0: Nachrichten. Um 3 Uhr mit Ronald Lessig. Das US-Militär hat neue Angriffe gegen Iran geflogen. Das Ziel der Angriffe seien Raketen- und Drohnenstellungen sowie Küstenradaranlagen gewesen. Das teilte das US-Regionalkommando mit. Aus Washington Samuel Jakisch.
1: Den Angaben zufolge seien die Schläge eine Reaktion auf den iranischen Drohnenangriff vom Vortag gewesen. Am Donnerstag war ein Frachtschiff, das in der Seestraße von Hormus unter der Flagge von Singapur unterwegs war, beschossen worden. US-Präsident Donald Trump hatte erklärt, dieser Angriff sei ein Verstoß gegen die vereinbarte Waffenruhe zwischen den USA und Iran gewesen. Das Regime des Iran hatte die für den Welthandel wichtige Straße von Hormus über mehrere Wochen blockieren lassen, nachdem die USA und Israel Iran Ende Februar angegriffen hatten.
0: Unterdessen hat auch der Iran nach eigenen Angaben mehrere Stützpunkte der US-Armee in der Region angegriffen. Welche Standorte betroffen sind, ist unklar. In Deutschland war gestern der bisher heißeste Tag seit Beginn der Wetteraufzeichnungen im Jahr 1881. Der Deutsche Wetterdienst hat nach vorläufigen Angaben in Saarbrücken-Burbach einen Höchstwert von 41,3 Grad Celsius gemessen. Der vorherige Hitzerekord von 41,2 Grad war im Juli 2019 in Nordrhein-Westfalen erreicht worden. Deutschlandweit gilt derzeit eine Hitzewarnung. Fast 3 Tage nach dem schweren Erdbeben in Venezuela schwindet die Hoffnung, in den Trümmern noch Überlebende zu finden. Die Zahl der Toten ist auf mehr als 900 gestiegen. Nach Angaben der Vereinten Nationen werden noch mehr als 50.000 Menschen vermisst. In dem am schlimmsten betroffenen Bundesstaat La Guaira hat inzwischen das Militär die Kontrolle übernommen. Am Mittwoch hatten 2 verheerende Erdstöße Venezuela erschüttert und massive Schäden verursacht. Bei der Fußball-Weltmeisterschaft ist Frankreich als Gruppensieger in die K.O.-Runde eingezogen. Der Vize-Weltmeister hatte am Abend einen klaren Erfolg über Norwegen gefeiert. Aus dem ARD-WM-Team Michael Küster.
2: Mit 4:1 haben die Franzosen eine norwegische B-11 geschlagen und sich damit Platz 1 in Gruppe I gesichert. Dreifacher Torschütze war Ousmane Dembélé von Paris Saint-Germain. Im zweiten Spiel des Abends hat sich der Senegal mit 5:0 über den Irak durchgesetzt, der damit die Heimreise antreten muss. Die besten Karten in Gruppe G hat Ägypten, das es am frühen Morgen mit dem Iran zu tun bekommt. In der zweiten Partie steht das bislang enttäuschende Belgien unter Zugzwang. Gegen Neuseeland brauchen die Europäer dringend einen Sieg. Los geht's jeweils um 5 Uhr.
0: Das waren die Nachrichten. Das Wetter in Deutschland. Tagsüber viel Sonne, im Westen und Norden Schauer mit Unwettergefahr bei 32 bis 42 Grad. Am Sonntag gebietsweise Schauer und Gewitter 30 bis 42 Grad, an der Nordsee 25 Grad. Es ist 3 Uhr.
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1: Um 4 Uhr mit Ronald Lessig. Das US-Militär hat neue Angriffe gegen Iran geflogen. Das Ziel der Angriffe seien Raketen- und Drohnenstellungen sowie Küstenradaranlagen gewesen. Das teilte das US-Regionalkommando mit. Aus Washington Samuel Jakisch.
2: Den Angaben zufolge seien die Schläge eine Reaktion auf den iranischen Drohnenangriff vom Vortag gewesen. Am Donnerstag war ein Frachtschiff, das in der Seestraße von Hormus unter der Flagge von Singapur unterwegs war, beschossen worden. US-Präsident Donald Trump hatte erklärt, dieser Angriff sei ein Verstoß gegen die vereinbarte Waffenruhe zwischen den USA und Iran gewesen. Das Regime des Iran hatte die für den Welthandel wichtige Straße von Hormus über mehrere Wochen blockieren lassen, nachdem die USA und Israel Iran Ende Februar angegriffen hatten.
1: Unterdessen hat auch der Iran nach eigenen Angaben mehrere Stützpunkte der US-Armee in der Region angegriffen. Welche Standorte betroffen sind, ist unklar. In Deutschland war gestern der bisher heißeste Tag seit Beginn der Wetteraufzeichnung im Jahr 1881. Der Deutsche Wetterdienst hat nach vorläufigen Angaben in Saarbrücken-Burbach einen Höchstwert von 41,3 Grad Celsius gemessen. Der vorherige Hitzerekord von 41,2 Grad war im Juli 2019 in Nordrhein-Westfalen erreicht worden. Deutschlandweit gilt derzeit eine Hitzewarnung. Fast drei Tage nach dem schweren Erdbeben in Venezuela schwindet die Hoffnung, in den Trümmern noch Überlebende zu finden. Die Zahl der Toten ist inzwischen auf mehr als 900 gestiegen. Nach Angaben der Vereinten Nationen werden noch mehr als 50.000 Menschen vermisst. In der am schlimmsten betroffenen Region hat inzwischen das Militär die Kontrolle übernommen. Bei der Fußball-Weltmeisterschaft steht Frankreich als Gruppensieger in der K.O.-Runde. Der Vize-Weltmeister setzte sich am Abend deutlich gegen Norwegen durch. Aus dem ARD-WM-Team Michael Küster.
3: Frankreich hat seine Ansprüche auf den WM-Titel eindrucksvoll untermauert und sich den Sieg in Gruppe I gesichert. Gegen Norwegens B-11 gab es ein 4:1. Mann des Abends war Ousmane Dembélé von Paris Saint-Germain mit 3 Treffern. Im Parallelspiel sicherte sich der Senegal Platz 3 mit einem 5:0 über den Irak, der damit ausgeschieden ist. Ägypten kann mit einem Erfolg über den Iran den Sieg in Gruppe G klar machen. Auch Belgien und Neuseeland haben noch Chancen auf das 16. Finale. Anstoß ist die als um 5 Uhr.
1: Gerade eben trennte sich Kapverde und Saudi-Arabien 0:0. Im Spiel Spanien gegen Uruguay steht es vor dem Abpfiff 1:0 für Spanien. Das waren die Nachrichten. Das Wetter in Deutschland. Tagsüber viel Sonne, im Westen und Norden Schauer bei 32 bis 42 Grad. Am Sonntag Schauer bis 42 Grad. Es ist 4:03 Uhr.
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0: Nachrichten. Um 5 Uhr mit Ronald Lessig. Das US-Militär hat neue Angriffe gegen Iran geflogen. Das Ziel der Angriffe seien Raketen- und Drohnenstellungen sowie Küstenradaranlagen gewesen. Das teilte das US-Regionalkommando mit. Aus Washington Samuel Jakisch.
1: Den Angaben zufolge seien die Schläge eine Reaktion auf den iranischen Drohnenangriff vom Vortag gewesen. Am Donnerstag war ein Frachtschiff, das in der Seestraße von Hormuz unter der Flagge von Singapur unterwegs war, beschossen worden. US-Präsident Donald Trump hatte erklärt, dieser Angriff sei ein Verstoß gegen die vereinbarte Waffenruhe zwischen den USA und Iran gewesen. Das Regime des Iran hatte die für den Welthandel wichtige Straße von Hormuz über mehrere Wochen blockieren lassen, nachdem die USA und Israel Iran Ende Februar angegriffen hatten.
0: Unterdessen hat auch der Iran nach eigenen Angaben mehrere Stützpunkte der US-Armee in der Region angegriffen. Welche Standorte betroffen sind, ist unklar. In Deutschland war gestern der bisher heißeste Tag seit Beginn der Wetteraufzeichnungen 1881. Der Deutsche Wetterdienst hat nach vorläufigen Angaben in Saarbrücken-Burbach einen Höchstwert von 41,3 Grad Celsius gemessen. Der vorherige Hitzerekord von 41,2 Grad war im Juli 2019 in Nordrhein-Westfalen erreicht worden. Deutschlandweit gilt derzeit eine Hitzewarnung. Nach den schweren Erdbeben in Venezuela haben die Streitkräfte in der Katastrophenregion die Kontrolle übernommen. Laut Nationalversammlung soll damit die öffentliche Ordnung aufrechterhalten und die Arbeit der Rettungskräfte erleichtert werden. Die Rettungskräfte suchen weiter nach Verschütteten. Aus Mexiko-Stadt Jenny Barke.
2: Unterstützt wird Venezuela seit Freitag von vielen internationalen Teams. Unter anderem Kräfte aus Chile und Mexiko sind angereist, die Expertise für die Koordinierung in Erdbebenregionen mitbringen. Nach 72 Stunden sinken Experten zufolge die Überlebenschancen rapide. Das wäre deutscher Zeit Mitternacht von Samstag auf Sonntag. Immer wieder kommt es zu Nachbeben. Über 200 wurden bereits gezählt. Die Menschen haben Angst, in ihre Wohnungen zurückzukehren, besonders wenn Risse und Schäden sichtbar sind. Vielerorts fehlt immer noch der Strom. Auch die Wasserversorgung ist unterbrochen.
0: Bei der Fußball-WM hat es Kap Verde überraschend in die K.O.-Runde geschafft. Dem Team aus Westafrika reichte ein 0:0 gegen Saudi-Arabien für Platz 2 in der Tabelle hinter Spanien. Der Europameister gewann 1:0 gegen Uruguay. Außerdem besiegte Frankreich Norwegen mit 4:1. Beide Teams sind weiter, genau wie der Senegal, durch ein 5:0 gegen den Irak. Damit steht auch fest, dass Deutschland im 16. Finale gegen Paraguay spielt. Das waren die Nachrichten. Das Wetter: tagsüber viel Sonne, 32 bis 42 Grad, 5:03 Uhr.
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1: Um 6 Uhr mit Michael Hafke. In Deutschland ist gestern der bislang heißeste Tag seit Beginn der Wetteraufzeichnung im Jahr 1881 gewesen. Laut dem Deutschen Wetterdienst wurden in Saarbrücken-Burbach 41,3 Grad gemessen. Aus Frankfurt, Gabi Beck.
2: Damit ist der einstige Rekord von 41,2 Grad im Juli 2019 in Tönnesforst und Duisburg geknackt. Meteorologe Tim Gottsch betont aber, dass das Ende der Fahnenstange in der aktuellen Hitzewelle noch nicht erreicht ist. Er rechnet sogar mit rund 42 Grad an manchen Orten in den nächsten Tagen. Höhepunkt wird der Sonntag sein. In der nächsten Woche wird es heftige Schauer und Gewitter geben, zwar schwül, aber nur noch knapp über 30 Grad.
1: Trotz der vereinbarten Waffenruhe attackieren sich der Iran und die USA offenbar wieder gegenseitig. Der Iran hat nach eigenen Angaben mehrere Stützpunkte der US-Armee in der Region angegriffen. Welche Standorte betroffen sind, ist unklar. Die Führung in Teheran reagierte damit auf Beschuss durch das US-Militär. Das US-Regionalkommando CENTCOM hatte am Abend mitgeteilt, iranische Raketendepots und Radaranlagen bombardiert zu haben. Dies wiederum war ein Vergeltungsschlag, nachdem am Donnerstag ein Frachtschiff in der Seestraße von Hormus unter Beschuss geraten war. Der Iran hatte davor gewarnt, andere Routen durch die Meerenge zu nutzen als die von Teheran festgelegte. In Venezuela suchen Rettungsteams nach den schweren Erdbeben weiter nach Überlebenden. Zehntausende Menschen werden immer noch vermisst. Die Zahl der Toten ist auf mindestens 920 gestiegen. Inzwischen hat es mehr als 200 Nachbeben gegeben. Vielerorts ist der Strom ausgefallen, auch die Wasserversorgung ist zusammengebrochen. Zur Unterstützung der Rettungsteams hat das Militär in den betroffenen Gebieten die Kontrolle übernommen. Die Soldaten sollen auch die öffentliche Ordnung aufrechterhalten. Bundesfinanzminister Klingbeil will offenbar die Alkoholsteuer um 20% erhöhen. Das berichtet das Redaktionsnetzwerk Deutschland, dem ein entsprechender Gesetzentwurf in Auszügen vorliegt. Eine 0,7 Liter Flasche Wodka oder Whisky zum Beispiel würde damit knapp 90 Cent teurer. Auch die Preise für Sekt, Champagner oder Alkopops würden steigen. Die Biersteuer will Klingbeil laut Gesetzentwurf dagegen nicht erhöhen. Wein soll steuerfrei bleiben. Bei der Fußball-WM hat es Kap Verde überraschend in die K.O.-Runde geschafft. Dem Team aus Westafrika reichte ein 0:0 gegen Saudi-Arabien für Platz 2 in der Tabelle hinter Spanien. Aus dem ARD-WM-Team Silke Heine.
3: Europameister Spanien hat sein letztes Vorrundenspiel gegen Uruguay mit 1:0 gewonnen, besiegelt damit nicht nur das Aus des zweimaligen Weltmeisters, sondern sorgt auch für Klarheit im deutschen Team. Am Montag bekommt es die Mannschaft von Julian Nagelsmann wie bei der WM 2002 mit Paraguay zu tun. Sollte sie dieses Spiel gewinnen, warten voraussichtlich im Achtelfinale die Franzosen, die sich im Duell gegen die zweite Reihe von Norwegen beim 4:1-Erfolg den Sieg in Gruppe I sicherten.
1: Auch der Senegal ist weiter nach einem 5:0 gegen den Irak. Aktuell laufen die letzten Spiele in Gruppe G. Deutschland spielt im 16. Finale gegen Paraguay. Anstoß ist am Montagabend um 22.30 Uhr unserer Zeit. Und das waren die Nachrichten. Das Wetter in Deutschland. Im Westen und Norden ist es heiter bis wolkig. Es gibt einzelne, teils kräftige Schauer oder Gewitter. Ansonsten ist es sonnig oder locker bewölkt und es ist verbreitet trocken. Werte liegen zwischen 32 und 41 Grad. An den Küsten ist es etwas kühler. Morgen gibt es dann Sonne und Wolken. Dazu sind Schauer und Gewitter möglich und 30 bis 42 Grad an der Nordsee, 25 Grad. Am Montag heiter bis wolkig, wieder Schauer und Gewitter, 22 bis 30 und am Dienstag wechselnd bewölkt, zeitweise Schauer und Gewitter, ganz im Norden länger trocken, 20 bis rund 30 Grad. Es ist 6:04 Uhr.
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1: Um 7 Uhr mit Michael Hafke. Nach der tropischen Nacht werden heute Rekordtemperaturen in Norddeutschland erwartet. Überall gilt eine Hitzewarnung. Deshalb steigt die Waldbrandgefahr weiter. Aus der NDR Nachrichtenredaktion Jan Busche.
2: Besonders betroffen sind Niedersachsen und Mecklenburg-Vorpommern. In Lüchow und Marnitz zum Beispiel gilt schon die höchste Warnstufe. Celle und Soltau könnten sie heute erreichen. Die Straßenmeistereien sind heute wieder verstärkt im Kontrolleinsatz, um Asphaltschäden rechtzeitig zu erkennen. Hitzeschäden gibt es zum Beispiel auf der A7 in Hamburgs Süden. Eine Fahrspur bei Marmsdorf musste gesperrt werden. Die Temperaturen im Norden dürften heute an der 40-Grad-Marke kratzen. Einen deutschlandweiten Rekord gab es schon gestern in Saarbrücken-Burbach. 41,3 Grad wurden dort gemessen, der höchste jemals in Deutschland aufgezeichnete Wert.
1: Trotz der vereinbarten Waffenruhe attackieren sich der Iran und die USA wieder gegenseitig. Der Iran hat nach eigenen Angaben mehrere Stützpunkte der US-Armee in der Region angegriffen. Die Führung in Teheran reagierte damit auf Beschuss durch das US-Militär. Das US-Regionalkommando CENTCOM hatte am Abend mitgeteilt, man habe iranische Raketendepots und Radaranlagen bombardiert. Auslöser dafür war der Beschuss eines Frachtschiffs am Donnerstag in der Straße von Hormus. 3 Tage nach dem schweren Erdbeben in Venezuela schwindet die Hoffnung, in den Trümmern noch Überlebende zu finden. Die Zahl der Toten ist inzwischen auf mehr als 900 gestiegen. Nach Angaben der Vereinten Nationen werden noch mehr als 50.000 Menschen vermisst. In der am schlimmsten betroffenen Region hat inzwischen das Militär die Kontrolle übernommen. Der Präsident der Nationalversammlung Rodriguez sagte, die Streitkräfte sollten die öffentliche Ordnung aufrechterhalten und die Arbeit der Rettungskräfte erleichtern. Heute Vormittag findet die Windjammerparade der Kieler Woche statt. Sie gilt als eines der Highlights des größten Volksfestes Nordeuropas. Aus Kiel Moritz Kodlin.
3: Angeführt wird die Windjammerparade in diesem Jahr vom Kieler Traditionssegler Thor Heyerdahl. Dahinter werden mehr als 100 Schiffe auf der Kieler Förde erwartet. Traditionssegler, Sportboote und Motorschiffe. In diesem Jahr nicht dabei ist das Segelschulschiff der Marine, die Gorch Fock. Sie befindet sich derzeit auf einer Ausbildungsreise in Richtung New York City. Aber nicht nur auf dem Wasser, sondern auch an Land soll es voll werden. Mehrere 100.000 Menschen werden laut Veranstaltern das Traditionsspektakel rund um die Kieler Förde besuchen. Besonders beliebte Guckspots für die Zuschauerinnen und Zuschauer, der Leuchtturm Friedrichsort, der Falkensteiner Strand oder das U-Boot-Denkmal Möltenort.
1: Bei der Fußball-WM hat es Kap Verde überraschend in die K.O.-Runde geschafft. Dem Team aus Westafrika reichte ein 0:0 gegen Saudi-Arabien für Platz 2 in der Tabelle hinter Spanien. Aus dem ARD-WM-Team Silke Heine.
4: Europameister Spanien hat sein letztes Vorrundenspiel gegen Uruguay mit 1:0 gewonnen, besiegelt damit nicht nur das Aus des zweimaligen Weltmeisters, sondern sorgt auch für Klarheit im deutschen Team. Am Montag bekommt es die Mannschaft von Julian Nagelsmann wie bei der WM 2002 mit Paraguay zu tun. Sollte sie dieses Spiel gewinnen, warten voraussichtlich im Achtelfinale die Franzosen, die sich im Duell gegen die zweite Reihe von Norwegen beim 4:1-Erfolg den Sieg in Gruppe I sicherten.
1: Und das waren die Nachrichten. Das Wetter in Norddeutschland. Es gibt heute viel Sonne, dazu hohe Temperaturen, und zwar 31 bis 39 Grad. An der See ist es etwas kühler. Später dann von Südwesten her Unwettergefahr durch Gewitter und Starkregen, Hagel und Sturmböen. Morgen ist es heiter bis wolkig, dazu kommen zeitweise Schauer und Gewitter, und es ist nochmal sehr warm und bis heiß, 28 bis 38 Grad. Am Montag dann ist es wechselhaft. Von den Küsten her gibt es mehr Sonne und 22 bis 28 Grad. Und am Dienstag von Süden her Schauer und Gewitter. An den Küsten lange trocken und dann mehr Sonne und 20 bis 26 Grad. Es ist 7.04 Uhr.
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1: Um 8 Uhr mit Michael Hafke. Der Hausärztinnen- und Hausärzteverband hat der Bundesregierung Versagen beim Hitzeschutz vorgeworfen. Die Verbandsvorsitzende Buhlinger Göpfert sagte den Funke-Zeitungen, die Praxen würden im Stich gelassen. Aus der Nachrichtenredaktion Martin Seiler.
2: Schon vor 3 Jahren habe die damalige Bundesregierung ein umfassendes Maßnahmenpaket zum Hitzeschutz angekündigt. Passiert sei auch unter der neuen Regierung nichts. Eine strukturierte und vernünftig finanzierte Beratung in Hausarztpraxen und Pflegeheimen sei aber unverzichtbar und das Minimum, so Buhlinger Göpfert. Gerade für alte und chronisch kranke Menschen bedeutet die Hitze eine Gefahr. Oft müssten Medikamente überprüft oder angepasst und Patientinnen und Patienten darüber informiert werden. Gestern war ein neuer Temperaturrekord in Deutschland gemessen worden. In Saarbrücken erreichte das Thermometer 41,3 Grad Celsius. Für das Wochenende werden weitere Spitzenwerte erwartet.
1: In der Golfregion melden die USA und der Iran wieder gegenseitige Angriffe. Auslöser war der Beschuss eines Handelsschiffs in der Straße von Hormus am Donnerstag. Daraufhin bombardierten die USA Raketen- und Drohnenlager sowie Radaranlagen des Iran. Teheran reagierte wiederum mit Angriffen auf US-Einrichtungen in der Golfregion. Seit Anfang März hatte der Iran die für den Welthandel wichtige Straße von Hormus blockiert, nachdem das Land von den USA und Israel angegriffen worden war. In der vergangenen vereinbarten Waffenruhe von Washington und Teheran gab es dann ein Rahmenabkommen, um die Kampfhandlungen zu beenden. In Venezuela steigt die Zahl der Opfer nach den Erdbeben weiter. Nach Angaben des Parlamentspräsidenten sind mehr als 920 Tote gefunden worden. Mindestens 3.300 Menschen wurden verletzt. Aus der Nachrichtenredaktion Simone Kienzle.
3: Laut den Vereinten Nationen wurden mehr als 50.000 Menschen als vermisst gemeldet. Nothilfekoordinator Fletcher sprach von einem Rennen gegen die Zeit. Die Suche in den Trümmern der eingestürzten Gebäude sei eine kolossale Aufgabe. Inzwischen ist die internationale Hilfe angelaufen. 17 Länder schickten Rettungsteams nach Venezuela. Auch aus Deutschland traf die erste Bundeswehrmaschine mit Helfern und Material ein. 3 weitere starteten in Wunsdorf in Niedersachsen. Mit dabei sind Suchhundeteams und 48 Erdbebenbergungsspezialisten des Technischen Hilfswerks.
1: Jetzt ist es offiziell. Die deutsche Fußballnationalmannschaft trifft im 16. Finale der Fußball-WM auf Paraguay. In der Nacht gewann Spanien gegen Uruguay mit 1:0. Aus dem ARD-WM-Team Silke Heine.
4: Damit sichert sich Spanien nicht nur den Sieg in Gruppe H, sondern ebnet Kap Verde auch den Weg für ein weiteres Kapitel des WM-Märchens. Dem Neuling reicht ein 0:0 gegen Saudi-Arabien, um als Zweiter in die K.O.-Runde einzuziehen. Großer Jubel auch in Belgien. Nach 2 Unentschieden zum Auftakt machten die Roten Teufel dank eines 5:1 gegen Neuseeland noch den Sieg in Gruppe G perfekt. Iran kann nach einem 1:1 gegen Ägypten als Gruppendritter ebenso noch auf das Weiterkommen hoffen wie Senegal, das 5:0 gegen Irak gewann. Frankreich entschied die Gruppe I mit einem 4:1 gegen Norwegen für sich, ist möglicher Achtelfinalgegner der DFB 11.
1: Und das waren die Nachrichten. Das Wetter in Norddeutschland. Es gibt heute viel Sonne und dazu auch hohe Temperaturen, 31 bis 39 Grad. An der See ist es etwas kühler. Später dann von Südwesten her Unwettergefahr durch Gewitter mit Starkregen, dazu auch Hagel und Sturmböen. Morgen ist es heiter bis wolkig, es gibt zeitweise Schauer und Gewitter und es wird nochmal sehr warm bis heiß, 28 bis 38 Grad. Am Montag dann ist es wechselhaft, von den Küsten her gibt es mehr Sonne und 22 bis 28 Grad. Am Dienstag von Süden her Schauer und Gewitter, an den Küsten ist es lange trocken, es gibt dort mehr Sonne und 20 bis 26 Grad. Es ist 8.04 Uhr.
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1: Um 9 Uhr mit Michael Hafke. Heute erlebt Norddeutschland voraussichtlich den heißesten Tag des Jahres und möglicherweise sogar den heißesten Junitag seit Beginn der Wetteraufzeichnungen. Schon gestern hatten die Temperaturen für einige Probleme gesorgt. Jan-Bastian Buck in Hannover fasst zusammen, wie die Lage in Niedersachsen ist.
2: Die höchsten Temperaturen werden im Süden und Südosten erwartet, also im Raum Göttingen, Braunschweig oder Wolfsburg. Da sind laut den Meteorologen bis zu 40 Grad möglich. Viele Veranstalter reagieren. Mehrere Reitturniere wurden abgesagt. Sportverbände wie der Tennisverband Niedersachsen-Bremen empfehlen, Punktspiele am Wochenende nach Möglichkeit zu verlegen. Der CSD in Bramsche wurde verschoben. Veranstalter und Rettungsdienste halten das Gesundheitsrisiko für Besucher für zu hoch. Andere Feste und Veranstaltungen werden verkürzt, in die frühen Morgen- oder Abendstunden verlegt oder es gibt zusätzliche Wasserstellen und Aufenthaltsmöglichkeiten im Schatten. Auch im Verkehr macht sich die Hitze bemerkbar. In Leer bleibt die Rathausbrücke für die Schifffahrt bis morgen geschlossen, weil sich die Technik durch die Hitze verzieht. Auf mehreren Straßen und Autobahnen hat es schon Fahrbahnschäden und Sperrungen gegeben, unter anderem auf der A2 und im Bereich Lehrte.
1: In der Golfregion melden die USA und der Iran wieder gegenseitige Angriffe. Auslöser war der Beschuss eines Handelsschiffs in der Straße von Hormus am Donnerstag. Daraufhin bombardierten die USA Raketen- und Drohnenlager sowie Radaranlagen des Iran. Teheran reagierte wiederum mit Angriffen auf US-Einrichtungen in der Golfregion. Seit Anfang März hatte der Iran die für den Welthandel wichtige Straße von Hormus blockiert, nachdem das Land von den USA und Israel angegriffen worden war. In der vergangenen Woche vereinbarten Washington und Teheran dann ein Rahmenabkommen, um die Kampfhandlungen zu beenden. In Venezuela steigt die Zahl der Opfer nach den Erdbeben weiter. Nach Angaben des Parlamentspräsidenten sind mehr als 920 Tote gefunden worden. Mindestens 3.300 Menschen wurden verletzt. Aus der Nachrichtenredaktion Simone Kienzle.
3: Laut den Vereinten Nationen wurden mehr als 50.000 Menschen als vermisst gemeldet. Nothilfekoordinator Fletcher sprach von einem Rennen gegen die Zeit. Die Suche in den Trümmern der eingestürzten Gebäude sei eine kolossale Aufgabe. Inzwischen ist die internationale Hilfe angelaufen. 17 Länder schickten Rettungsteams nach Venezuela. Auch aus Deutschland traf die erste Bundeswehrmaschine mit Helfern und Material ein. 3 weitere starteten in Wunsdorf in Niedersachsen. Mit dabei sind Suchhundeteams und 48 Erdbebenbergungsspezialisten des Technischen Hilfswerks.
1: Der nächste deutsche Gegner bei der Fußball-WM ist Paraguay. Gespielt wird Montag um 22.30 Uhr in Foxborough bei Boston. In der Nacht sind in weiteren Gruppen Entscheidungen gefallen. Aus dem ARD-WM-Team Silke Heine.
4: Angefeuert von König Felipe warf der Europameister Uruguay aus dem Turnier. Damit reichte Neuling Kap Verde ein 0:0 gegen Saudi-Arabien, um als Zweiter in die K.O.-Runde gegen Argentinien einzuziehen. Zudem sichert diese Gruppenkonstellation England, Portugal und Ghana schon vor den letzten Vorrundenspielen den Turnierverbleib. Belgien jubelt über den Sieg in Gruppe G nach einem 5:1 gegen Neuseeland. Ägypten wird Zweiter nach einem 1:1 gegen Iran. Frankreich ebnet den Weg für ein mögliches Achtelfinale gegen Deutschland dank eines 4:1-Sieges gegen Norwegen. Senegal kann nach einem 5:0 gegen Irak als Dritter ebenfalls für die K.O.-Runde planen.
1: Und das waren die Nachrichten. Das Wetter Norddeutschlands gibt heute viel Sonne und dazu hohe Temperaturen, und zwar 31 bis 39 Grad. An der See ist es etwas kühler. Später kommt dann von Südwesten her Unwettergefahr. Morgen ist es weiter heiter bis wolkig, dazu zeitweise Schauer und Gewitter, und es bleibt heiß, 28 bis 38 Grad. Am Montag dann ist es wechselhaft. Von den Küsten her gibt es mehr Sonne. Temperaturen gehen zurück auf 22 bis 28 Grad. Und am Dienstag von Süden her Schauer und Gewitter. An den Küsten bleibt es lange trocken. Dort gibt es auch mehr Sonne und 20 bis 26 Grad. Es ist 9.04 Uhr.
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1: Um 10 Uhr mit Michael Hafke. Der Hausärztinnen- und Hausärzteverband hat der Bundesregierung Versagen beim Hitzeschutz vorgeworfen. Die Verbandsvorsitzende Bühlinger Göpfert sagte den Funke-Zeitungen, die Praxen würden im Stich gelassen. Aus der Nachrichtenredaktion Martin Seiler.
2: Schon vor 3 Jahren habe die damalige Bundesregierung ein umfassendes Maßnahmenpaket zum Hitzeschutz angekündigt. Passiert sei auch unter der neuen Regierung nichts. Eine strukturierte und vernünftig finanzierte Beratung in Hausarztpraxen und Pflegeheimen sei aber unverzichtbar und das Minimum, so Bühlinger Göpfert. Gerade für alte und chronisch kranke Menschen bedeutet die Hitze eine Gefahr. Oft müssten Medikamente überprüft oder angepasst und Patientinnen und Patienten darüber informiert werden. Gestern war ein neuer Temperaturrekord in Deutschland gemessen worden. In Saarbrücken erreichte das Thermometer 41,3 Grad Celsius. Für das Wochenende werden weitere Spitzenwerte erwartet.
1: In der Golfregion melden die USA und der Iran wieder gegenseitige Angriffe. Auslöser war der Beschuss eines Handelsschiffs in der Straße von Hormus am Donnerstag. Daraufhin bombardierten die USA Raketen- und Drohnenlager sowie Radaranlagen des Iran. Teheran reagierte wiederum mit Angriffen auf US-Einrichtungen in der Golfregion. Nach den schweren Erdbeben in Venezuela liegt die offizielle Zahl der Toten inzwischen bei 920. Allerdings werden noch immer Zehntausende Menschen vermisst. Aus Mexiko-Stadt Jenny Barke.
3: Auch am 3. Tag nach den 2 Erdbeben geht die Suche nach verschütteten Menschen unter den Trümmern weiter. Unterstützt wird Venezuela seit Freitag von vielen internationalen Teams. Immer wieder kommt es zu Nachbeben. Über 200 wurden bereits gezählt. Die Menschen haben Angst, in ihre Wohnungen zurückzukehren, besonders wenn Risse und Schäden sichtbar sind. Vielerorts fehlt immer noch der Strom. Auch die Wasserversorgung ist unterbrochen. Unter anderem die deutsche Bundesregierung hat deshalb auch Stromgeneratoren, Feldbetten und Wasserfilter geliefert.
1: Die vielen Baustellen bei der Deutschen Bahn bereiten der Wirtschaft Probleme. Die Branchen wie Stahl, Chemie oder der Autoindustrie ist die Bahn der wichtigste Verkehrsträger. Deshalb wirkten sich Umleitungen und Störungen bei Güterzügen massiv aus. Besonders hart trifft es die Stahlindustrie, wo nach Angaben der Wirtschaftsvereinigung Stahlindustrie fast 50% der Transportmengen über Züge laufen. Ein Sprecher von Salzgitter sagte der Welt am Sonntag, man habe die Hochofenproduktion bereits drosseln müssen. Klagen kommen auch vom Verband der chemischen Industrie. Der nächste deutsche Gegner bei der Fußball-WM ist Paraguay. Gespielt wird Montag um 22.30 Uhr in Foxborough bei Boston. In der Nacht sind in weiteren Gruppen Entscheidungen gefallen. Aus dem ARD-WM-Team Silke Heine.
4: Angefeuert von König Felipe warf der Europameister Uruguay aus dem Turnier. Damit reichte Neuling Kap Verde ein 0:0 gegen Saudi-Arabien, um als Zweiter in die K.O.-Runde gegen Argentinien einzuziehen. Zudem sichert diese Gruppenkonstellation England, Portugal und Ghana schon vor den letzten Vorrundenspielen den Turnierverbleib. Belgien jubelt über den Sieg in Gruppe G nach einem 5:1 gegen Neuseeland. Ägypten wird Zweiter nach einem 1:1 gegen Iran. Frankreich ebnet den Weg für ein mögliches Achtelfinale gegen Deutschland dank eines 4:1-Sieges gegen Norwegen. Senegal kann nach einem 5:0 gegen Irak als Dritter ebenfalls für die K.O.-Runde planen.
1: Und das waren die Nachrichten. Das Wetter in Norddeutschland. Heute gibt's viel Sonne, dazu hohe Temperaturen, 31 bis 39 Grad und nur an der See ist es etwas kühler. Später dann gibt's von Südwesten her Unwettergefahr. Morgen ist es weiter heiter bis wolkig, dazu kommen zeitweise Schauer und Gewitter, 28 bis 38 Grad. Am Montag dann ist es wechselhaft, von den Küsten her gibt's allerdings mehr Sonne, es wird deutlich kühler, 22 bis 28 Grad. Am Dienstag von Süden her Schauer und Gewitter, an den Küsten lange trocken und mehr Sonne und dann 20 bis 26 Grad. Es ist 10.04 Uhr.
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6: Ja, Peter Gabriel hat schnell erkannt, was für ein unfassbares Talent diese Frau ist. Und dann kam er 86, als er sein klassisches Album So aufnahm, auf die glorreiche Idee, diesen Song Don't Give Up mit ihr aufzunehmen.

0: Wir sprechen heute über Kate Bush und ihre Musik. Wir sprechen eigentlich sogar weiter über Kate Bush, denn wir haben schon einen ersten Teil aufgenommen. Hallo Peter.
1: Hi Oke.
0: Ich bin Oke Bandixen aus der NDR Kulturredaktion. Das ist hier nämlich der zweite Teil über Kate Bush und ihre Musik. Über ihre Anfänge, über ihren Mut von Anfang an und ihr Selbstbewusstsein, immer viel auszuprobieren, haben wir im ersten Teil gesprochen. Und diesen ersten Teil könnt ihr noch finden in der ARD Audiothek und natürlich auf der NDR-Seite ebenso. So, und jetzt befinden wir uns quasi musikalisch gesehen bei Kate Bush Mitte der 80er Jahre. Was hast du damals von ihr erwartet, wenn man hörte, da kommt ein neues Album von Kate Bush? Was hast du erwartet von ihr?
1: Ja, es dauerte ja immer so ein bisschen, ne? Also man fand zum Beispiel bei Bushka das Album Never Forever grandios, wahnsinnig toll. Dann bei dem nächsten The Dreaming, da entdeckte ich eigentlich nicht so viel. Es dauerte dann doch bis 85, bis dann wieder also ein Meilenstein passierte.
0: Das ist dann Hounds of Love.
1: Hounds of Love. Und es war auch deswegen möglich, weil nach diesem Streit mit der Plattenfirma über die Dauer der Produktion von The Dreaming, sagte sie, okay, wir bauen jetzt ein eigenes Studio. Und sie hat in dem Elternhaus eine Scheune freigeräumt und da wurde ein Studio eingebaut, ein richtiges High-Class-Studio. Und sie hatte nun alle Zeit der Welt. Sie musste sich nicht nach Stunden oder gemieteten Stunden in industriellen Studios richten, sondern konnte einfach aufnehmen, wann sie wollte, zu jeder Tages- und Nachtzeit. Die Eltern waren auch da und es wird beschrieben, wie idyllisch das war, mitten auf dem Land in diesem wunderschönen Farmhaus. Der Vater rauchte die Pfeife, die Mutter brachte Tee oder Kekse und Sandwiches. Also es war wirklich eine schöne Zeit und sie lebte auch mit ihre Brüder arbeiteten mit und ihr Bassist, mit dem war sie also auch befreundet, war ihr Partner Del Palmer und man arbeitete dann also gemeinsam in diesem Studio und holte dann immer Gastmusiker für bestimmte Zwecke ran. Also früher war es ja so, man lud die Musiker ein, dann wurde eingespielt und dann gingen die nach Hause. So war es, wenn Kate meinte, da brauchen wir jetzt einen Bassisten oder brauchen wir einen anderen Bassisten und einen anderen Schlagzeuger oder so, dann holen wir den ran. Und so dauerte auch die Produktion 3 Jahre, aber sie war extrem, sagen wir mal, kreativ und produktiv.
0: Ich meine, das ist ein Album, vielleicht sagt einem der Titel nichts, aber wenn man dann die Titel hört, die da drauf sind, also es ist yeah. Running Up That Hill, A Deal With God, ist der große, große Hit natürlich gewesen, dann Hounds of Love, Cloud Busting und einige mehr, die wirklich großartige Songs sind und auch wieder sind da ja, da liegen ja, also wie so Schichten, die man freilegt, finde ich, liegen da Erzählung dahinter, Inszenierung, ja. Rollen, das ist schon absolut irre. Das ist dann quasi wie bei Never Forever auch, wo man das Gefühl hat, da trägst du quasi wie ein Archäologe eine Schicht ab, da kommen dann noch 3 dahinter zum Vorschein ja. oder so. Völlig irre. Für

0: so Running Up That Hill auch. Eigentlich heißt der Song A Deal With God. Also da soll Gott überredet werden, denn diese Geschlechtertrennung mal aufzuheben, sondern dass Männer und Frauen wirklich zusammen können. Dass einmal der den Hügel rauf, den Berg raufläuft und der andere dann runter. Die Plattenfirma hat dann aber erreicht, dass der Song Running Up That Hill genannt wird, weil man hatte Angst, in katholischen Ländern wäre, also wenn man einen Vertrag mit Gott abschließen will oder mit Gott handeln will, dass das dann der Platte, dem Erfolg der Platte schaden könnte. Also man war immer da sehr vorsichtig bei der EMI. Aber jedenfalls Hounds of Love ist auch ein Song, da fängt dann ein Filmzitat an, sie wird gejagt.
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0: Und zwar wird die Sängerin gejagt von den Jagdhunden der Liebe, weil sie ist immer zögerlich und will sich nicht öffnen für Liebe und fühlt sich deswegen verfolgt. Und das ist wirklich ein hypnotischer Song. Eigentlich Wahnsinn.
1: Ja, es ist toll. Und wer Lust hat, sich das anzugucken, es gibt dazu ein tolles Video, das in der Tat ein bisschen in den 80er Jahren natürlich aussieht, aber es hat ganz viel Anspielung. Es sind Männer in Anzügen drin, eine ganze Menge. Es hat sowas Film-Noir-mäßiges, also wie so ein Gangsterfilm aus den 30er, 40er Jahren, aus dieser schwarzen Serie. Aber auch dann mit so, was ich da ein bisschen reingucken möchte, mit so ganz großen Kameraschwenks, also so Drehungsgeschichten, wie es so bei Fassbinder gibt. Michael Ballhaus, der deutsche Kameramann, hat das ja quasi perfektioniert. Und das, dann merkt man, dieses Video ist in einem Schuss zum Teil gedreht. Also das sind quasi Plansequenzen, wo Leute, also 20 Schauspieler und Kate Bush singt, irgendwie diese Geschichte, diese so eine Krimi-Geschichte nachspielen. Also wirklich mit großer Mühe gemacht, muss man echt sagen.

0: Aber was am beeindruckendsten ist eigentlich das Video von Cloud Busting. Das ist ja eine richtige verfilmte Geschichte, ein kleiner Minifilm. Da spielt sie den Jungen, den Sohn von Wilhelm Reich. Sie wollte also wie ein Junge aussehen, hat auch so die Frisur so gemacht. Und die Wilhelm Reich, die Hauptrolle, spielt Donald Sutherland, den sie dann persönlich überreden musste. Der wollte das erst nicht machen. Da ist sie ins Savoy Hotel, wo der wohnte, hin, hat an die Tür geklopft, hat gesagt und hat ihm was erzählt. Und da war der Mann logischerweise so beeindruckt, dass er sofort das gemacht hat.
1: Aber es ist ja auch eine durchgeknallte Geschichte, muss man jetzt sagen.
0: Ja, also Wilhelm Reich ist ja der Psychoanalytiker, der aber dann in Amerika die Orgone entdeckt hat. Das sind also so eine Biowissenschaft, kosmische Strahlen, die Menschheit verbessern sollen, die also Radioaktivität ablösen sollen. Und dafür hat er Geräte und Kammern entwickelt, die praktisch energetisch den Menschen zu einem besseren Wesen machen
1: aber
0: sollen.
1: Ich möchte sagen,
0: esoterisch.
1: Es ist umstritten, möchte ich sagen.
0: Es ist sehr umstritten. Aber Esoterik war ja sowieso eine Quelle, auch bei Kate Bush. Gurdjieff, ein russisch-armenischer Esoteriker, war ein Einfluss. Und Wilhelm Reich hat sie, diese Geschichte hat sie sehr beeinflusst. Sie hat auch mit Peter Reich, dem Sohn, korrespondiert. Und das wurde dann also in dem Song dargestellt. Aber man versteht den Song eigentlich am besten, wenn man das Video sieht. Denn der hat Maschinen erfunden, eine Maschine, mit der er seine Orgone, seine Strahlen in den Himmel geschossen hat, um Regen zu erzeugen.

0: Und das ist die ganze Geschichte, wurde dann auch von der amerikanischen Polizei, vom FBI verhaftet, wegen irgendwelcher Dinge, der war ihnen wohl zu suspekt und ist dann im Gefängnis gestorben.
1: Ja, tragischerweise verstorben.
0: Ja.
1: Aber die kurioserweise habe ich gelesen, dass diese Maschine irgendwo in der Tat für Regen gesorgt hat, irgendwo.
0: Also ich weiß nicht, ob ja, das stimmt, aber es war vielleicht Zufall.
1: Auf jeden Fall ist es, also man sieht daran, Kate Bush macht sich nicht nur viele Gedanken, sondern sie hat auch die Gabe, in der Tat jetzt also historische Elemente in einer literarisierten musikalischen Form und dann noch wieder visualisiert herzustellen als Künstlerin. Das ist ein irrer Transformationsprozess, finde ich.
0: Und am ambitioniertesten, am ehrgeizigsten eigentlich war die zweite Seite der Platte. Damals wurde es ja noch als A- und B-Seite auch veröffentlicht, obwohl das auch als CD schon rauskam gleich. Das ist eine Suite, die hieß The Ninth Wave. Und da ging es um die Geschichte einer Frau, die in einer Rettungsweste im Meer schwimmt und am Trinken ist, und das wird in 6 Liedern wird das dargestellt. Also das ist unfassbar beeindruckend.

0: In dieser ganzen Zeit in den Liedern lässt sie Revue passieren, ihre Vergangenheit, blickt in die Zukunft, grüßt praktisch die Erde, die Welt und ihre Familie von außen, praktisch schon weg von dieser Welt. Und in diesem einen Teilsong Hello Earth, da sind zum Beispiel einige deutsche Worte. Tiefer, tiefer, irgendwo in der Tiefe leuchtet ein Licht oder brennt ein Licht. Und das soll ein Song sein, ein Text sein, den sie von Werner Herzogs Nosferatu oder man sagt auch vom Petersens Boot. Das fand sie nämlich auch sehr faszinierend, die Verfilmung vom Boot. Daher hat sie das inspiriert. Warum das nun in Deutsch ist, weiß keiner so richtig. Aber auch das ist sehr geheimnisvoll. Das ist also eine wirklich beeindruckende Szene. Und am Ende weiß man auch nicht, beim letzten Lied geht sie nun unter. Stirbt sie oder wird sie gerettet? Das ist nie so richtig klar. Sie meint natürlich dann später, ja, sie wird wohl gerettet.
1: Aber das ist aber schön. Ich möchte eine Frage stellen dazu. Und zwar, wenn du das so auffächerst, ne, das ist entgeht einem normalen CD-Liebhaber ja manchmal auch oder mir auch womöglich, wenn ich eine Platte auflege oder so. Dazu kommt ja die Gabe, es musikalisch auch so zu machen, dass es einem Freude macht, wenn man Musik mag. Also der Zuschauer, die Zuhörerin am Radio oder der Zuhörer hat ja nicht das Gefühl, er kriegt jetzt verkopftes Kunstzeug irgendwie hin, sondern es hat immer noch eine hohe musikalische Qualität.
0: Ja, das ist der Punkt. Also ehrlich gesagt, habe ich früher auf die Texte gar nicht so geachtet. Ist mir jetzt erst später oder jetzt im Nachhinein, habe ich dann mal durchgelesen, worum geht's denn da eigentlich? Und das ist einfach faszinierend, dass die Musik allein schon so trägt und dann mit den Worten zusammen noch eine weitere Stufe erreicht. Aber das hat sie geschafft, auch in dieser Suite. Auf den späteren Veröffentlichungen heißt dann das Ganze The Ninth Wave und es geht ineinander über, nicht mehr als Einzeltracks. Also da wird diese Suite, diese Mini-Oper, wird da auch schon äußerlich dargestellt. Und das ist wirklich trotzdem eben eine faszinierende Sache. Da werden auch Musikstile so verwoben, so harmonisch. Zum Beispiel in diesem Song Hello Earth, der einfach ganz elegisch ist, da singt auf einmal ein Männerchor, singt ein georgisches Volkslied.

0: Das hat sie wirklich von Herzogs Nosferatu, das da zitiert ist. Das hat sie übernommen und hat das so eingebaut. Aber das wirkt so natürlich. Das Ganze ist wirklich zeitgenössische Kunst. Und ich weiß auch nicht, man redet immer so von U- und E-Musik. Also das ist so E, also aber nicht kopfig eben, nicht kopflastig. Mhm. Und deswegen ist es populäre Musik, die aber wirklich auf einer Stufe zu hören ist mit allen zeitgenössischen Künstlern, Opernkomponisten und klassischen, neoklassischen Komponisten.
1: Aber ist es denn nicht fast erstaunlich, dass sie auch so eine große Karriere in diesem Pop-Business gemacht hat, weil sie hätte ja auch so etwas machen können. Experimentelle, ja. Filmmusik, was weiß ich was irgendwie, neue Klassik.
0: Sowas. Ja, es ist einfach eigentlich wunderbar, dass einfach einem Künstler so viel Zeit gegeben wurde, immer alle paar Jahre ein grandioses Album zu machen, sonst nicht öffentlich aufzutreten, auch ein Geheimnis um sich zu machen, auch unbewusst. Die englische Presse hat immer wieder über Kate Bush erzählt und so, was macht sie jetzt so? Sie hat so einen Eindruck hinterlassen in der Öffentlichkeit, weil sie ja auch dieses unglaublich hübsche, zierliche Mädchen war, das da so verrückt getanzt hat. Diese Persönlichkeit, die sie dargestellt hat in ihrer Musik, das hat die Leute schwer beeindruckt. Und deswegen ist dieser Erfolg auch nur möglich, eben weil sie in der Öffentlichkeit war. Denn ihre Musik ist eigentlich so eher kompliziert oder so unpopartig, das ist also, sagen wir mal, vergleichbar mit, hätte King Crimson einen solchen Massenerfolg gehabt oder andere sehr komplizierte Musiken. Man kann es manchmal vergleichen mit Sachen, die Pink Floyd oder Genesis gemacht haben oder Peter Gabriel, der ja auch mit solchen Dingen, die aber straighter waren, die irgendwie nicht so experimentierfreudig waren, fand ich immer. Mhm. Also insofern eher mit Sachen wie Japan oder David Sylvian, die so sehr experimentell waren. Und das so jemand so einen überragenden Erfolg hat, ist ein wunderbares Zeichen. Es zeigt mir auch, dass so Musik eben nicht so in Schubladen gepackt werden kann. So nach 80er, 90er, das und so. Das beweist immer mehr, dass die Menschen und die Kunden und die Hörer viel intelligenter sind.
1: Es gab schon früh eine Verbindung von Kate Bush zu Peter Gabriel. Und zwar nicht nur, weil sie von ihm einen Sampling-Synthesizer namens Fairlight, ich glaube, geliehen oder übernommen hatte. Später haben sie dann auch mehrere Lieder zusammen aufgenommen.
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0: Ja, Peter Gabriel hat schnell erkannt, was für ein unfassbares Talent diese Frau ist. Er hat sie eingeladen, auf seinem dritten Album zu singen, Games Without Frontiers. Und dann kam er 86, als er sein klassisches Album So aufnahm, auf die glorreiche Idee, diesen Song Don't Give Up mit ihr aufzunehmen. Und es gibt kaum eine Vokalaufnahme von Kate Bush, die wärmer, intimer, unheimlich emotionaler ist als diese. Kate Bush kann ja manchmal auch sehr kalt klingen in ihren Rollen, die sie oft mit ihrer Stimme spielt. Aber hier, da ist sie sowas von ehrlich und offen und sie verstrahlt Zuversicht, Hoffnung, Mut. Das sagt ja dieser Song aus. Kate Bush in Don't Give Up.

0: Mitte der 80er Jahre gab es in Großbritannien ja zwei Ereignisse, zu denen ganz viele bekannte Menschen aus der Musik zusammengekommen sind. Also Band Aid einmal, Do They Know It's Christmas, und Live Aid. Ja, und eigentlich fällt richtig auf, wenn man da hinguckt, dass Kate Bush gar nicht dabei gewesen ist. Gibt es dafür eigentlich eine Erklärung? Lebte sie so, weiß ich nicht, abgeschieden, oder war sie so zurückgezogen, oder was war der Grund?
1: Also es war wirklich nicht so, als ob Kate Bush nicht engagiert wäre. Nein, sie hatte in der Zeit 84, 85 sehr, sehr viel zu tun. Sie hat Hounds of Love aufgenommen, zu Hause in ihrem Homestudio, und da war so viel zu tun, und sie war die Frau, die immer die Kontrolle haben musste. Also insofern musste sie sich um alles kümmern, und da war für andere Dinge keine Zeit, und das ist der einzige Grund. Ich glaube, sie wäre da gerne aufgetreten, sie hätte da gerne mitgemacht, aber gerade 85 bei Live Aid, in der Zeit wurde ihr Album final produziert, gemischt, und da ist sie dann einfach sehr konzentriert gewesen und hat sich nicht um solche Dinge wie einen Live-Auftritt zu kümmern, denn ein Live-Auftritt war für sie ja sowieso was Besonderes. Sie hat ja 79 nur ihre Tournee gemacht, und ein Live-Auftritt war für sie ja sowieso nicht so geplant, denn sie hatte ja 6 Jahre lang nicht auf der Bühne gestanden. Insofern wäre das Live-Aid-Konzert sowieso was sehr, sehr Besonderes gewesen. Aber ehrlich gesagt, sie hatte einfach keine Zeit.
0: Sie hat ja, ich glaube, 1986 dann bei einer Fernsehsendung namens Comic Relief ein bisschen albernes Duett gesungen mit Rowan Atkinson, also dem Mr. Bean-Darsteller. Da ist sie dann schon aufgetreten. Ist nicht so, dass sie sich für diese Dinge nicht eingesetzt hätte oder interessiert hätte. Gehen wir mal zurück zu Kate Bush und ihrer Musik Mitte der 80er Jahre. Es blieb ja dann noch ein bisschen kompliziert, was die Musik anging. The Sensual World 1998, das ist gar nicht so einfach, aber es war ein großer Erfolg außerdem.
1: Ja, aber es ist eben auch, da fängt sie an, das Album, und Ulysses von James Joyce ist ja ein Stream of Consciousness, ein großer, langer Traum, der da sie fortgesetzt wird, und das Ende des Buches ist die Rede von Molly.
0: Von Molly Bloom, ja.
1: Molly Bloom, der Frau. Und das wollte sie eigentlich übernehmen, er bekam aber die Erlaubnis von der Familie von Joyce nicht und hat dann praktisch daraus eine Geschichte gemacht.

Also Molly Bloom tritt nun aus dem Buch raus, aus den Buchseiten in die reale Welt. Und das hat sie beschrieben in dem Song. Das ist auch ein Thema, das ist also auch eigentlich kein Pop-Thema, aber das hat sie wunderbar gemacht. Oder in Deeper Understanding redet sie von der Faszination von Computern, die das Leben regieren. Das war 1989, da gab es noch nicht so viele Laptops zu Hause bei den Menschen. Oder This Woman's Work, eine Auftragskombination, ein wunderbarer Song, eine ihrer schönsten Balladen, für den Film She's Having a Baby.

0: Den Song hat sie später nochmal aufgenommen. Warum eigentlich?
1: Ja, sie hat hier also erstmal die normale, traditionelle Filmversion gemacht mit einer Orchestrierung. Ich finde das sehr, sehr schön. Später hat sie es nochmal aufgenommen in der Director's Cut 2011 mit einer tieferen Stimme und hat nur das Piano, hat es sehr sparsamer instrumentiert.
0: Viel langsamer wirkt es.
1: Es wirkt emotional fast noch tiefer. Es ist nicht so ganz einfach zu konsumieren. Insofern ist das wahrscheinlich bei Woman's Work ist es einfach für mich die einfachere Version, die also wirklich aber auch extrem überzeugend ist.

0: Dieses alle paar Jahre verschwinden, man muss sich das ja mal klar machen. Also, ne, wir haben am Anfang, Ende der 70er kommen da alle paar Jahre, zwei Jahre, ein Jahr mal dazwischen. Und dann sind auf einmal drei Jahre zwischen The Dreaming und Hounds of Love. Sind drei Jahre, dann sind schon vier zu zum nächsten Album. Und dann wiederum vier zu The Red Shoes.
1: Ja,
0: und dann sind es danach zwölf Jahre.
1: Aber das ist da, gerade bei The Red Shoes ist sehr viel passiert. Ihre Mutter ist gestorben, ihr Lieblingsgitarrist Alan Murphy ist gestorben. Sie hat sich von ihrem Partner, von Del Palmer, getrennt. Also in der Zeit ist sehr, sehr viel Emotionales passiert. Deswegen auch vielleicht emotionalere Musik dann auf dem folgenden Album. Da sind schon Songs drauf. Moments of Pleasure ist ein Song 1993 auf The Red Shoes, der von Trauer spricht. Mhm. Auch von Mystik und Esoterik. Und dann gibt's, das ist auffällig an diesem Album The Red Shoes, sehr viele Gastspiele, Stargastspiele. Eric Clapton spielt bei einem Song, der sicher nicht einer ihrer besten ist, aber er spielt einfach wunderbar Gitarre darauf, and so is love.

0: deutlich zu hören. Und Gitarre spielt er und singt mit. Die beiden haben sich sehr gut verstanden. Kate hat auch auf einem Prince-Album gesungen. Das hat er aber so leise gemischt, dass man sie kaum hört. Aber bei ihr ist Prince schon zu erkennen.
1: Lustige Verbindung, finde ich. Und die leuchtet einem auch sofort ein. Eben Leute, die sehr spezielle künstlerische, sagen wir mal, sehr sensibel sind, was künstlerische Prozesse angeht. Und dann aber auch so natürlich im Produktionsprozess wahnsinnig viel Arbeit reinstecken.
0: Und immer die Kontrolle haben. Also Prince ist ja auch jemand, der hat ja nichts gemacht. Da hat ihm keiner was gesagt. Er hat alles allein gemacht. Und bei Kate ist es so ähnlich. Alle Musiker sagen immer, ja, wir spielen das und so. Aber sie sagt uns das. Also diese Frau hat so eine Macht anscheinend gehabt, einfach über ihre überzeugende musikalische Qualität. Sie ist ja auch eine wunderbare Pianistin. Und das war dann auch bei Red Shoes immer noch so, obwohl das Album als Ganzes doch nicht so überzeugend ist. Mhm. Da gibt's so einige für mich damals Flops wie dieser Pop-Hit Rubber Band Girl, der klingt für mich wie normaler, einfacher Synthie-Pop.

0: hat sie dann später auch nochmal korrigiert, aufgenommen auf einem anderen Album, auf Director's Cut. Da hat sie nämlich etliche Songs nochmal aufgenommen, um sie praktisch zurechtzurücken, aus Fehlern zu lernen.
1: 1993 ist dazu dann eben auch ein ich glaube 50 Minuten langer Film erschienen. Ja. Also so eine Art Tanzfilm. The Red Shoes geht auch auf ein, ich glaube, auf ein Filmmusical zurück. Das ist mit Tanzperformances. Ich glaube, Lindsay Kemp spielt auch mit in diesem Film. Es sieht aus wie eine merkwürdige, lange Videoclip-Märchenverfilmung.
0: Ja, das war ungefähr die einzige künstlerische, sagen wir mal, Katastrophe oder Niederlage. Sie selbst sagt, der Film ist furchtbar und alle, die ihn so ausführlich gesehen haben, da ist kein Faden drin, kein roter. Das
1: funktioniert irgendwie nicht.
0: Das funktioniert nicht. Das ist wie eine Sammlung von Videos. Das ist nicht richtig gelungen. Dann eine wirklich extrem lange Pause. Und zwar 12 Jahre. Und sie hat selbst gesagt, sie war fertig. Sie war nach diesem Album Red Shoes, nach diesen ganzen persönlichen Trauererlebnissen, den Trennungen, war sie einfach kaputt, erschöpft, hatte keine Energie mehr, hat Wochen und Monate lang gesagt, einfach im Zimmer gesessen und ferngesehen, normale Serien geguckt und hat sich nicht mit Musik beschäftigt. Dann hat sie aber einen neuen Partner kennengelernt, Dan McIntosh, einen Gitarristen, mit dem sie immer noch zusammen ist, und da bekam einen Sohn 1998 und hat sich also um ganz andere Dinge gekümmert. Deswegen auch diese lange Pause, dass sie erst 2005 ihr nächstes Album veröffentlicht hat. Und das auch wieder.
1: Ariel heißt es, genau, ja.
0: Auch spannende Sachen hatten, war ein Doppelalbum, das auf dem ersten Teil einen Song zum Beispiel über Elvis hatte, die Theorie King of the Mountain, der King Elvis, der residiert in einem Resort, in einem großen Ski-Resort und lässt sich eine gute Zeit haben. Also das ist die Theorie.

0: Dann ein Song über Pi. Also da konnte man sagen, vielleicht Zahl ist es Zahlenmystik, wo sie Zahlen singt. Also, und man fragt sich, haben die eine gewisse Bedeutung?
1: Ja, aber ich finde es toll. Ja. Ich muss echt sagen, sie hat immer einen eigenen Film laufen. Das ist irgendwie toll. Ein Song, ich habe den Titel des Songs gerade nicht parat. Da geht es um ihre Waschmaschine. Das finde ich ist auch ein Knaller, ehrlich gesagt. Sie singt über ihre Waschmaschine.
0: Ja, und wie war sich wichtig da
1: die,
0: in der
1: die
0: Zeit.
1: Kleidungsstücke, ja, aber wie sie offenbar zuschaut, wie sich Kleidungsstücke vermischen in der Trommel.

0: Das ist doch ein, also ich meine, und dann denkt man, das ist ja wohl banal. Oh. Nein, aber wenn man den Song hört, ist es eben nicht banal wieder.
1: Und sie hatte eben ein kleines Kind bekommen und vielleicht war die Waschmaschine dann auch besonders wichtig. Und diesen Sohn, ihr Kind Albert, Bertie genannt, für den hat sie ein wunderbares Lied, eine Hommage geschrieben, eine Ode im Renaissance-Stil, also mit Renaissance-Gitarre. Wunderschön, der heißt auch Bertie.

Also es gibt da auch sehr vielseitige Themen, wunderschöne Musik und auf dem zweiten Teil wieder eine große Oper, eine Suite. An Endless Sky of Honey heißt diese Suite. Das sind diverse Songs, die einen Tag in der Natur beschreiben, mit vielen Vögelzwitschern und Schilderungen von Sonnenaufgang, Sonnenuntergang. Also eine Naturliebe ist jetzt hier aufgetaucht, die vielleicht immer da war, aber die jetzt hier auch mal ausführlich musikalisch beschrieben wurde, in einer wirklich ganz, ganz runden, in einem Songzirkel, einem Songkreis oder in einer Suite. Ganz, ganz beeindruckend.

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1: Es war schon spannend, aber es hatte keine Hit-Erwartung an sie, oder?
2: Ja, muss man auch nicht.
1: Nee, ja. Musste man nicht, aber hatte man ja nur vorher. Irgendwie.
2: Ja, hatte man vorher. Also ich weiß, dass ich im Radio immer meine Lieblingsstücke gespielt habe. Aber ob das nun Hits wurde oder so, das ist eigentlich, ja, für sie vielleicht ist es wichtig, für die Plattenfirma, ob das Album verkauft. Ich glaube, es war nicht mehr so wichtig. Sie hat nun alles erlebt und alles gehabt und in den Bereichen. Und da war es, glaube ich, nicht wesentlich. Sie musste natürlich immer wieder die Frage beantworten, warum gehst du nicht auf Tournee? Und da hatte sie immer wieder gesagt, ja, weil ich mich mit anderen Dingen beschäftigen will. Und dann kam jetzt auch etwas dazu. Sie ist nicht sehr, sehr leicht älter geworden. Also sie hatte immer das Problem, sie war bekannt geworden als diese Elfe, diese wunderbar aussehende, tanzende Elfe. Und jetzt klagte sie dauernd darüber, dass sie nun zu viel Gewicht zugenommen hätte und sowas, was Unsinn war. Auch damals zeigen Bilder, dass es totaler Quatsch war. Sie hatte immer noch dieselbe Ausstrahlung, vor allen Dingen dieselbe Stimme. Aber es fing dann an, dass Interviews nur noch per Skype gemacht wurden, aber ohne Bild. Oder nur am Telefon. Also eine seltsame Zurückgezogenheit, die sie wirklich über die nächsten Jahre auch beibehalten hat. Eigentlich sehr, sehr schade.
1: Man hörte auch immer von, dass Kate Bush auch Bühnenangst habe. Also weiß nicht, niemand von uns beiden kennt sie persönlich, aber das würde natürlich in zu so einem Problem.
2: Nein, das glaube ich eigentlich überhaupt nicht, sondern ich glaube, dass sie einfach diesen Anspruch hatte, immer das Optimale zu bieten. Nicht einfach sich hinzustellen mit einem Piano und mit einer kleinen Band und ihre Songs zu singen, sondern nein, es musste inszeniert werden, eine Aufführung sein, wie sie es ja auch dann 2014 in London gemacht hat, 22 Tage lang, mit Theatergeschichten, mit Props, mit Bühnenbildern und mit einem riesigen Aufwand. So wollte sie es eigentlich nur machen. Und ich meine, die Alternative hätte viele Leute befriedigt. Also die Leute hätten sie Sehnsucht gehabt, sie einfach am Klavier zu sitzen, zu sehen.
3: Gute Band vielleicht,
2: mit ihrer großen Stimme. Und du siehst in den Aufnahmen auch von 79, wie toll die live gesungen hat. Kein falsches Tönchen, nichts bei diesen schwierigen Songs. Und auch bei den Aufnahmen von 2014, die ja als 3 CD-Box erschienen sind, Before the Dawn, da hört man, da ist nichts korrigiert worden. Das wird betont auch in dem Booklet. Da steht, wir haben nichts korrigiert und so. Wie fantastisch sie singt. Damals war sie 56. Also das Alter kann keine Rolle gespielt haben.
1: Ich habe gelesen, dass es einen Roman gibt, der heißt Waiting for Kate, wo jemand offenbar auf das neue Album, ich weiß nicht, was das für eine Handlung ist, dieses Romans, aber auf jeden Fall wartet jemand, um etwas zu tun oder nicht zu tun, immer auf das nächste Album von Kate Bush. Und da kann man ja nur lange warten.
2: Ja.
1: In diesem Fall hat man lange gewartet, nämlich nach Ariel kommt dieses Director's Cut Album, über das wir schon gesprochen
2: aber
1: haben.
2: Aber auch wirklich sehr, sehr spannend. Da hat sie
1: absolut,
2: nämlich
1: ja.
2: Songs neu wieder aufgenommen und zum Beispiel durfte sie jetzt diesen Joyce-Text aus Ulysses, durfte sie jetzt verwenden. Jetzt hatte sie die Erlaubnis bekommen und dann hat sie das nochmal als Flower of the Mountain hat sie das nochmal aufgenommen und andere Songs auch. Also das war schon auch ganz faszinierend. Vor allen Dingen, jetzt kam ein Einfluss dazu, sie kam wieder zurück auf natürlichere Instrumente, besonders auf einen grandiosen Schlagzeuger, Steve Gadd, einen der berühmtesten Jazz- und Pop-Rock-Schlagzeuger, die es gibt. Der wurde von ihr verpflichtet und der hat ihr auf Director's Cut die Schlagzeuge gespielt und auch auf dem Folgealbum im selben Jahr. Es war nämlich eine richtige Explosion von Energie, die da stattfand, 2011. Das war nämlich ein grandioses, lustiges Album, 50 Words for Snow.
1: Ich war echt wirklich skeptisch, muss ich sagen, weil ich auch dachte, was ist das denn wieder jetzt von Kate Bush?
2: Ja.
1: Und es ist umwerfend. Ich kann es nur so sagen. Es ist wirklich auch so, auch da wird man reingezogen. Es handelt alles von Schnee. Mhm. Das ist quasi die Definition eines Konzeptalbums.
2: Und der Titelsong kommt daher, weil die Eskimos haben über 50 Worte für Schnee, verschiedene Ausdrücke. Und das fand sie so faszinierend und hat sie daraus dann einen Song gemacht, wo ein bekannter Schauspieler dann diese rezitiert hat.
1: Ja, Stephen Fry macht das.
2: Stephen Fry, ja.
1: Und das ist, das Tolle ist, er sagt diese ganzen Worte ja. und sie sagt immer sowas zwischendurch wie 35 to ja. go or more to go oder
2: genau.
1: so. Also ganz toll.
2: So als Trost für ihn, du musst noch 20.
1: Ja, also, und mehr ist es nicht. Aber ja. es spielt auch gar keine Rolle, weil man denkt, was für ein tolles Konzept. Winceslas Air.

Und gleich am Anfang, das ist sowas von faszinierend. Sie singt ein Duett mit ihrem Sohn, Bertie. Und sie sagte, sie hat das Album eigentlich gemacht, um die Stimme, die Jugendliche, die Kinderstimme, die hohe Stimme von Bertie zu dokumentieren. Denn der singt wie ein Engel. In hoher Sopranstimme singt er den Song mit ihr Snowflake.

0: und die Schneeflocke, die kommt runter und steigt hoch in den Himmel. Also das ist so faszinierend, wie der kleine Junge auch singt. Der war damals, ja, 98 geboren, der war damals
1: 12. Ja, ne?
0: Mhm. Und danach bekam er den Stimmbruch. Da hätte er es nicht mehr aufnehmen können. Und dann gibt's noch andere faszinierende Songs wie Lake Tahoe oder dann mit Elton John, das Duett Snowed in at Wheeler Street.

0: Also zwei Liebhaber, die ewig getrennt sind, die nie zusammenkommen. Er und sie singen dieses Duett. Das ist auch also ein Highlight.
1: Es ergreift einen sehr. Mein Lieblingssong ist Misty, der einen auch so, wo ich dachte, was ist das denn wieder? Und man kommt von diesem Lied nicht los.

0: Und weißt du, inhaltlich ist es ja auch lustig. Sie singt davon von einer Liebesaffäre mit einem Schneemann. Und der Schnee, durch die Hitze der Liebesaffäre schmilzt der Schneemann weg. Und das ist einfach eine wunderbare Idee.
1: Aber würdest du schon auch sagen, dass sie da auch mit diesem Humor sehr britisch ist eigentlich? Ja, hört sich so an, oder?
0: Wirklich. Sie ist sowas von britisch. Und das ist, was wir noch gar nicht so betont haben, ist auch musikalisch. Sie hat keine amerikanischen Einflüsse. Sie ist echt britisch und europäisch auch. Sehr, sehr europäisch durch ihre Literatur- und Filmverbindungen und Assoziationen. Es ist nicht so viel Amerikanisches drin. Bei Amerikanern, bei Joni Mitchell und bei anderen sagt man immer, ja, die kommen vom Blues, vom Country, vom Folk und sowas. Da gibt's immer wieder Quellen oder Sachen, die sind so ähnlich oder so. Bei Kate Bush ist sie, wie sie ist. Da gibt's niemand anders. Es gibt auch keine Nachfolgerinnen oder Nachfolger.
1: Jetzt habe ich dir reingequatscht, dummerweise.
0: Macht nichts.
1: War das eigentlich ein Erfolg? Hatte sie großen Erfolg in den USA?
0: Vielleicht ist es auch deswegen, dass sie in den USA keinen Erfolg hatte. Wirklich kaum. Es gibt ein paar Chartpositionen, die, sagen wir mal, so um die 40, 50. Es gibt kleinere Erfolge, aber diesen grandiosen, überzeugenden Erfolg, den sie in Europa und in England und der Rest der Welt hatte, den hat sie in Amerika nicht. Vielleicht war sie zu exzentrisch, zu schräg, zu skurril für die Amerikaner. Das passte nicht in deren Pop-Weltbild anscheinend. Also das ist schon erstaunlich, dass das so in Amerika daneben gegangen ist. Oder es waren die Marketingkampagnen. Sie hat also vor allen Dingen keine Zeit in Amerika verbracht. In Amerika hast du auch nur Erfolg, wenn du ständig da bist. Wenn du in allen möglichen Shows auftrittst, auf der Bühne bist, auf Tour und im Fernsehshows. Und das hat sie nicht gemacht. Und vielleicht ist das ein Grund. Ein Grund kann aber wirklich sein, dass wirklich auch die kulturelle Verbindung nicht so da ist.
1: Das würde sich zumindest so erklären. Es gibt zu diesem Album 50 Words for Snow gibt es auch ein, zwei Videos, auch mit dem Schneemann. Das ist dann so ein animiertes, ich glaube, das sind so Knetmännchen, glaube ich, ne? Aber davon abgesehen ist es so, dass Kate Bush gar nicht mehr zu sehen ist, sondern nur noch zu hören ist. Also man hat immer nur noch, also 2011 haben wir nur noch den Klang, nur noch den Song.
0: Ja.
1: Das ist schon.
0: Und wir hätten, glaube ich, Kate Bush auch nicht mehr so zu Gesicht bekommen, wäre nicht ihr Sohn gewesen. Albert, Bertie, hat nämlich sie gedrängt, auf die Bühne zu gehen. Nach diesen wunderbaren Alben hat er sie bedrängt und gesagt, komm, wir machen das. Und mit seiner Hilfe hat sie das geschafft.

Sie sagt nachher, ich bin ihm so dankbar, dass er mich praktisch gezwungen hat, es zu tun. Und er hat mich so unterstützt. Er spielt eine Schauspielerrolle auf der Bühne bei diesen Konzerten, die dann 2014 in London stattfanden, bei dieser Inszenierung eigentlich. Fantastische Musiker, Omar Harkin beim Schlagzeug und andere, sind da zu hören. Und es ist wirklich inszeniert, teils mit Filmeinspielungen, wo sie, da sieht man die Kate Bush noch im Wasser liegen, also mit wirklich sehr, sehr in ihrer Rolle, wie sie immer ist, sehr mutig, sehr ambitioniert.

0: Und sie hat das durchgezogen. Sie hat diese 22 Tage, die leider nicht verlängert werden konnte, weil das Theater ausverkauft war, also ausgebucht war. Diese 22 Termine waren in einer Viertelstunde waren die ausverkauft. Also die Welt ist, aus aller Welt sind die Leute rangekommen, und wir haben selbst eine Kollegin.
1: Ja, genau, unsere Kollegin Angela Gobelin, langjährige Kollegin aus dem Nachtclub bei NDR Blue jetzt, hatte das große Glück und auch wirklich unverschämtes Glück,

vielleicht noch nicht glauben konnten, dass sie unter den Auserwählten waren, die jetzt da an dem Abend rein dürfen. Und ich habe wirklich versucht, nicht zu erwarten, also nicht, was sie spielt und so weiter, sondern einfach nur von Anfang an das Ganze zu genießen.

0: In welchem Theater? Was?
1: Hammersmith Apollo heißt es jetzt. Es ist aber das Hammersmith Odeon, in dem sie 79 ihre erste Tournee aufgenommen hat. Also es ist dieses Theater, 5000 Plätze.
0: Okay, das ist also ihr auch vertraut offenbar.
1: Ja, ne? Genau.
0: Und wir haben Angela Gobelin noch gefragt, also ich habe sie noch gefragt, wie dieser Abend dann verlaufen ist. Und das ist, was sie geantwortet hat.
2: Ja, das war ein toller Moment, als sie auf die Bühne kam. Und das Interessante war, es war so mystisch, aber trotzdem völlig normal. Es war von allem etwas. Sie war schwarz gekleidet, barfuß auch im ersten Teil, hatte irgendwie auch was Schamanisches an sich, aber auch kindlich, erwachsen, locker, humorvoll, überhaupt nicht prätentiös oder dievenhaft, sah ihrem Alter entsprechend auch. Ich meine, das sagt man jetzt bei Männern gar nicht, muss man bei Frauen, ist auch bekloppt, dass man das so sagt. War eben nicht mehr das junge, schlanke Mädchen, sondern war einfach eine tolle Frau, die gleich von Anfang an eine unglaubliche Bühnenpräsenz hatte. Und das war wirklich wunderschön und auch die Band, man hat zugleich diese Freude kam rüber. Diese Freude kam rüber auf das Publikum, dass die auch richtig Lust hatten zu spielen und diesen Abend jetzt mit uns zu verbringen.

0: Also es war das klare Zeichen, Kate Bush ist noch da, ja. Die kann es immer noch alles. Und die Welt, ich meine die Presse, ich habe mir nochmal die Artikel nachher im Archiv angeguckt, man war hingerissen insgesamt.
1: Also ein überragender Erfolg, wirklich. Und man hat natürlich dann gleich wieder viel zu viel erwartet, weil das kam Gott sei Dank als Audioalbum heraus, aber der ganze Abend ist auch gefilmt worden extra. Aber die Filmaufnahmen sind nie erschienen und das ist wieder ihre Scheu und Schüchternheit, Angst vor Äußerlichkeiten, Hemmungen, das werden wir wahrscheinlich nie zu Gesicht bekommen, leider. Das ist in der Erinnerung der Menschen, die da waren, dann enthalten und es ist wirklich traurig, dass wir das nicht sehen können, denn seitdem ist sie auch nicht mehr öffentlich aufgetreten. Sie kümmert sich um Remixe, remastered wurden die Alben, alle ihre Alben 2018 oder jetzt erschienen auch noch ein Album mit Remixen und Raritäten. Also sie kümmert sich darum und in einer kleinen Company, das war von Anfang an so, dass die Familie praktisch eine Company machte. Ihr Mann ist Direktor und Bertie, ihr Sohn, ist Direktor. Der Sohn, der übrigens in Oxford Physik studiert und dort in Oxford öfters als Schauspieler zu sehen ist, bei Studentenaufführungen, aber auch im Oxford Playhouse. Also das ist auch seine Leidenschaft, aber er ist nicht als Musiker groß in Erscheinung
0: getreten. Ich sehe eine Verbindung zu Wilhelm Reich und seinem, wie hießen die Argonauten?
1: Orgonen,
0: Entschuldigung. Gut, wer weiß. Aber das ist, ja, natürlich ist das irgendwie schön, wenn man dann quasi auch, man erwartet einfach ein eigenes Leben und nicht irgendwie, das ist der Sohn von, das ist doch irgendwie schön.
1: Ja, aber eigentlich ist diese Angst von ihr komplett unbegründet, denn die Welt wäre glücklich, wenn man sie einfach sitzen haben würde, als Frau von jetzt 63 am Piano sitzen mit einer Begleitband und ihre unfassbaren Lieder, die sie immer noch genauso singen kann. Das hat man ja 2014 bei diesen Live-Aufnahmen gehört. Das könnte sie immer noch. Sie könnte sowas von beeindrucken und uns wirklich viele Menschen glücklich machen. Das ist einfach eine Sache, die einfach sehr, sehr schade ist.
0: Ich glaube, in der Tat darf man feststellen, Kate Bush ist eine sehr geliebte Künstlerin. Das ist eben auch toll. Leute fühlen sich, glaube ich, auch so verbunden, weil sie vielleicht auch sich so zurückzieht und weil man eben bei den wenigen Äußerungen, die man hat, also sie hat ein Mysterium um sie selbst, das glaube ich schon, aber sie ist eben auch eine normale Person, was ein Privatleben angeht. Sie möchte gar nicht öffentlich prominent irgendwie so sein.
1: Nein, sie lebt sehr, sehr abgeschlossen. Sie geht auch nicht in die Nachbarschaft oder in diesem kleinen Dorf in Berkshire, wo sie lebt.
0: Ich

0: habe ein Zitat, das vielleicht ganz gut dazu passt, und zwar aus einem, also die Artikel, die über sie erschienen sind, die sind oft überschrieben, sowas wie die Sphinx der Popmusik. Aber ich finde ein anderes Zitat schöner und passender, und sowas wie, sie wurde einmal genannt, die schüchternste Größenwahnsinnige des Planeten. Das mit dem Planeten weiß ich nicht, aber auf jeden Fall hat es beides was.
1: Ja, aber Größenwahnsinnig ist so ein negatives Wort.
0: Das stimmt.
1: Ambitioniert, über ehrgeizig, die einfach keine Grenzen kennt, die einfach gesagt hat, nee, das, wenn jemand gesagt hat, nee, das kannst du nicht machen, so viele Sachen und Geräusche und dann noch diese Hunde und die Flugzeuge in diesem Song. Nein, das kann man nicht machen. Nein, da hat sie gesagt, nee, wir machen das, ich will das und so. Und diese künstlerische, diesen Mut, diese künstlerische, diesen Wagemut, den sie hat, das ist einfach beeindruckend.
0: Ja, das ist Radikalität, das ist in gewisser Weise
1: ja,
0: auch. Ne?
1: Ja, und sie hat Menschen dadurch so beeindruckt. Es gibt hunderte von Internetforen und Seiten, wo sich Leute mit ihren Texten beschäftigen, wissenschaftlich, fast wie bei Dylan. Also das ist, man kann da gar nicht reingucken, dann kann man gar nicht aufhören zu lesen, weil es wird jedes Wort detailliert interpretiert und das machen nur Künstler, die wirklich groß sind.
0: Kate Bush, ein Solitär in dieser Musiklandschaft, die wir hier immer mal betrachten. Eine faszinierende Künstlerin. Ich hoffe, sie lässt sich nicht so viel Zeit für ihr nächstes Album. Niemand weiß etwas darüber.
1: Ich weiß nicht, ob noch eins kommt.
0: Wir wissen nicht, ob noch eins kommt. Ich würde mal sagen, wenn wir am wenigsten erwarten, tun wir mal so, als ob wir nichts erwarten, dann kommt vielleicht noch was.
1: Ja.
0: Dann weißt du es schon.
1: Schön wär's.
0: Kate Bush, unser Thema heute bei Urban Pop Musik Talk mit Peter Urban. Wer Lust hat, uns zu schreiben zu dieser Folge oder zu vielen anderen, die ihr alle findet in der ARD Audiothek, der kann das gerne machen unter urbanpop@ndr.de. So, vielen Dank schon mal dafür und vielen Dank nochmal dir, Peter.
1: Danke, Oko. Bis bald.

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1: Um 11 Uhr mit Michael Hafke. Nach der tropischen Nacht werden heute Rekordtemperaturen in Norddeutschland erwartet. Überall gilt eine Hitzewarnung. Deshalb steigt die Waldbrandgefahr weiter. Aus der NDR-Nachrichtenredaktion Jan Busche.
2: Besonders betroffen sind Niedersachsen und Mecklenburg-Vorpommern. In Lüchow und Marnitz zum Beispiel gilt schon die höchste Warnstufe. Celle und Soltau könnten sie heute erreichen. Auf dem alten Panzerschießplatz bei Neustrelitz kämpft die Feuerwehr weiter gegen Flammen und spricht von vielen kleinen Brandherden. Eine Hochspannungsleitung, die durch die Feuer bedroht wurde, ist abgeschaltet worden. Die Straßenmeistereien sind heute wieder verstärkt im Kontrolleinsatz, um Asphaltschäden rechtzeitig zu erkennen. Hitzeschäden gibt es zum Beispiel auf der A7 in Hamburgs Süden. Eine Fahrspur bei Marmsdorf musste gesperrt werden. Die Temperaturen im Norden dürften heute an der 40-Grad-Marke kratzen. Einen deutschlandweiten Rekord gab es schon gestern in Saarbrücken-Burbach. 41,3 Grad wurden dort gemessen, der höchste jemals in Deutschland aufgezeichnete Wert.
1: Trotz der vereinbarten Waffenruhe zwischen den USA und dem Iran attackieren sich die beiden Länder wieder gegenseitig. Der Iran hat nach eigenen Angaben mehrere Stützpunkte der US-Armee in der Region angegriffen. Aus der Nachrichtenredaktion Karl Schreiber.
3: Mit den Angriffen reagierte die iranische Revolutionsgarde auf Attacken des US-Militärs. Nach Angaben des US-Regionalkommandos CENTCOM hatten US-Kampfflugzeuge iranische Raketen- und Drohnenlagerstätten bombardiert. Das wiederum war ein Vergeltungsschlag, nachdem am Donnerstag ein Frachtschiff in der Straße von Hormus unter Beschuss geraten war. US-Präsident Trump hatte Teheran vorgeworfen, damit gegen die Waffenruhe verstoßen zu haben.
1: In Venezuela suchen Rettungsteams nach den schweren Erdbeben weiter nach Überlebenden. Zehntausende Menschen werden immer noch vermisst. Die Zahl der Toten ist auf mindestens 920 gestiegen. Inzwischen hat es mehr als 200 Nachbeben gegeben. Vielerorts ist der Strom ausgefallen, auch die Wasserversorgung ist zusammengebrochen. In den betroffenen Gebieten hat inzwischen das Militär die Kontrolle übernommen. Die Soldaten sollen die öffentliche Ordnung aufrechterhalten und die Arbeit der Rettungskräfte erleichtern. Bundesgesundheitsministerin Warken verteidigt ihre Sparpläne für die Pflegeversicherung. Das sei keine Reform, die sich eine Gesundheitsministerin wünsche, aber sie sei zwingend notwendig, um die Pflegeversicherung an die Rahmenbedingungen unserer Zeit anzupassen, so Warken in der Welt am Sonntag. Dazu gehöre die geplante Reduzierung der Rentenbeiträge für pflegende Angehörige und die Erhöhung der Eigenanteile für Pflegeheimbewohner. Das UNESCO-Weltnaturerbe Wattenmeer wird heute 17 und das wird an der gesamten Westküste gefeiert. Über den Tag finden verschiedene Aktionen entlang der Westküste statt. Vinetta Richter mit den Einzelheiten.
4: Entlang der Wattenmeerküste frühstücken heute 39 Ortschaften an gedeckten Tafeln am Deich. Die Aktion findet in Schleswig-Holstein, Niedersachsen, Dänemark und in den Niederlanden statt. In vielen Orten gibt es danach kostenlose Wattwanderungen. Wirtschaftlich gesehen ist das Wattenmeer nämlich von großer Bedeutung für die Region. Das zeigt eine Studie der Nationalparkstiftung. Etwa 20 Millionen Gäste besuchen jedes Jahr die schleswig-holsteinische Westküste. Und für etwa jeden Fünften spielt das Wattenmeer eine große bis sehr große Rolle bei der Reiseentscheidung. Seit 2009 steht es unter Schutz und hat denselben Status wie das Great Barrier Reef und der Grand Canyon.
1: Deutschland trifft im 16. Finale der Fußball-WM auf Paraguay. Das steht seit den Spielen der vergangenen Nacht fest. Heute bringt der WM-Tag die restlichen Entscheidungen in den Gruppen J, K und L. Aus dem ARD-WM-Team Silke Heine.
5: Während England, Portugal und Ghana ihre K.O.-Rundentickets seit der vergangenen Nacht schon sicher haben, müssen Kroatien, Österreich und Algerien heute nochmal Gas geben. Mit einem Unentschieden im direkten Duell sind Österreich und Algerien ebenso weiter wie Kroatien mit einem Remis gegen Ghana. Die Demokratische Republik Kongo kann mit einem Sieg gegen Usbekistan ebenfalls das Ticket lösen. England will sich gegen Panama den Sieg in Gruppe L vor den derzeit punktgleichen Ghanaern sichern. Außerdem machen Kolumbien und Portugal im direkten Duell den Sieger der Gruppe K unter sich aus. Das Duell von Titelverteidiger und Spitzenreiter Argentinien gegen die bereits ausgeschiedenen Jordanier ist sportlich bedeutungslos.
1: Und das waren die Nachrichten. Das Wetter, heute gibt's viel Sonne, dazu hohe Temperaturen, 31 bis 39 Grad, an der See kühler, später von Südwesten her Unwettergefahr. Es ist 11.04 Uhr.
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1: Um 12 Uhr mit Felix Sprung. Nach der tropischen Nacht werden heute Rekordtemperaturen in Norddeutschland erwartet. Überall gilt eine Hitzewarnung. Deshalb steigt die Waldbrandgefahr weiter. Aus der NDR Nachrichtenredaktion Jan Busche.
2: Besonders betroffen sind Niedersachsen und Mecklenburg-Vorpommern. In Lüchow und Marnitz zum Beispiel gilt schon die höchste Warnstufe. Celle und Soltau könnten sie heute erreichen. Auf dem alten Panzerschießplatz bei Neustrelitz kämpft die Feuerwehr weiter gegen Flammen und spricht von vielen kleinen Brandherden. Eine Hochspannungsleitung, die durch die Feuer bedroht wurde, ist abgeschaltet worden. Die Straßenmeistereien sind heute wieder verstärkt im Kontrolleinsatz, um Asphaltschäden rechtzeitig zu erkennen. Hitzeschäden gibt es zum Beispiel auf der A7 in Hamburg-Süden. Eine Fahrspur bei Marmsdorf musste gesperrt werden. Die Temperaturen im Norden dürften heute an der 40-Grad-Marke kratzen. Einen deutschlandweiten Rekord gab es schon gestern in Saarbrücken-Burbach. 41,3 Grad wurden dort gemessen, der höchste jemals in Deutschland aufgezeichnete Wert.
1: Der Golfstaat Bahrain hat einen iranischen Drohnenangriff gemeldet. Das Königreich sei heute früh von mehreren Drohnen attackiert worden, teilte das Außenministerium mit. Es handle sich um einen eklatanten Verstoß gegen die Souveränität Bahrains. Ein genauer Angriffsort wurde nicht genannt. Auch zu möglichen Verletzten oder Schäden gab es zunächst keine Angaben. In Bahrain ist die 5. Flotte der US-Marine stationiert. Die Vereinigten Staaten hatten zuvor mehrere Ziele an der Südküste des Irans bombardiert. Nach Angaben aus Washington war der Angriff eine Reaktion auf eine mutmaßlich vom Iran verübte Attacke auf ein Frachtschiff. In Venezuela werden nach dem schweren Erdbeben noch immer Zehntausende Menschen vermisst. Mehr als 920 Tote wurden bisher bestätigt. Das Militär unterstützt inzwischen die Rettungsmaßnahmen im Norden des Landes. Auch aus dem Ausland trifft immer mehr Hilfe ein. Aus Mexiko-Stadt Jenny Barke über die schwierige Suche nach Überlebenden.
3: Die größte Herausforderung sind tatsächlich, dass es immer noch nicht genug Räumfahrzeuge gibt. Und die braucht man für diese großen Schuttteile. Und die Menschen kommen da nicht mit den bloßen Händen ran. Da hilft es auch nichts, dass es jetzt mehr Spürhunde gibt und mehr Koordinierung. Neben den Verschütteten gibt es viele Obdachlose. Man rechnet alleine mit 70.000 in der Küstenregion La Guaira, die jetzt ohne Dach sind und das wahrscheinlich auch langfristig. Und für die müssen jetzt Notunterkünfte gebaut werden. Medizinische Versorgung muss anlaufen, all das wird jetzt parallel stattfinden.
1: Deutschland trifft im 16. Finale der Fußball-WM auf Paraguay. Das steht seit den Spielen der vergangenen Nacht fest. Der kommende WM-Tag bringt noch die restlichen Entscheidungen in den Gruppen J, K und L. Aus dem ARD-WM-Team Silke Heine.
4: Während England, Portugal und Ghana ihre K.O.-Rundentickets seit der vergangenen Nacht schon sicher haben, müssen Kroatien, Österreich und Algerien heute nochmal Gas geben. Mit einem Unentschieden im direkten Duell sind Österreich und Algerien ebenso weiter wie Kroatien mit einem Remis gegen Ghana. Die Demokratische Republik Kongo kann mit einem Sieg gegen Usbekistan ebenfalls das Ticket lösen. England will sich gegen Panama den Sieg in Gruppe L vor den derzeit punktgleichen Ghanaern sichern. Außerdem machen Kolumbien und Portugal im direkten Duell den Sieger der Gruppe K unter sich aus. Das Duell von Titelverteidiger und Spitzenreiter Argentinien gegen die bereits ausgeschiedenen Jordanier ist sportlich bedeutungslos.
1: Das waren die Nachrichten. Das Wetter in Norddeutschland. Viel Sonne, teils ein paar Wolken. Im Westen einzelne Schauer und Gewitter. Höchstens 31 bis 39 Grad, an der See etwas kühler. Morgen heiter bis wolkig, zeitweise mit Schauern und Gewittern. Regional länger trocken und sonnig, 29 bis 38 Grad. Am Montag wechselhaft, an den Küsten sonnig, 22 bis 28 Grad. Und am Dienstag Schauer und Gewitter, an der See freundlicher, 20 bis 26 Grad. Es ist 12.04 Uhr.
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1: Um 13 Uhr mit Felix Sprung. Die Extremhitze mit an die 40 Grad hat in Westdeutschland zu Noteinsätzen in mehreren Altenheimen geführt. Hausärzte und Patientenschützer üben Kritik an der Hitzevorsorge der Bundesregierung. Aus der NDR-Nachrichtenredaktion Christoph Tietz.
2: In einem Altenheim in Krefeld hat das Personal am Abend wegen der großen Hitze die Rettungswagen gerufen. Von einem Massenanfall von Verletzten berichtet die Rheinische Post. Bei Zimmertemperaturen von bis zu 50 Grad war der Zustand von 40 alten Menschen kritisch. 5 von ihnen brachten die Notärzte direkt ins Krankenhaus. Der Vorstand der Stiftung Patientenschutz Brüsch lobte das Krefelder Pflegepersonal. Mit dem Rufen der Rettungsdienste hätten die Mitarbeiter Mut bewiesen, sagte Brüsch. In Dormagen, ebenfalls in Nordrhein-Westfalen, wurde erst heute früh ein Seniorenheim mit 160 Einwohnern geräumt. Dort war in der Nacht ein Mann gestorben. Ob der Tod mit der Hitze zusammenhängt, werde geprüft, sagte ein Sprecher der Stadt Dormagen. Harsche Kritik am deutschen Hitzemanagement kommt vom Hausärztinnenverband. Bereits vor 3 Jahren habe die Bundesregierung ein umfassendes Maßnahmenpaket zum Hitzeschutz angekündigt. Passiert sei aber unter der neuen Regierung nichts, sagte die Verbandschefin Buhlinger-Göpfert den Funke-Medien.
1: Der Golfstaat Bahrain hat einen iranischen Drohnenangriff gemeldet. Das Königreich sei heute früh von mehreren Drohnen attackiert worden, teilte das Außenministerium mit. Es handle sich um einen eklatanten Verstoß gegen die Souveränität Bahrains. Ein genauer Angriffsort wurde nicht genannt. Auch zu möglichen Verletzten oder Schäden gab es zunächst keine Angaben. In Bahrain ist die 5. Flotte der US-Marine stationiert. Die Vereinigten Staaten hatten zuvor mehrere Ziele an der Südküste des Irans bombardiert. Nach Angaben aus Washington war der Angriff eine Reaktion auf eine mutmaßlich vom Iran verübte Attacke auf ein Frachtschiff. In Venezuela werden nach den schweren Erdbeben noch immer Zehntausende Menschen vermisst. Mehr als 920 Tote wurden bisher bestätigt. Das Militär unterstützt inzwischen die Rettungsmaßnahmen im Norden des Landes. Auch aus dem Ausland trifft immer mehr Hilfe ein. Aus Mexiko-Stadt Jenny Barke über die schwierige Suche nach Überlebenden.
3: Die größte Herausforderung sind tatsächlich, dass es immer noch nicht genug Räumfahrzeuge gibt. Und die braucht man für diese großen Schuttteile. Und die Menschen kommen da nicht mit den bloßen Händen ran. Da hilft es auch nichts, dass es jetzt mehr Spürhunde gibt und mehr Koordinierung. Neben den Verschütteten gibt es viele Obdachlose. Man rechnet alleine mit 70.000 in der Küstenregion La Guaira, die jetzt ohne Dach sind und das wahrscheinlich auch langfristig. Und für die müssen jetzt Notunterkünfte gebaut werden. Medizinische Versorgung muss anlaufen, all das wird jetzt parallel stattfinden.
1: Touristen und Einheimische haben an vielen Deichen entlang der gesamten deutschen Nordseeküste zusammen gefrühstückt. Mit der Aktion feiern die Küstenorte den 17. Geburtstag des UNESCO-Weltnaturerbes Wattenmeer. Der Tourismusagentur Nordsee zufolge waren die meisten Veranstaltungen ausverkauft. Pro Frühstückstafel gab es maximal 50 Plätze. Im Anschluss konnten Interessierte an Exkursionen oder Führungen im Wattenmeer teilnehmen. Die Aktion war grenzüberschreitend. Auch in den Niederlanden und in Dänemark wurde an Nordseedeichen gefrühstückt. Am 26. Juni 2009 waren große Teile des deutschen und des niederländischen Wattenmeers als UNESCO-Weltnaturerbe ausgezeichnet worden. Später kam auch das dänische Wattenmeer hinzu. Der Naturraum steht damit auf einer Stufe mit dem Great Barrier Reef und dem Grand Canyon. Das waren die Nachrichten. Das Wetter in Norddeutschland, viel Sonne, teils ein paar Wolken, im Westen einzelne Schauer und Gewitter, höchstens 31 bis 39 Grad, an der See etwas kühler. Morgen heiter bis wolkig, zeitweise mit Schauern und Gewittern, regional länger trocken und sonnig, 29 bis 38 Grad und am Montag wechselhaft, an den Küsten sonnig, 22 bis 28 Grad. Es ist 13.04 Uhr.
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1: Um 14 Uhr mit Felix Sprung. Die Extremhitze mit an die 40 Grad hat in Westdeutschland zu Noteinsätzen in mehreren Altenheimen geführt. Hausärzte und Patientenschützer üben Kritik an der Hitzevorsorge der Bundesregierung. Aus der NDR-Nachrichtenredaktion Christoph Tietz.
2: In einem Altenheim in Krefeld hat das Personal am Abend wegen der großen Hitze die Rettungswagen gerufen. Von einem Massenanfall von Verletzten berichtet die Rheinische Post. Bei Zimmertemperaturen von bis zu 50 Grad war der Zustand von 40 alten Menschen kritisch. 5 von ihnen brachten die Notärzte direkt ins Krankenhaus. Der Vorstand der Stiftung Patientenschutz Brüsch lobte das Krefelder Pflegepersonal. Mit dem Rufen der Rettungsdienste hätten die Mitarbeiter Mut bewiesen, sagte Brüsch. In Dormagen, ebenfalls in Nordrhein-Westfalen, wurde erst heute früh ein Seniorenheim mit 160 Einwohnern geräumt. Dort war in der Nacht ein Mann gestorben. Ob der Tod mit der Hitze zusammenhängt, werde geprüft, sagte ein Sprecher der Stadt Dormagen. Harsche Kritik am deutschen Hitzemanagement kommt vom Hausärztinnenverband. Bereits vor 3 Jahren habe die Bundesregierung ein umfassendes Maßnahmenpaket zum Hitzeschutz angekündigt. Passiert sei aber unter der neuen Regierung nichts, sagte die Verbandschefin Buhlinger-Göpfert den Funke-Medien.
1: Der Golfstaat Bahrain hat einen iranischen Drohnenangriff gemeldet. Das Königreich sei heute früh von mehreren Drohnen attackiert worden, teilte das Außenministerium mit. Es handle sich um einen eklatanten Verstoß gegen die Souveränität Bahrains. Ein genauer Angriffsort wurde nicht genannt. Auch zu möglichen Verletzten oder Schäden gab es zunächst keine Angaben. In Bahrain ist die 5. Flotte der US-Marine stationiert. Die Vereinigten Staaten hatten zuvor mehrere Ziele an der Südküste des Irans bombardiert. Nach Angaben aus Washington war der Angriff eine Reaktion auf eine mutmaßlich vom Iran verübte Attacke auf ein Frachtschiff. In Venezuela werden nach den schweren Erdbeben noch immer Zehntausende Menschen vermisst. Mehr als 920 Tote wurden bisher bestätigt. Das Militär unterstützt inzwischen die Rettungsmaßnahmen im Norden des Landes. Auch aus dem Ausland trifft immer mehr Hilfe ein. Aus Mexiko-Stadt Jenny Barke über die schwierige Suche nach Überlebenden.
3: Die größten Herausforderungen sind tatsächlich, dass es immer noch nicht genug Räumfahrzeuge gibt. Und die braucht man für diese großen Schuttteile. Und die Menschen kommen da nicht mit den bloßen Händen ran. Da hilft es auch nichts, dass es jetzt mehr Spürhunde gibt und mehr Koordinierung. Und neben den Verschütteten gibt es viele Obdachlose. Man rechnet alleine mit 70.000 in der Küstenregion La Guaira, die jetzt ohne Dach sind. Und das wahrscheinlich auch langfristig. Und für die müssen jetzt Notunterkünfte gebaut werden. Medizinische Versorgung muss anlaufen, all das wird jetzt parallel stattfinden.
1: Etwa 185.000 Menschen haben nach Veranstalterangaben an den Stränden die Windjammerparade der Kieler Woche verfolgt. In diesem Jahr führte das deutsche Traditionsschiff Thor Heyerdahl die Segelparade an. Laut einer Sprecherin waren mehr als 50 Traditionsschiffe, 55 Sportboote und jede Menge Zuschauerboote auf der Förde unterwegs. Im vergangenen Jahr hatten nach Schätzungen etwa 170.000 Menschen das Spektakel verfolgt. Damals hatte das deutsche Segelschulschiff Gorch Fock die Windjammerparade angeführt. Es ist derzeit auf USA-Reise. Die Segelparade gilt als maritimer Höhepunkt der Kieler Woche 2026. Die Veranstaltung endet morgen Abend. Das waren die Nachrichten. Das Wetter in Norddeutschland. Viel Sonne, teils ein paar Wolken, im Westen einzelne Schauer und Gewitter, höchstens 31 bis 39 Grad, an der See etwas kühler. Morgen heiter bis wolkig, zeitweise mit Schauern und Gewittern, regional länger trocken und sonnig, 29 bis 38 Grad. Am Montag wechselhaft, an den Küsten sonnig, 22 bis 28 Grad und am Dienstag Schauer und Gewitter, an der See freundlicher, 20 bis 26 Grad. Es ist 14.04 Uhr.
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1: Um 15 Uhr mit Felix Sprung. Die Extremhitze mit an die 40 Grad hat in Westdeutschland zu Noteinsätzen in mehreren Altenheimen geführt. Hausärzte und Patientenschützer üben Kritik an der Hitzevorsorge der Bundesregierung. Aus der NDR-Nachrichtenredaktion Christoph Tietz.
2: In einem Altenheim in Krefeld hat das Personal am Abend wegen der großen Hitze die Rettungswagen gerufen. Von einem Massenanfall von Verletzten berichtet die Rheinische Post. Bei Zimmertemperaturen von bis zu 50 Grad war der Zustand von 40 alten Menschen kritisch. 5 von ihnen brachten die Notärzte direkt ins Krankenhaus. Der Vorstand der Stiftung Patientenschutz Brüsch lobte das Krefelder Pflegepersonal. Mit dem Rufen der Rettungsdienste hätten die Mitarbeiter Mut bewiesen, sagte Brüsch. In Dormhagen, ebenfalls in Nordrhein-Westfalen, wurde erst heute früh ein Seniorenheim mit 160 Einwohnern geräumt. Dort war in der Nacht ein Mann gestorben. Ob der Tod mit der Hitze zusammenhängt, werde geprüft, sagte ein Sprecher der Stadt Dormhagen. Harsche Kritik am deutschen Hitzemanagement kommt vom Hausärztinnenverband. Bereits vor 3 Jahren habe die Bundesregierung ein umfassendes Maßnahmenpaket zum Hitzeschutz angekündigt. Passiert sei aber unter der neuen Regierung nichts, sagte die Verbandschefin Buhlinger-Göpfert den Funke-Medien.
1: Die Deutsche Bahn hat wegen der Hitze von Reisen abgeraten, die nicht dringend notwendig sind, sowohl im Fern- als auch im Regionalverkehr. Laut Bahn leidet auch der Schienenverkehr unter den Extremtemperaturen. Fast überall in Deutschland ist es an diesem Wochenende sehr heiß. Der Deutsche Wetterdienst erwartet im Laufe des Tages Temperaturen von bis zu 41 Grad. Lokal seien auch 42 Grad nicht ausgeschlossen. Etwas kühler sollte es den Angaben zufolge nur im äußersten Norden sein. Am Nachmittag und Abend werden unter anderem in Nordseenähe kräftige Gewitter erwartet. Etwa 185.000 Menschen haben nach Veranstalterangaben an den Stränden die Windjammerparade der Kieler Woche verfolgt. In diesem Jahr führte das deutsche Traditionsschiff Thor Heyerdahl die Segelparade an. Laut einer Sprecherin waren mehr als 50 Traditionsschiffe, 55 Sportboote und jede Menge Zuschauerboote auf der Förde unterwegs. Im vergangenen Jahr hatten nach Schätzungen etwa 170.000 Menschen das Spektakel verfolgt. Damals hatte das deutsche Segelschulschiff Gorch Fock die Windjammerparade angeführt. Es ist derzeit auf USA-Reise. Die Segelparade gilt als maritimer Höhepunkt der Kieler Woche 2026. Die Veranstaltung endet morgen Abend. In Peking ist ein Leichtflugzeug gegen den höchsten Wolkenkratzer der Stadt geflogen. Nach Angaben der chinesischen Behörden kam der Pilot dabei ums Leben. 13 weitere Menschen wurden bei dem Unglück verletzt. Aus Singapur Ines Burkhardt.
3: Gestern Abend krachte die Maschine, in der nur der Pilot saß, in der chinesischen Hauptstadt in das Hochhaus Citic Tower, das mit 528 Metern höchste Gebäude Pekings. Auf Videos in sozialen Medien ist zu sehen, wie Wrackteile des Fliegers herunterstürzen, Straßen abgesperrt werden und die Feuerwehr vor Ort im Einsatz ist. Chinas Staatsmedien berichteten hingegen bisher nicht über den Aufprall und die Regierung entfernte Beiträge und Videos von Online-Plattformen. Warum der Zweisitzer in das Gebäude krachte, ist unklar. Der Vorfall sorgte für großes Aufsehen, weil Pekings Stadtkern als Flugverbotszone gilt. Flüge und Drohnen müssen erst von den Behörden genehmigt werden.
1: Das waren die Nachrichten. Das Wetter in Norddeutschland: viel Sonne, teils ein paar Wolken, im Westen einzelne Schauer und Gewitter, höchstens 31 bis 39 Grad, an der See etwas kühler. In der Nacht wechselnd bewölkt, teils klar, teils Regengüsse und Gewitter, Tiefstwerte 24 bis 19 Grad. Morgen heiter bis wolkig, zeitweise mit Schauern und Gewittern, 29 bis 38 Grad, am Montag wechselhaft, an den Küsten sonnig, 22 bis 28 Grad und am Dienstag Schauer und Gewitter, an der See freundlicher, 20 bis 26 Grad. Es ist 15.04 Uhr.
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1: Um 16 Uhr mit Felix Sprung. Die Extremhitze mit an die 40 Grad hat in Westdeutschland zu Noteinsätzen in mehreren Altenheimen geführt. Hausärzte und Patientenschützer üben Kritik an der Hitzevorsorge der Bundesregierung. Aus der NDR-Nachrichtenredaktion Christoph Tietz.
2: In einem Altenheim in Krefeld hat das Personal am Abend wegen der großen Hitze die Rettungswagen gerufen. Von einem Massenanfall von Verletzten berichtet die Rheinische Post. Bei Zimmertemperaturen von bis zu 50 Grad war der Zustand von 40 alten Menschen kritisch. 5 von ihnen brachten die Notärzte direkt ins Krankenhaus. Der Vorstand der Stiftung Patientenschutz Brüsch lobte das Krefelder Pflegepersonal. Mit dem Rufen der Rettungsdienste hätten die Mitarbeiter Mut bewiesen, sagte Brüsch. In Dormhagen, ebenfalls in Nordrhein-Westfalen, wurde erst heute früh ein Seniorenheim mit 160 Einwohnern geräumt. Dort war in der Nacht ein Mann gestorben. Ob der Tod mit der Hitze zusammenhängt, werde geprüft, sagte ein Sprecher der Stadt Dormhagen. Harsche Kritik am deutschen Hitzemanagement kommt vom Hausärztinnenverband. Bereits vor 3 Jahren habe die Bundesregierung ein umfassendes Maßnahmenpaket zum Hitzeschutz angekündigt. Passiert sei aber unter der neuen Regierung nichts, sagte die Verbandschefin Buhlinger-Göpfert den Funke-Medien.
1: Die Deutsche Bahn hat wegen der Hitze von Reisen abgeraten, die nicht dringend notwendig sind, sowohl im Fern- als auch im Regionalverkehr. Laut Bahn leidet auch der Schienenverkehr unter den extremen Temperaturen. Fast überall in Deutschland ist es an diesem Wochenende sehr heiß. Der Deutsche Wetterdienst erwartet im Laufe des Tages Temperaturen von bis zu 41 Grad. Lokal seien auch 42 Grad nicht ausgeschlossen. Etwas kühler sollte es den Angaben zufolge nur im äußersten Norden sein. Am Nachmittag und Abend werden unter anderem in Nordseenähe kräftige Gewitter erwartet. Israel hat einen Drohnenangriff im Südlibanon bestätigt. Das Militär erklärte, es habe den Schlag mit einer Drohne ausgeführt, da sich keine eigenen Truppen in der unmittelbaren Umgebung befänden. Ziel sei eine Person gewesen, die, so wörtlich, eine Bedrohung für die Streitkräfte dargestellt habe. Es war der erste Angriff, nachdem gestern das Rahmenabkommen über ein Ende des Kriegszustands zwischen Israel und dem Libanon unterzeichnet worden war. In der Rahmenvereinbarung ist unter anderem die Entwaffnung der vom Iran unterstützten Hisbollah vorgesehen. Anhänger der schiitischen Miliz protestierten in der libanesischen Hauptstadt Beirut gegen das Abkommen. Die Miliz hatte den Libanon Anfang März mit Angriffen auf Israel in den Irankrieg hineingezogen. Das UNESCO-Weltnaturerbe Wattenmeer wird heute 17 und das wird an der gesamten Nordseeküste gefeiert. Über den Tag finden verschiedene Aktionen entlang der Küste statt. Vinetta Richter mit Einzelheiten.
3: Entlang der Wattenmeerküste frühstücken heute 39 Ortschaften an gedeckten Tafeln am Deich. Die Aktion findet in Schleswig-Holstein, Niedersachsen, Dänemark und in den Niederlanden statt. In vielen Orten gibt es danach kostenlose Wattwanderungen. Wirtschaftlich gesehen ist das Wattenmeer nämlich von großer Bedeutung für die Region. Das zeigt eine Studie der Nationalparkstiftung. Etwa 20 Millionen Gäste besuchen jedes Jahr die schleswig-holsteinische Westküste. Und für etwa jeden 5. spielt das Wattenmeer eine große bis sehr große Rolle bei der Reiseentscheidung. Seit 2009 steht es unter Schutz und hat denselben Status wie das Great Barrier Reef und der Grand Canyon.
1: Das waren die Nachrichten. Das Wetter in Norddeutschland: viel Sonne, teils ein paar Wolken, im Westen einzelne Schauer und Gewitter, höchstens 31 bis 39 Grad, an der See etwas kühler. In der Nacht wechselnd bewölkt, teils klar, teils Regengüsse und Gewitter, Tiefstwerte 24 bis 19 Grad. Morgen heiter bis wolkig, zeitweise mit Schauern und Gewittern, 29 bis 38 Grad. Und am Montag wechselhaft, an den Küsten sonnig, 22 bis 28 Grad. Es ist 16.04 Uhr.
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1: Um 17 Uhr mit Felix Sprung. Nach den Meldungen folgt eine Unwetterwarnung. In Deutschland ist nach vorläufigen Daten des Deutschen Wetterdienstes erneut ein Hitzerekord aufgestellt worden. In Drewitz in Sachsen-Anhalt wurden am Nachmittag 41,5 Grad verzeichnet. Die Deutsche Bahn rief Fahrgäste dazu auf, wegen der Hitze an diesem Wochenende auf Zugreisen zu verzichten, die nicht notwendig sind. Aus der Nachrichtenredaktion Anja Guse.
2: Die Infrastruktur sei an diesem Wochenende stark von der Rekordhitze betroffen, heißt es. Außerdem gäbe es Unwetterwarnungen. Reisende der Deutschen Bahn können ihre gebuchten Tickets kostenlos stornieren. Wegen der Hitze wurden in Nordrhein-Westfalen schon einige Regionalbahnlinien bis zum Abend eingestellt. Am Flughafen Hannover wird die Start- und Landebahn bewässert, um Hitzeschäden zu vermeiden und den Flugbetrieb aufrechtzuerhalten. In einigen Städten, wie zum Beispiel in Köln, sind die Rettungsdienste überlastet.
1: Israel hat einen Drohnenangriff im Südlibanon bestätigt. Das Militär erklärte, es habe den Schlag mit einer Drohne ausgeführt, da sich keine eigenen Truppen in der unmittelbaren Umgebung befänden. Ziel sei eine Person gewesen, die so wörtlich eine Bedrohung für die Streitkräfte dargestellt habe. Es war der erste Angriff, nachdem gestern das Rahmenabkommen über ein Ende des Kriegszustands zwischen Israel und dem Libanon unterzeichnet worden war. In der Rahmenvereinbarung ist unter anderem die Entwaffnung der vom Iran unterstützten Hisbollah vorgesehen. Anhänger der schiitischen Miliz protestierten in der libanesischen Hauptstadt Beirut gegen das Abkommen. Salzgitters Oberbürgermeister Klinge Biel hat verärgert auf Medienberichte über einen möglichen massiven Stellenabbau bei Volkswagen reagiert. Erst Ende 2024 hätten sich Vorstand, Aufsichtsrat, Betriebsräte und die IG Metall auf ein gemeinsames Zukunftskonzept geeinigt, so der CDU-Politiker. Das sehe bereits einen schmerzlichen Stellenabbau vor. Dafür wurde vereinbart, alle VW-Standorte zu erhalten und die Beschäftigungsgarantie zu verlängern. Diese Einigung nicht einmal anderthalb Jahre später in Frage zu stellen, irritiere ihn, sagte Klinge Biel. Im VW-Werk Salzgitter arbeiten etwa 7.500 Menschen. Den Medienberichten zufolge plant der VW-Vorstand einen großen Konzernumbau, bei dem weltweit bis zu 100.000 Stellen gestrichen werden. Zudem seien die Standorte Hannover, Emden, Zwickau und die Audi-Produktion in Neckarsulm mittelfristig in Gefahr. Die deutsche Nationalmannschaft bereitet sich von heute an auf das WM-16-Finale vor. Das Spiel findet am Montagabend um 22.30 Uhr im amerikanischen Foxborough statt. Aus dem ARD-WM-Team Hendrik Lückhoff.
3: Seit der vergangenen Nacht kennt das deutsche Team seinen Gegner für die erste K.O.-Phase. Auf Paraguay will Bundestrainer Julian Nagelsmann seine Spieler ab heute vorbereiten, im ersten Mannschaftstraining nach der Niederlage gegen Ecuador vorgestern. In drei Vorrundengruppen fallen am Abend und in der Nacht noch Entscheidungen über Ausscheiden und Weiterkommen. Unter anderem kämpft Kroatien in Gruppe L noch gegen Ghana um das Ticket für die K.O.-Phase. In Gruppe J gibt es das Endspiel ums Weiterkommen zwischen Österreich und Algerien. Mit einem Unentschieden wären beide weiter. Und in Gruppe K geht's zwischen Portugal und Kolumbien um den Gruppensieg. Dahinter kämpfen Usbekistan und der Kongo um Platz 3.
1: Das waren die Nachrichten. Der Deutsche Wetterdienst gibt bekannt, in Teilen Norddeutschlands treten in kurzer Zeit einzelne schwere Gewitter mit Starkregen bis zu 35 Liter pro Quadratmeter auf. Außerdem warnt der DWD vor schweren Sturmböen mit bis zu 95 Kilometer pro Stunde und Hagel mit Korngrößen um 2 Zentimeter. Weiteres zum Wetter in Norddeutschland: regional sonnig, sonst ein paar Wolkenfelder und vereinzelt kräftige Schauer und Hitzegewitter. Abendwerte 23 Grad auf Sylt bis 37 Grad in Parchim. In der Nacht durchziehende Regenwolken, im Westen Schauer und Gewitter, Tiefstwerte 24 bis 19 Grad. Es ist 17.04 Uhr.
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1: Um 18 Uhr mit Petra Mittermeier. Nach den Meldungen folgt eine Unwetterwarnung. In Deutschland ist nach vorläufigen Daten des Deutschen Wetterdienstes erneut ein Hitzerekord aufgestellt worden. In Drewitz in Sachsen-Anhalt wurden am Nachmittag 41,5 Grad Celsius gemessen. Die Deutsche Bahn rief Fahrgäste dazu auf, wegen der Hitze an diesem Wochenende auf Zugreisen zu verzichten, die nicht notwendig sind. Aus der Nachrichtenredaktion Anja Guse.
2: Die Infrastruktur sei an diesem Wochenende stark von der Rekordhitze betroffen, heißt es. Außerdem gäbe es Unwetterwarnungen. Reisende der Deutschen Bahn können ihre gebuchten Tickets kostenlos stornieren. Wegen der Hitze wurden in Nordrhein-Westfalen schon einige Regionalbahnlinien bis zum Abend eingestellt. Am Flughafen Hannover wird die Start- und Landebahn bewässert, um Hitzeschäden zu vermeiden und den Flugbetrieb aufrechtzuerhalten. In einigen Städten, wie zum Beispiel in Köln, sind die Rettungsdienste überlastet.
1: Israel hat einen Drohnenangriff im Südlibanon bestätigt. Das Militär erklärte, es habe den Schlag mit einer Drohne ausgeführt, da sich keine eigenen Truppen in der unmittelbaren Umgebung befänden. Ziel sei eine Person gewesen, die, so wörtlich, eine Bedrohung für die Streitkräfte dargestellt habe. Es war der erste Angriff, nachdem gestern das Rahmenabkommen über ein Ende des Kriegszustands zwischen Israel und dem Libanon unterzeichnet worden war. In der Rahmenvereinbarung ist unter anderem die Entwaffnung der vom Iran unterstützten Hisbollah vorgesehen. Anhänger der schiitischen Miliz protestierten in der libanesischen Hauptstadt Beirut gegen das Abkommen. Die Miliz hatte den Libanon Anfang März mit Angriffen auf Israel in den Irankrieg hineingezogen. Nach den verheerenden Erdbeben in Venezuela mit bislang fast 1.000 Toten sind etwa 1.600 internationale Rettungskräfte eingetroffen. Das venezolanische Außenministerium teilte mit, es würden 25 weitere Flüge mit Helfern erwartet. Laut Interimspräsidentin Rodriguez arbeiten zudem 14.000 nationale Kräfte daran, Menschen aus den Schuttbergen zu befreien. Das ganze Ausmaß der Bebenserie von vorgestern ist noch unklar. Während die Regierung von Vermissten spricht, hält die US-Erdbebenbehörde bis zu 10.000 Tote für möglich. Bei der Fußball-Weltmeisterschaft geht es heute noch in drei Gruppen ums Weiterkommen. Um 23 Uhr startet England in sein letztes Vorrundenspiel gegen Panama, ist aber schon sicher in der K.O.-Phase. Aus dem ARD-WM-Team Hendrik Lückhoff.
3: Parallel kämpft Kroatien noch gegen Ghana ums Weiterkommen. Während die Ghanaer schon das Ticket für das 16-Finale in der Tasche haben, braucht Kroatien mindestens ein Unentschieden, um sicher weiter zu sein. Ab 1.30 Uhr geht's in Gruppe K zwischen Portugal und Kolumbien um den Gruppensieg. Auch der Kongo und Usbekistan können noch weiterkommen. Um 4 Uhr steht dann in Gruppe J das sportlich bedeutungslose Spiel zwischen Argentinien und Jordanien an. Parallel gibt's das Endspiel ums Weiterkommen zwischen Österreich und Algerien. Mit einem Unentschieden wären beide sicher in der K.O.-Phase.
1: Das waren die Nachrichten. Und hier die Unwetterwarnung des Deutschen Wetterdienstes. In Teilen Norddeutschlands treten in kurzer Zeit einzelne schwere Gewitter mit Starkregen bis zu 40 Liter pro Quadratmeter auf. Außerdem warnt der DWD vor schweren Sturmböen mit bis zu 95 Kilometer pro Stunde und Hagel mit Korngrößen um 2 Zentimeter. Aktuell ist es regional sonnig, sonst einige Wolkenfelder und schon vereinzelt kräftige Schauer- und Hitzegewitter, örtlich mit Starkregen. Abends jetzt 23 Grad auf Sylt bis 37 Grad noch in Parchim. Nachts ziehen Regenwolken durch, im Westen gibt es Schauer und Gewitter, 24 bis 19 Grad. Morgen heiter bis wolkig, zeitweise Schauer und Gewitter, teils Unwettergefahr, maximal 25 bis 28 Grad. Es ist gleich 18.04 Uhr.
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1: Um 19 Uhr mit Petra Mittermeier. Die Hitze hat Deutschland weiter fest im Griff. Die Deutsche Bahn rief ihre Fahrgäste dazu auf, auf Zugreisen zu verzichten, die nicht notwendig sind. Aus der Nachrichtenredaktion Anja Guse.
2: Die Infrastruktur sei an diesem Wochenende stark von der Rekordhitze betroffen, heißt es. Außerdem gäbe es Unwetterwarnungen. Reisende der Deutschen Bahn können ihre gebuchten Tickets kostenlos stornieren. Wegen der Hitze wurden in Nordrhein-Westfalen schon einige Regionalbahnlinien bis zum Abend eingestellt. Am Flughafen Hannover wird die Start- und Landebahn bewässert, um Hitzeschäden zu vermeiden und den Flugbetrieb aufrechtzuerhalten. In einigen Städten, wie zum Beispiel in Köln, sind die Rettungsdienste überlastet.
1: Nach den erneuten Angriffen der USA auf Ziele im Iran sieht die dortige Regierung einen Verstoß gegen das Rahmenabkommen zum Ende des Kriegs. Man verurteile das Vorgehen scharf und habe als Vergeltung Stützpunkte des US-Militärs in Bahrain beschossen, teilten die Revolutionsgarden mit. Von Opfern oder größeren Schäden ist auf beiden Seiten nichts bekannt. Die gegenseitigen Angriffe sind die größte Eskalation, seit der Iran und die USA einen 14-Punkte-Plan für ein Ende des Kriegs unterzeichnet haben. Nach den verheerenden Erdbeben in Venezuela suchen dort etwa 1600 internationale Rettungskräfte nach Überlebenden. Laut dem Außenministerium in Caracas werden 25 weitere Flugzeuge mit Helfern erwartet. Das ganze Ausmaß der Bebenserie von vorgestern ist noch unklar. Offiziell wird die Zahl der Toten aktuell mit fast 1000 angegeben. Bei der Fußball-Weltmeisterschaft fallen heute die letzten Entscheidungen in der Gruppenphase. Während Titelverteidiger Argentinien bereits als Sieger der Gruppe J feststeht, brauchen andere Spitzenteams wie England, Portugal oder Kroatien noch Punkte, um sich eine gute Ausgangsposition für die erste K.O.-Runde zu sichern. Das 16-Finale beginnt morgen Abend. Das waren die Nachrichten. Es gilt eine Unwetterwarnung des Deutschen Wetterdienstes. In Teilen Norddeutschlands treten in kurzer Zeit einzelne schwere Gewitter mit Starkregen bis zu 40 Liter pro Quadratmeter auf. Außerdem warnt der DWD vor schweren Sturmböen mit bis zu 95 Kilometer pro Stunde und Hagel mit Korngrößen um 2 Zentimeter. Aktuell ist es regional sonnig, sonst einige Wolkenfelder und schon vereinzelt kräftige Schauer- und Hitzegewitter, örtlich mit Starkregen. Am Abend 23 Grad auf Sylt bis 37 Grad noch in Parchim. Nachts ziehen Regenwolken durch. Im Westen gibt es Schauer und Gewitter, 24 bis 19 Grad. Morgen heiter bis wolkig, zeitweise Schauer und Gewitter, teils Unwettergefahr, maximal 25 bis 28 Grad. Am Montag wechselhaft, an der See sonnig, 22 bis 28 Grad. Am Dienstag erneut Schauer und Gewitter bei 20 bis 26 Grad. Es ist 19.03 Uhr.
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4: Na, seid ihr auch alle brav im WM-Fieber? Nun, da Deutschland ohne größere Probleme das 16-Finale erreicht hat, können wir uns ja endlich wieder den wirklich wichtigen Dingen des Lebens widmen, bevor wir natürlich um 1.30 Uhr nachher alle Kongo gegen Usbekistan einschalten, dem ESC. Wir freuen uns wirklich sehr, dass ihr dabei seid, denn natürlich kann man auch im Juni über die tollste Musikshow der Welt sprechen, auch wenn sie schon schmerzhafte 6 Wochen her ist und die nächste Ausgabe noch in weiter Zukunft. Wir schauen mit euch voller Optimismus in diese Zukunft, aber natürlich auch ein bisschen zurück. Happy neue ESC-Saison erstmal. Auch an dich, Thomas Mohr.
5: Ja, hier ist das offizielle Pre-Season Opening, aber wir wären nicht wir, wenn wir nicht noch ein paar schlaue und intelligente Gedanken, hoffentlich, ja, und Ideen zum letzten ESC in Wien hätten.
4: Ein großer Teaser, ich hoffe, wir können das einlösen. Wie sieht's denn bei dir persönlich aus? Denkst du denn jetzt noch häufiger zurück an diesen ESC in Wien oder ist es dann so langsam auch mal abgehakt?
5: Das vermittelt sich vor allem durch die Musik, die ich skippe und höre und die ich immer noch gerne höre. Bei mir sind es tatsächlich 3 Titel, die ich immer noch ganz gerne höre. Mhm. Das ist der Song von Delta Goodrem. Keine Ahnung, der ist irgendwie so ein bisschen wie, ja, ist Musik in meinen Ohren.
4: Ja.
5: Dann höre ich, was dich vielleicht überraschen wird, Sal da Vinci jetzt immer so sehr gerne.
4: Das überrascht mich wirklich.
5: Ja, irgendwie habe ich mich anstecken lassen. Also ich war ja kein großer Fan der Songs und war, hab vorher gesagt, wenn die in die Top Ten kommen, dann bin ich böse. Und dann war ich ein bisschen böse und jetzt mag ich den Song. Ja, also ich habe mich dann auch von der allgemeinen Begeisterung für diesen Song anstecken lassen. Liegt auch vielleicht dran, dass ich gerade auch von der Hochzeit
6: Wie
5: war.
6: Wie schön.
5: Ja. Ja. Ja, und natürlich Bangaranga, ja. Also wenn ich den höre in der U-Bahn, dann muss ich mir aufpassen, dass ich mich nicht zu sehr bewege, dass die Leute mich nicht für einen kompletten Freak halten.
6: Wenn du da auch so sitzt, den kann man auch so schön im Sitzen tanzen, ne? Ja.
5: Also da kommt immer noch ESC-Feeling hoch und jeden Content von Dara genieße ich, ja. Sie ist eine tolle Frau, äußert sich auch politisch und gesellschaftskritisch und, ja, ich bin sehr gespannt, welche Rolle sie auch noch in den nächsten 12 Monaten da einnehmen wird.
6: Ja, tolle Siegerin auf jeden Fall dieses Jahr beim ESC. Wir waren ja beide in der Halle, wir waren noch mehrfach in der Halle in Wien. Klar, wir haben ja auch unsere eigenen Perspektiven auf alles, was da so passiert ist. Haben wir auch ausführlich drüber gesprochen in den täglichen Folgen von ESC Update in der ESC-Woche. Heute haben wir hier in der Show jemanden zu Gast, der nochmal einen ganz anderen Blick auf den ESC Backstage werfen kann. Denn wir können echt sagen, ohne unseren heutigen Gast lief dieses Jahr gar nichts beim ESC. Wir freuen uns gleich in ESC Update auf Kalin.
5: Oh ja, ja, ja. Wir beide haben die Kalin ja schon mal kennengelernt. Das haben wir hier im Podcast auch Minimo schon einmal erzählt. Das war in Liverpool, wo wir durch Zufall mit ihr an einen Tisch geraten und Ewigkeiten miteinander geredet haben. Und deswegen haben wir uns auch getraut, ja, ihr eine Anfrage zu stellen und eine Stunde ihres Lebens für uns alle öffentlich zu machen.
6: Ja, und euch sagt der Name möglicherweise was. Natürlich, Kalin ist vor 2 Jahren beim ESC für Österreich selber angetreten, aber sie hat eben auch rund um den ESC und auch den Junior ESC schon so wahnsinnig viel gemacht. Sie war schon Lichtdouble in Proben, sie war Choreografin, sie hat sich Inszenierungen ausgedacht. Und dieses Jahr war sie, ja, ich sag mal Stage Director, aber das soll sie euch alles nachher selber erzählen. Sie hat die Acts zum Beispiel mal auf die Bühne gebracht, positioniert, darauf geachtet, dass alles rund läuft. Also wir freuen uns total auf diese exklusiven Einblicke von hinter den Kulissen. Vielleicht auch was so schiefgegangen ist da in Wien. Nachher also hier Kalin zu Gast. Erstmal haben wir aber ein paar Zahlen für euch. 131 Millionen. Das ist die Zahl. 131 Millionen Menschen haben den ESC 2026 gesehen. Wir beide gehören dazu, ihr wahrscheinlich auch. Das bezieht sich jetzt auf die TV-Sender, die der EBU angehören. Und das ist natürlich immer noch eine enorme Zahl. Aber klar, das müssen wir auch sagen, es sind 35 Millionen weniger als letztes Jahr. Und in einer Welt, die ja so von Wachstum lebt, sag ich mal, müssen wir uns da Sorgen machen.
5: Also erstmal sind die Zahlen natürlich nicht überraschend, weil einige Länder fehlen. Ne? Da sind 35 Millionen schnell zusammengezählt, Spanien, Niederlande, Irland und so weiter und so fort. Im nächsten Jahr kommen ja neue Länder dazu, also auch neue Zuschauer und Zuschauerinnen. Das ist vielleicht ganz gut. Aber natürlich, weniger Zuschauerinnen und Zuschauer bedeutet auch weniger Werbeeinnahmen. Ich kann das jetzt nicht beurteilen, welche Auswirkungen das tatsächlich auf den finanziellen Sockel der EBU und des ESC hat. Aber natürlich wünscht man sich mal möglichst viele Zuschauerinnen und Zuschauer. Nächstes Jahr werden es mehr, da bin ich sicher.
6: In Österreich haben 4,4 Millionen Menschen den ESC gesehen. Mehr als je zuvor. Österreich hat ja 9,2 Millionen Einwohner. Dementsprechend ist das wirklich enorm. Ja, Österreich war ein toller Gastgeber. Und ich finde es auch schön für den ORF, dass sich diese Begeisterung offenbar wirklich durch das ganze Land getragen hat. Die höchsten Einschaltquoten übrigens, die gab es dieses Jahr in Skandinavien. Die gab es in Finnland, Schweden, Norwegen und in Dänemark. Und auch in Bulgarien natürlich, der ESC dieses Jahr ein Straßenfeger. Wir haben ja letztes Mal angekündigt, dass wir ein bisschen über Bulgarien sprechen wollen. Unseren Blick quasi weiten auf das nächste Jahr, unseren Gastgeber 2027. Und das machen wir jetzt auch. Thomas, was gibt's Neues aus Bulgarien?
5: Ja, der Prozess ist gestartet, um die Gastgeberstadt herauszufinden. Da sind 4 Städte im Rennen. Hilf mir, neben Sofia ist es...
6: Plovdiv ist noch dabei und 2 Städte am Schwarzen Meer, die heißen Burgas und Varna. Und Varna ist die Heimatstadt von Dara.
5: Ja, genau. Und dann geht's natürlich darum, bestimmte Kriterien zu erfüllen, die die EBU vorher aufstellt. Es müssen also Hallen zur Verfügung stehen, wo 11.000 Zuschauer rein können. Es geht um Hotelkapazitäten, 3.000 für die Delegation, Hotelkapazitäten 1.000 für Journalisten. Und das ist diese Kriterienliste, die aufgestellt wird. Und bis Ende Juli wollen die tatsächlich bekannt geben, wo der ESC dann stattfinden wird. Und ansonsten sorgt der ESC in Bulgarien auch noch für die ein oder andere politische Diskussion. Nationen. Ja, da geht es um Stolz und Nationalstolz. Und das war das, was ich gerade mit Dara angekündigt habe. Ja, sie geht da immer in die Konfrontation, ist dann tatsächlich beim Pride in Sofia aufgetreten und hat dafür wieder Hass bekommen. Und das hat sie gerechtfertigt. Und andererseits sind die Leute alle wahnsinnig nationalstolz in Bulgarien. Und dann sagt sie, ey, warum seid ihr eigentlich auch stolz auf eine Sache, die ich geleistet habe? Aber lass uns gemeinsam dieses Projekt angehen. Also da ist ordentlich was los in Bulgarien und ich bin super gespannt, wo es dann hingehen wird. Natürlich rechnen alle damit, dass es Sofia wird, aber wir haben ja schon die eine oder andere Überraschung erlebt.
6: Ja, die Halle in Sofia, die hatte schon mal ein Junior ESC, die ist definitiv erprobt. Ansonsten hätte Burgas am Schwarzen Meer tatsächlich auch noch eine Halle. Die anderen beiden Städte ehrlicherweise nicht. Ich glaube, die können wir ein bisschen vernachlässigen in diesem Verfahren. Aber wir freuen uns trotzdem, dass sie sich beworben haben. Das zeigt ja einfach das große Interesse in Bulgarien. Ich glaube, aber dort werden wir im Mai 2027 wohl nicht primär hinfahren. Also ich sag mal, Sofia sehr wahrscheinlich, möglicherweise Burgas. Das schauen wir uns dann nächstes Mal an. Letztes Mal haben wir ja so ein bisschen drüber spekuliert, ob der Siegertitel des ESC, Bangaranga, so der Sommertitel des Jahres werden kann, der Sommerhit. Und kurz nachdem wir aufgezeichnet haben, Thomas, landete Bangaranga auf Platz 1 der deutschen Singlecharts. Zwar nur eine Woche, aber trotzdem, das ist schon echt außergewöhnlich.
5: Das ist total außergewöhnlich, ja. Also, wann hatten wir das letzte Mal? Das war eben Lorraine, 2012. Lass mal zusammenrechnen. Das sind ja 14 Jahre. Die ganzen 13 Jahre dazwischen spielte der ESC-Siegersong in den Charts gar keine Rolle. Ein Riesenerfolg, ja. Ein Wunsch, ein Wunsch, den ich vorher geäußert habe. Bitte ein zeitgemäßer Popsong, der in der Breite der Bevölkerung auch gut ankommt, ist erfüllt worden. Dara ist in zigtausend tollen Streaming-Charts, sehr positiv und sehr, sehr gut vertreten. Also ja, Haken dran, sehr gut.
6: Genau, Euphoria war das letzte Mal ein ESC-Siegertitel auf Platz 1 der Charts. Jetzt ist Euphoria natürlich so komplett im Mainstream angekommen. Das läuft ja heute noch im Radio. Und auch Leute, die weniger ESC-Nerds sind wie wir, verbinden das ja mit dem ESC. Meinst du, Bangaranga kann auch irgendwann so einen Status haben, wie ihn jetzt Euphoria hat?
5: Ich habe mal einen Parameter rausgesucht, das wichtig ist, aber nicht das Wichtigste. Und zwar geht es darum, wie oft die Songs im Radio gespielt werden. Da haben wir auch Zugriff hier bei NDR 2 auf die Zahlen. Und Bangaranga ist in den letzten 4 Wochen 409 Mal gespielt worden. Seit dem Finale waren es 610 Plays. Euphoria, also dieser 14 Jahre alte Titel, ist in den letzten 4 Wochen 517 Mal gespielt worden, also 100 Mal häufiger. Die Plays in den letzten 6 Monaten waren 3200, also das ist dann schon 6-mal so viel wie Bangaranga. Das zeigt, ne, also dieser alte große Hit, der ist immer noch Bestandteil der musikalischen Radiogeschichte und der Playlist. Bangaranga nicht so oft, aber trotzdem auf Platz 1, wie kann das sein? Ja, die Charts setzen sich nicht nur aus Airplay-Charts natürlich zusammen, die GfK-Charts setzen sich aus Streaming, Spotify, Apple Music und so weiter zusammen, Verkauf, Download und eben Airplay, was ich eben beschrieben habe. Und Bangaranga ist eben nicht so ein Airplay-Song und es ist die Frage, ob es in Zukunft wird. Ich denke eher nicht, weil er zu dynamisch wird. Der Song findet überwiegend im Streaming statt und das ist ja auch das, was die Leute, die das gerne hören, ja, die von 14 bis 35 oder so, auch am meisten nutzen.
6: Am Tag dieser Podcast-Aufzeichnung hier gibt es jetzt noch keine weiteren ESC-Rückkehrer, auch noch keine weiteren Länder, die boykottieren. Also letztes Mal hatten wir ja schon verkündet, dass Nordmazedonien wieder dabei ist. Aus der Slowakei und Ungarn gibt es zumindest leichte positive Anzeichen, aber noch nichts Konkretes. Ich sag das mal so vorsichtig, weil es nämlich eine EBU-Versammlung in Prag gegeben haben wird, wenn ihr das jetzt hört, nämlich gestern und vorgestern. Es war aber leider nach Redaktionsschluss. Ich sag mal, wenn dabei was Entscheidendes rausgekommen ist, dann werden wir hier in der nächsten Folge sicherlich sehr ausführlich darüber sprechen. Und die nächste Folge von ESC Update, können wir auch schon mal sagen, die ist, ja, kleine Entschuldigung, eine Woche später als geplant. Eigentlich wollten wir am 25. Juli wieder für euch da sein. Wir haben uns entschieden, diese Folge erst am 1. August zu veröffentlichen, weil eben, Thomas, du hast es gesagt, die ESC-Gastgeberstadt Ende Juli veröffentlicht werden soll. Und das wollen wir natürlich auch sehr gerne besprechen. Und wir hoffen einfach mal, dass dieser Termin jetzt nicht gerissen wird. Also, das nächste ESC-Update am 1. August, 19.05 Uhr im Radio auf NDR Blue, in ARD Sounds und überall, wo ihr Podcasts hört. Ich gehe davon aus, dass wir einiges zu besprechen haben werden. Jetzt starten wir aber erstmal so richtig in diese Folge rein. Und wir freuen uns auf Kalin. Sie trat 2024 beim ESC an mit dem Titel We Will Rave.

0: Den Titel Queen of Rave kann ihr sowieso keiner mehr nehmen, aber sie ist noch so viel mehr, insbesondere auch im Kontext des ESC. Schön, dass du da bist. Hallo nach Wien, Karline.
1: Oh, vielen, vielen Dank für die lieben Worte. Ich freue mich sehr, dass ich da sein darf.
2: Hallo, herzlich willkommen.
0: Karline, der ESC hatte fantastische Quoten in Österreich. Haben wir vorhin auch schon drüber gesprochen. Wie hast du denn eigentlich so dein Land und auch deine Stadt Wien erlebt während dieses Wettbewerbs?
1: Also ich kann eigentlich nur viel dazu sagen, wie es vor dem ESC war, weil während dem ESC oder der ganze Monat eigentlich vorbereitungstechnisch habe ich keine Ahnung, wie es eigentlich außerhalb der Halle zugegangen ist. Ich hoffe trotz dem schlechten Wetters, das wir leider gehabt haben in der ESC-Woche, schön. Aber vorab, also man hat sich sehr, sehr auf das Event gefreut. Ich glaube, man hat es auch überall gesehen. Das war sehr schön, auch auf dem Weg in die Halle jeden Morgen. Es war eben irgendwie immer ein bisschen mehr ESC. Jeden Tag, jede Woche ist einfach ein weiteres Tool dazugekommen, wo man halt, oder ein weiteres Schild oder so. Also es war wirklich, finde ich, unverkennbar, was ja immer das Schöne ist, dass einfach die Stadt auch so mitlebt mit diesem Event. Natürlich ist Wien verglichen zu manch anderen Städten, wo der ESC in den letzten Jahren waren, etwas größer. Sprich, da gibt es auch noch ganz viele andere Events, die der ESC gar nicht interessiert und umgekehrt. Also es kann dann auch einmal versanden, aber ich glaube, man hat schon das Fieber gespürt, wenn man da war. Aber da wisst ihr vielleicht mehr drüber.
0: Wir haben es gespürt, oder?
2: Auf jeden Fall, auf jeden Fall. Ja, und das Szenario ist ja auch toll. Und wir beide waren auch noch bei schönem Wetter da. Also den Welcome Reception, das war ja fantastisches Wetter, wo die Künstler dann vom Burgtheater rübergegangen sind, ja, zum Rathaus. Stimmt. Das war ein wundervolles Szenario. Das kann so auch nur eine Stadt wie Wien bieten, finde ich.
1: Ja, also die Kultur natürlich und die schönen Gebäude und so weiter. Das war schon, finde ich, auch ein sehr schönes Surrounding für den Musikcontest.
0: Aber viel davon hast du nicht gesehen, weil du die ganze Zeit in der Halle warst, in der ESC-Woche, mehr oder weniger, fasse ich das mal so zusammen. Ja, wir haben dich natürlich gesehen, wir waren auch mehrfach als Zuschauer in der Halle. Am Fernseher hat man dich ja jetzt aber natürlich gar nicht gesehen. Was waren dieses Jahr deine diversen Aufgaben beim ESC?
1: Ja, es waren sehr viele. Also die Jobbeschreibung, sage ich mal, war Contest Producer oder Contest Producerin und Senior Stage Director. Sprich, es hat eigentlich für mich angefangen, das ziemlich Erste, was ich gemacht habe, war die Stand-ins zu casten. Das war noch im Dezember, direkt nach dem Junior ESC, nach Hause direkt und das Casting gemacht, damit man da schnell gute und tolle Leute findet, mit denen man die Reise praktisch bestreiten kann. Danach ist es dann an die Aufbereitung aller Unterlagen gegangen, die dann an die Länder gesendet werden. Also wie sieht die Bühne dieses Jahr aus? Was für LED-Content-Möglichkeiten gibt's? Wie muss das Ganze angeliefert werden? Wann sind die Deadlines? Welche Stems brauchen wir dieses Jahr? Wie hoch darf das Prop sein? Das ist ja jedes Jahr ein bisschen unterschiedlich, weil die Bühne andere Gegebenheiten hat und auch natürlich die Halle an sich. Also die Props waren deswegen jetzt nicht so hoch vielleicht wie in vergangenen Jahren, weil einfach die Tür hinter der Bühne, die war einfach so niedrig. Das heißt, man hätte die nie auf die Bühne bekommen. Genau, also das alles vorbereitet, dass die Länder dementsprechend auch ihren kreativen Prozess starten können, dann mit den Ländern jeden Tag eigentlich ins Gespräch zu gehen, in Teams-Meetings, Zoom-Meetings und deren Act weiterzuentwickeln, bis wir dann bei der Deadline waren und die ganzen Assets bekommen haben, die dann zu verstehen, die dann mit den Stand-ins aufzuarbeiten und umzusetzen.
0: Da sind
1: und
0: wir jetzt bei Mitte März, oder?
1: Genau, das Deadline? War jetzt, ja. Genau, das war Mitte März sowas. Die Stand-ins haben dann aktiv angefangen zu proben oder mit uns eben zu das Ganze einzustudieren, glaube ich, war um den 7. April. Da waren wir dann zwei, drei Wochen bei uns im Tanzstudio und danach, genau, auf die Bühne. Zeitgleich ist natürlich die Bühne schon am Werden.
2: Das heißt, die ganzen Nationen müssen ja ihr Konvolut an Vorschlägen Ende März einreichen, weil auch wie das dann auf der Bühne aussehen soll, weil ihr das dann schon probt, ne? Also wie die Leute da stehen. Ja? Wenn man da zu spät ist und keine Idee hat oder man hat den Vorentscheid erst, was weiß ich, am 14. März und dann rufst du plötzlich an, naja, wo sind eure Unterlagen? Dann ist man schon zu spät und kriegt eine schlechte Inszenierung oder wie ist denn das so?
1: Ja, also man vergisst manchmal, dass nicht nur wir jetzt mit den Stand-ins, sondern natürlich auch das Licht, LED-Content, die Prop-Stores selber, die einzelnen Requisiten bauen, die brauchen einfach auch Vorlaufzeit. Und da kommen dann natürlich auf einen Schlag alle 35 Länder dieses Jahr und wollen dann alle gleichzeitig was. Da stehen dann die Departments halt da und sagen, okay, puh, das geht sich jetzt in den 2 Wochen einfach schwer aus. Und vor allem ist ja das nicht alles, weil das kommt ja nicht auf die Bühne und ist dann sofort perfekt. Da gibt es Korrekturschleifen. Sprich, die Deadline ist meistens Mitte, Anfang März, wo die Songs auf jeden Fall fix fertig stehen müssen. Uns ist natürlich geholfen, wenn die, wenn es ein Video gibt von der Inszenierung von vorne, wo man die Chore verstehen kann, wo man verstehen kann, wo auf der Bühne befindet man sich überhaupt, dafür, dass man ein Kamerakonzept erstellen kann, wenn das nicht von den Ländern kommt. Eben die ganze Lichtprogrammierung, damit die auch passieren kann. Da hat es dieses Jahr das erste Mal eine Vorvisualisierung gegeben, die man dann auch nochmal kommentieren kann. Was natürlich sehr hilft, weil die Länder, muss man dann auch verstehen, die geben natürlich Anfang Mitte März ihr Paket ab und sehen dann, oder so war es zumindest früher so, wir haben es jetzt versucht, immer ein bisschen transparenter zu machen, sehen dann ihr Stand-in-Recording, das vielleicht komplett anders ist als das, was sie wollten, weil vielleicht irgendwo am Weg durch die ganzen Unterlagen, die sie uns übermittelt haben, irgendeine Kleinigkeit verloren gegangen ist und dann funktioniert es nicht so. Dann haben die überhaupt keinen Spielraum mehr, sich zu arrangieren oder nachzubessern oder so. Deswegen schauen wir, dass wir da sehr, sehr viele Checkpoints praktisch in der Mitte haben.
0: Also kommen die Länder dann auch mit ihren Props zu euch oder baut ihr die Props? Und wie ist es mit dem LED-Content? Da habe ich mich auch immer gefragt, was ist denn da zuerst da? Kommt ein Land und gibt euch was oder liefert ihr denen was?
1: Das kommt immer drauf an, je nachdem, was die Länder für Möglichkeiten haben. Da ist natürlich vielleicht ein kleineres Land mit weniger Budget, hat dann auch weniger Möglichkeiten. Wenn die jetzt ein großes Prop haben wollen, versuchen wir als Contest-Team Prop-Stores irgendwo im Lande zu haben oder die zumindest nicht eine so weite Anreise haben, wo man dann nicht verschiffen muss und bla bla bla. Und versuchen die dann zu connecten und helfen denen dann, das umzusetzen. Oder zum Beispiel Israel dieses Jahr, auch andere Länder, die haben ihr fixfertiges Prop genommen und einfach zu uns gebracht und gesagt, genau so wollen wir das. Dann checken wir natürlich, okay, ist das in den Dimensionen, die wir vorgegeben haben, auch gewichtstechnisch, haben die richtigen Rollen drauf, weil das muss ja einiges aushalten, so wie das immer schnell auf- und abgebaut wird. Aber im Grunde kommt es immer darauf an, wir bieten das an, wir können den Ländern helfen, sie unterstützen, auch beim LED-Content, bei den Kamerakonzepten. Also man muss nicht mit einem fixfertigen Paket kommen. Wichtig ist als Input das Lied, das brauchen wir. und vielleicht die Idee, da können wir aber auch unterstützen, falls es einfach niemanden gibt in dem Land oder sie das Budget nicht haben. Und so ist es eigentlich für jeden ein eigenes geschnürtes Paket.
0: Das war jetzt der Weg zum ESC. Auch beim ESC hast du ja aber die ganze Zeit mit den Acts gearbeitet. Also wir haben dich gesehen, du hast, glaube ich, bei Sarah Engels das Kleid drapiert und so. Also was hast du dann auf der Bühne quasi gemacht? Du hast sie doch immer so zu ihrem Auftritt hin und wieder weggebracht, oder?
1: Ja, genau. Also die Stand-ins sind dann praktisch erledigt. Dann kommen natürlich die Länder auf die Bühne und treffen auf eine Bühne, die sie noch nie gesehen haben, auf Props, die sie teilweise auch noch nie gesehen haben, weil wir die vielleicht für sie gebaut haben. Sprich, da gibt es dann noch so viele Dinge, bei denen man ihnen helfen kann, weil wir so tief im Prozess dann schon drinnen stecken, dass wir genau wissen, hey, du wolltest doch in die eine Kamera schauen. Die ist da drüben übrigens, so in die Richtung. Also einfach sie dort nochmal als Guides einfach zu schaffen, dass sie sich wohlfühlen und den Moment ihres Lebens haben können vor Ort. Und natürlich gehört da auch vielleicht dazu, dann das Kleid so hinzurichten, damit man keine Falten sieht oder so. Oder die Haare zu richten, das war zum Beispiel auch bei Sarah Engels so. Natürlich die langen, schönen Haare, das erste Shot direkt, ein Top-Shot. Okay, alle anderen müssen natürlich weg von der Bühne. Ich weiß circa, okay, der Get-Ready-Shot dauert so lang, da ist es dunkel, da könnte ich mich vielleicht noch verstecken, weil ein Top-Shot ist. Das heißt, hinter dem Cube könnte ich noch sitzen bleiben, bis dann der nächste kommt. Und genau diese ganzen Details, die lernt man einfach im Zuge des ganzen ESC-Prozesses, sage ich mal. Und dann kann man da einfach noch gut helfen, falls dann wirklich mal irgendwas schiefgehen sollte auch.
0: Hast du dann immer noch so ein paar nette Worte gefunden, kurz bevor es losgeht, oder denen noch was zugeraunt?
1: Ja, also es kommt immer drauf an. Natürlich ist ja jeder Künstler anders. Ich muss sagen, ich selber, wie ich auf der Bühne war, ich bin da auch eher lieber für mich. Also selbst wenn da noch jeder herkommt und es wirklich nur gut meint und dir alles Gute wünschen will, ich bin da eher okay, Dankeschön, aber ich will jetzt gern für mich sein. Die sind ja auch alle verkabelt. Also sprich, die haben die In-Ears drinnen. Man hört da absolut nichts bestenfalls. Sprich, das Einzige, was man machen kann, ist Daumen hoch, lachen und alles gut. Vielleicht nochmal, je nach Künstler, wie er einfach drauf ist und wenn man ihn kennengelernt hat, nochmal High Five oder etwas Ähnliches. Aber sonst sind die meistens auch sehr fokussiert, was natürlich so sein soll. Die haben ja auch nur, je nach Aufbauzeit, 10 Sekunden, um auf die Position zu gehen, manche sogar nur 3. Also das ist auch immer sehr, sehr tight getaktet.
2: Du verfolgst ja dann alle 35 Acts, ja, also über Monate.
1: Ja.
2: Wir beide ja auch in gewisser Weise, aber wir hören die Songs vielleicht.
0: Na, wir hören sie schon oft.
2: Wir hören sie oft 10 Mal,
0: aber du wahrscheinlich 15 öfter.
2: Mal. Aber du hörst sie ja 30, 40, 50 Mal. Wie ist das? Was geht in deinem Kopf da ab während der Zeit? Welche Rillen werden da bespielt? Kannst du die Sachen überhaupt noch hören?
1: Ja, also es ist sehr interessant, wenn man vielleicht am Anfang der Saison sich denkt, wenn so die Lieder einzeln reintröpfeln, also dieses Jahr weiß ich nicht, ob da irgendwie, ob ich einen Favorite haben werde oder so. Und dann beschäftigt man sich aber so intensiv mit den Songs, dass man zum Schluss eigentlich zu jedem Song, blöd gesagt, was Gutes zu sagen hat, weil irgendwie jeder Song dann einen speziellen Platz in seinem Herzen hat, weil jeder was anderes hat, was ihn besonders macht. Man hört sich schon oft die Songs, man ist auch zu der Zeit auch noch in der Bubble so drinnen, dass man gar keine Lust hat auf andere Musik. Also man will sich nur mit den Sachen beschäftigen, das ist bei euch sicher genau das Gleiche. Und dann ist es auch gut, bis zu einem gewissen Grad, wenn sie da vorbei ist. Die paar Songs, die dann halt noch überleben, den Sommer oder so, jetzt nicht nur in der ESC-Bubble, sondern auch kommerziell etwas, das ist auch super schön mit anzuschauen. Und man verbindet ja dann auch immer super viel damit, wenn man das im Radio hört und sich denkt, oh ja, Italien stimmt, schön war das. Oder da hat es das Problem gegeben und man dann für sich selber so eine eigene Geschichte hat. Aber es ist total gut, finde ich. Also es ist nicht überreizt, das Thema. Es ist dann immer die gute Dosis, bis es dann vorbei ist und dann ist Gutes vorbei.
0: Was für Probleme hat es denn gegeben? Also gab es irgendwo bei den Halbfinals oder beim Finale irgendwas, wo du sagst, oh, das war jetzt aber echt ganz knapp, dass das noch geklappt hat? Also wie hektisch ist das dann da teilweise auch gewesen?
1: Puh, warte mal, es hat sicher was gegeben.
0: Ich meine doch mal gesehen zu haben, dass die Braut von Italien mal irgendwo hängen geblieben ist mit ihrem Kleid.
1: Ja, das war leider bei der, ich glaube, es war einer der ersten Bühnenproben, es nicht sogar der erste Dressrun war von diesem Halbfinale. Und dieses Kleid war sehr groß. Es hat sehr viele Lagen gehabt. Das war, glaube ich, sie hat sich beim Anziehen, es hat doch immer ewig gedauert nach den Rehearsal Runs, sie war sicher 5-mal eingewickelt in dieses Ding. Und das waren Druckknöpfe. Jede einzelne Schicht, Minimum, weiß nicht wie viel es waren, 6-7 Schichten Tüll, die hat so geschwitzt unter diesem Kleid, dass sich einfach manchmal einige von den Lagen zwischen den Beinen irgendwie festgeklebt haben. Und sie dann einfach beim Rausdrehen sich verhängt hat irgendwie und dann leider gestürzt ist. Und leider war es, oder gut auch, dass es einer der ersten Durchläufe eigentlich war, der Showdurchläufe, weil dadurch hat man einfach gewusst, okay, Achtung, da müssen wir irgendwie was anderes finden. Natürlich ist auch die Frage, okay, man kann nicht schwitzen, wenn man auf der Bühne steht. Wir haben dann, oder ich glaube, sie hat sich viel Babypuder auf die Beine gegeben, damit man einfach, damit es etwas mehr oder weniger Grip hat. Und ich war dann diejenige, die sie über die Bühne gebracht hat, auf ihre Anfangsposition und dann, wo sie auf die Bühne gegangen ist, so viel Luft wie möglich nach unten und das Kleid so weit weg von ihren Beinen wie möglich. Das war schon immer einer der, auch aufregendsten Momente für mich, weil sie natürlich super angespannt ist. Sie weiß, dass es passiert. Sie hat Angst, wird das wieder passieren? Generell einfach die Aufregung, weil es beim Song Contest, man performt da jetzt gleich. Es war immer sehr, sehr intensiv und sehr speziell. Aber zum Glück hat es zum Schluss funktioniert.
0: Fallen denn da noch mehr? Ich finde das ultra spannend.
2: Ja, sehr spannend.
1: Also, wenn wir über so Kleiderdinge reden, natürlich bei Australien, sie da schnellstmöglich auf den Lift zu kriegen, den Sicherheitsgurt zu schließen mit den schönen Wings, die sie gehabt hat an ihren Handgelenken. Das war auch schwierig. Da haben wir einige Male gebraucht und haben es, glaube ich, auch erst nach der ersten Dress-Rehearsal richtig hinbekommen, dass wir eigentlich, ich glaube, wir waren zu fünft, sind wir auf die Bühne gelaufen. Der eine hat ihr Kleid gehalten, der andere hat das Mikro weggenommen, der andere hat sie zugeklemmt, ich habe ihre Wings gehalten. Und so waren wir dann zum Schluss eigentlich echt schnell. Aber das hat auch einige Zeit gedauert, bis das funktioniert hat.
2: Wenn man so die ganzen Details hört, dann merkt man mal, was für eine minutiös ist ja schon eine zu große Einheit, sekundenmäßig geplante Sendung das ist, die ja auch kaum Raum für Spontaneität lässt, auch was die Moderation und so weiter angeht. Was mir aufgefallen ist tatsächlich bei den Semifinals und bei den Proben, gibt's ja immer so die Zeiten, wenn die Teams noch nicht fertig sind. Dann wird so ein bisschen über die Publikum rübergefahren. Und das ist in der Tat bis zu den Live-Shows immer weniger geworden. Ich weiß gar nicht, ob in irgendeiner Live-Show überhaupt irgendwann mal das Publikum so gezeigt wurde. Wenn, dann nur einmal kurz. Also es wurde auch immer besser, oder?
1: Ja, ja, absolut. Also das ist ja auch eigentlich wie eine Choreografie. Und das Problem an dieser Choreografie ist, dass man es nicht proben kann, weil du dafür die komplette Bühnenmannschaft brauchst. Du brauchst eigentlich einen freien Tag, wo die nur Props aufbauen, abbauen, so lange, bis es funktioniert. Und dann sind es nicht nur die Props, sondern es ist auch Laser, dann ist es auch das Licht, was alles in der richtigen Höhe sein muss, damit das Prop reinfährt, damit dieser Peekaboo-Lift, der hinten rauf und runter gefahren ist, damit der in der richtigen Position ist, weil wenn der oben ist, dann kann man kein Prop vorbeifahren. Wenn der jetzt zum Schluss der Nummer, was halt oft war, oben war, dann kann man das Prop nicht schnell genug abbauen, weil man warten muss, bis er wieder unten ist und der fährt ganz langsam. Und man steht da und will schieben, aber kann nicht. Und da muss man auch die Künstler auf die Position bringen. Also da gehen wieder so viele Dinge ineinander und diese Probenzeit war dieses Mal praktisch nicht vorhanden. Deswegen hat man diese ganzen Variablen erst in dem ersten wirklichen Dressrun und Durchlauf, wo meistens nur die Presse anwesend ist, eigentlich ja die Möglichkeit, das zu üben und zu proben.
2: Es gibt ja immer so Songs, die man gar nicht so auf dem Zettel hat und die durch eine herausragende Performance dann plötzlich zum Favoriten werden. Also in Österreich habt ihr das, glaube ich, auch mit Conchita so erlebt damals. Ja, niemand hatte sie auf dem Zettel und dann kam halt diese fantastische Inszenierung. Ich glaube, die war auch von Marvin, glaube ich, ne? Also wo man dann, und dann singt sie auch noch toll, das gehört ja auch noch dazu, dass man dann nach der Probe sagt, wow, ja, die hat echt Chancen zu gewinnen. Das war ja in diesem Jahr Bulgarien so. Die hatte niemand auf dem Zettel und du kanntest die Inszenierung ja mit diesem Prop, mit diesem Raum, der sich dann dreht und mit dem Stuhl, mit dem Stuhlballett. Hattest du ein Gefühl, als du das Konzept gesehen hast? Wann hattest du das Gefühl, dass sie gewinnen können? Als du das Konzept gesehen hast, als du die Proben gesehen hast oder erst als du aufs Scoreboard geguckt hast am Ende?
1: Für mich war es tatsächlich Letzteres, aber weil einfach dieser ganze Prozess für uns nicht der einfachste war und wir einfach auch gewusst haben, wie der Zaubertrick funktioniert, sagen wir so. Und es war nicht einfach, den richtigen Winkel zu finden oder die richtige Platzierung von diesem Raum auf der Bühne, damit noch immer die Center-Kameras passen, damit man den komplett rotieren kann, weil der sehr, sehr groß war. Sprich, der musste eigentlich genau an der einen Stelle stehen, damit das funktioniert. Auch damit der Winkel von dieser Kamera, die auf dem Raum drauf war, genau das filmt, was sie filmen soll, damit man nicht nebenbei den netten Menschen sieht, der dieses Prop versucht zu drehen und nicht zu weit zu drehen, nicht zu schnell, nicht zu langsam. Also es war sehr spannend, das eigentlich so hinzubekommen, dass es zum Schluss so ausgesehen hat, wie es ausgesehen hat. Und ich glaube, da war einfach für uns und für die ganze Crew waren es zu viele Schritte dazwischen und teilweise auch super anstrengend. Und natürlich will man es machen, weil es ist super toll und es soll ja herausfordernd sein, weil man will ja neue Dinge schaffen, die man so noch nicht gesehen hat. Aber ich glaube, es war einfach zu, der Prozess war sehr intensiv und ich glaube, deswegen war es für uns alle, okay, ja, jetzt kommt der Riesenraum. Punkt. Das Lied haben alle toll gefunden. Die Stand-ins haben die Choreo super gern gemacht. Es war kein einfacher Weg, sagen wir so. Und dann war es eigentlich sehr toll und sehr überraschend, finde ich auch, dass sie gewonnen hat. Weil ich finde, das macht dann auch den ESC eben immer aus. Es gibt ja mittlerweile so viele Vorstationen, sage ich, mit den Pre-Partys, mit den 30-Sekunden-Clips, mit den ganzen Odds. Man glaubt ja wirklich, man hat dann das System irgendwo verstanden. Und dann zum Schluss ist trotzdem die Live-Show und es ist alles anders. Also bin ich sehr gespannt, was das in den nächsten Jahren mit dem Wettbewerb macht. Ich hoffe, es geht dann in eine ja nicht so vorhersehbare Richtung einfach.
0: Du hast beim ESC selber ja schon so wahnsinnig viel gemacht, beim Junior ESC auch. Und du warst auch schon mal Stand-in und alles Mögliche. Aber du warst natürlich auch schon Kandidatin vor 2 Jahren mit We Will Rave für Österreich. Und mit Sicherheit war das ein absoluter Karrierehöhepunkt für dich. Und ich hoffe, du hattest auch eine tolle Zeit in Malmö. Aber es gab natürlich bei dir, und da muss man ja auch drüber sprechen, dieses eine sehr ärgerliche mit der Kamera, als dann ja diese, als der Höhepunkt der Performance kam, im Prinzip das, woraufhin du monatelang gearbeitet hast und dann sieht man, weil irgendwie eine Kamera kaputt ist, eine Hallentotale. Wie war das damals für dich? Also kommt man da von der Bühne voller Adrenalin und irgendwann kommt so jemand zu dir und sagt, du Karline, da hat ein bisschen was nicht funktioniert. Also wie war das damals?
1: Ja, es war so. Also ich bin von der Bühne gekommen, ich habe von nichts natürlich mitbekommen, ich war super happy, war dann im Green Room oben, also es sind schon einige Minuten vergangen, habe mich natürlich beeilen müssen, weil letzte Startnummer, da muss man dann schnell hin, damit sich das ausgeht noch im Recap. Und dann bin ich dort auf der Couch angekommen und dann hat Marvin gesagt, du, es hat einen Camera Mistake oder irgendwie so hat das formuliert gegeben. Und mein erster Gedanke war, okay, ich habe nicht gewusst, was passiert ist. Okay, aber können Sie es für YouTube richten? dass man später einfach das sieht, wie es sein hätte sollen. Und ich glaube, das erste Mal habe ich es dann erst gesehen, was passiert ist nach der Show. Also wie wir wieder in der Garderobe waren. Ich glaube, er hat dann auch noch kurz überlegt oder er hat sicher gekämpft. Er war sehr emotional überhaupt in dem ganzen Jahr. Es ist aber super, super schwierig. Also in der letzten, wenn man letzter ist, dann versucht man natürlich sofort eben zum Recap in den Green Room zu kommen. Die Zeit von dem Moment, wo es passiert ist, es war ja auch im letzten Drittel, zu die Hosts gehen in den Recap, ist so schnell, dass man da wirklich jetzt die komplette Kette durchgeht, von Showproducer, Contestproducer, der auch immer dann zum Schluss sagt, okay, ja, du kannst nochmal auf die Bühne gehen, falls du das möchtest. Das wäre praktisch unmöglich gewesen. Und ich glaube auch, ich hätte es nicht gemacht. Nicht, weil ich nicht gern nochmal auf der Bühne gestanden wäre, aber mich hat es ja nicht beeinflusst eigentlich. Ich habe eine Performance machen können. Ich habe Spaß gehabt in der Halle. Haben alle das gesehen, was ich geplant habe, dass sie sehen sollen. Und zum Schluss, es ist natürlich dieses Jahr auch passiert, aber zum Schluss muss man einfach sagen, es sind alles nur Menschen. Man arbeitet so lang, eben so detailgetreu wie in keiner anderen Show, auf Frame für Frame hin. Wenn jetzt einmal eine Sache ausfällt oder ein Glied aus dieser Kette verschwindet, dann hat man einfach ein Problem. Das ist bei dieser Produktion so, weil es eben schon auf so einem hohen Level ist. Und ich finde, dessen muss man sich einfach immer bewusst sein. Es kann immer was passieren. Es bei den Oscars, bei den Fußball-Weltmeisterschaften. Es kann immer irgendwas passieren. Und das ist auch das Schöne dran, dass wir da noch nicht so an einer Perfektion hängen, an einem Musikvideo, was man später Post-Production technisch stundenlang bearbeiten kann. Und das war einfach in meinem Fall so. Lebt jetzt weiter. Passiert hoffentlich nächstes Jahr nicht mehr. Jetzt haben wir den 3-Jahres-Strike gehabt. Danke, das reicht. Es hat mir sehr, sehr leid getan dieses Jahr. Also ich bin dann wirklich neben der Bühne gestanden und habe dann auf einen anderen Monitor schauen müssen, weil ich gedacht habe, okay, das ist jetzt der Bühnenmonitor, der da diese Striche drinnen hat. Das kann jetzt nicht sein. Bis ich dann eben verstanden habe, okay, das ist ein ähnlicher Fehler, wie bei mir damals war. Aber wiederum muss man dann sagen, es hat ihn nicht beeinflusst eigentlich. Für die Creatives hinter der Bühne zerbricht eine Welt. Das verstehe ich total. Aber es ist auch sehr schwieriger von der Contest-Producer oder Head-of-Contest-Seite jetzt zu überlegen, wann ist ein guter Zeitpunkt, um zu entscheiden oder ab wann ist ein guter Zeitpunkt zu entscheiden, man darf nochmal. Weil audiotechnisch war alles gut. Er war in keiner sicherheitsbeeinträchtigten Situation. Es ist niemand auf die Bühne gelaufen. Es ist eine Kamera ausgefallen. Leider. Es ist super, super, super schwierig, super frustrierend. Ich weiß es. Aber ich muss auch sagen, es hat mir meinen ESC-Moment nicht kaputt gemacht. Auch im Nachhinein gesehen. Ich glaube, es hat nichts geändert an was auch immer, an meiner Erfahrung, an der Platzierung. Es war für mich alles so, wie es gepasst hat. Und deswegen kann man ja leider nur sagen, blöd gelaufen.
0: Ja, genau. Ja. Dieses ist bei Tschechien passiert. Wir haben ja auch schon drüber philosophiert, ob das vielleicht sogar am Ende besser sein kann, weil das dann nochmal mehr Aufmerksamkeit natürlich auch dann auf einen Beitrag gibt. Aber am Ende kann man es wahrscheinlich schwer sagen und am Ende ist es halt, ja, wie es ist. Und du sagst auch, ja, dass er dann nicht nochmal hat singen können, das ist dann auch die richtige Entscheidung.
1: Ja, also ich verstehe natürlich, dass wenn man, je nachdem in welcher Rolle man ist, ist man entweder total zerstört oder man kann es irgendwie rechtfertigen. Ich glaube, diese zwei Seiten zusammenzuführen ist total schwierig, gerade in der Mitte von einer Live-Show, wo natürlich die anderen Länder auch noch kommen und auch vielleicht gewisse Dinge haben. Und dann ist die Frage, okay, wenn jetzt die eine Kamera mal kurz in die andere Richtung schaut, kann das Land nochmal, obwohl alles perfekt war. Also wo ist da die Grenze? Und man versucht oder wir versuchen auch natürlich, weil das auch nach dem Bewerb relevant war, okay, wie könnte man das für die Zukunft besser gestalten und klarer gestalten, dass es für jeden klar ist, ab wann könnte man nochmal oder darf man nochmal und ab wann bringt es dir auch selber etwas, weil nichts anderes will man ja, also man ist ein Wettbewerb, man will ja einfach vielleicht dann eine bessere Platzierung. Bekommt man die dadurch wirklich? Ist es erkennbar für den normalen Zuseher zu Hause, dass da jetzt ein Fehler war? Oder war der gerade sich ein Glas Wasser holen und hat es eh nicht mitbekommen? Also ich glaube, es ist sehr schwierig und natürlich auf dem Level, wo wir mittlerweile sind mit der Produktion, noch schwieriger, weil einfach so viel passieren kann.
2: Du mit deiner Perspektive hast bestimmt am ehesten Verständnis dafür. Ich kann mir aber auch vorstellen, wenn man so wütend ist, dass man da am liebsten mit dem Fuß einen Scheinwerfer zerdeppern möchte.
1: Absolut. Also ich glaube auch, wenn wir da, wir würden wahrscheinlich irgendwo hinter der Bühne einen Raum machen mit ganz viel Gummisachen und Geschirr und man kann sich dort mal gut alles rausschreien und hinhauen und keine Ahnung, weil es muss einfach raus.
2: Da sammelt sich ja so viel Wissen an und Kompetenz bei so einer Produktion. Ne? Also wir allein schon reden eine halbe Stunde, das ist nur ein Mikrobereich von alledem. Und jetzt macht es ein Land, Bulgarien als nächstes, was das noch nie gemacht hat. Gibt es da so einen Wissenstransfer oder kommt dann so ein EBU oder ESC-Team dann nach Sofia oder wohin auch immer gereist und hat gesagt, so habt ihr es zu machen? Wie findet diese Übergabe, diese technische Übergabe sozusagen statt?
1: Ja, das ist, finde ich, aus meiner persönlichen Meinung einfach noch nicht so ausgereift, wie man meinen würde. Also die Stadt kriegt natürlich einen Leitfaden, da geht es aber eher um diese ganzen außerhalb Themen, also weniger um, also mehr um Show und ums Zusammenzustellen des Events als um Contest. Und Contest ist aber, glaube ich, wie wir alle wissen, eigentlich eines der wichtigsten Dinge, weil wir erinnern uns dran, okay, was war Deutschland letztes Jahr, vor 2 Jahren, vor 3 Jahren? Und nicht, okay, was war der erste Intervall-Act in der 2. Show letztes Jahr? Das ist einfach das, für was die Leute brennen. Und für diesen Teil gibt es sehr, sehr wenig Leitfaden. Natürlich schaut man da, oder wenn ein Land das gewinnt, ist dann zuerst mal die Frage berechtigt, welche eigenen Leute können wir einbauen? Und dann irgendwann hoffentlich die Frage, wen können wir hinzuziehen als Supervisor oder als Guideline, um den ganzen Contest einfach diese Maschinerie gut wieder aufzustellen, weil zum Schluss, wenn die Länder nicht happy sind, ist es fürs nächste Jahr wieder schwierig. Warum sollten sie dann kommen, wenn sie zum Schluss nicht das kriegen, für was sie unter Anführungszeichen auch bezahlt haben? Also es ist da schon sehr wichtig, glaube ich, irgendwo hoffentlich in Zukunft eine Guideline eben, wie ihr schon gesagt habt, irgendwie einzuführen, damit die Qualität dessen einfach ein bisschen bewahrt ist.
0: Lass uns zum Abschluss nochmal ein bisschen über dich persönlich sprechen. Du warst ja auch dabei bei den Reaction-Videos von ESC Kompakt und da hast du unter anderem erzählt, dass du im August heiraten wirst. Und der Glückliche ist ja der schon angesprochene Marvin Dietmann, ebenfalls der Choreograf, hat auch ganz viel gemacht dieses Jahr beim ESC. Ist das eigentlich auch mal ein bisschen herausfordernd, so mit dem Verlobten zusammenzuarbeiten?
1: Wir kennen uns seit 10 Jahren. Wir sind seit 10 Jahren zusammen, haben anfangs nicht so intensiv zusammengearbeitet. Da war eher der Marvin in der Choreografenrolle, kreativen Rolle und ich auf der Bühne. Also praktisch ein Werkzeug. Und das hat sich aber mittlerweile ein bisschen anders geformt. Jetzt bin ich auch sehr oft Choreografin oder Creative und er sitzt dann nochmal drüber und bringt dann alle zusammen an einen Tisch. Und wir haben uns da, glaube ich, schon sehr gut in unseren eigenen Positionen gefunden und wissen auch, für was der andere zuständig ist, was jetzt nicht so auf meiner Baustelle liegt und können uns so einfach sehr, sehr gut ergänzen und kommen dadurch, was vielleicht viele meinen würden, aber nicht so oft in eine Situation, wo wir jetzt dieses ich habe recht, nein, ich habe recht, nein, ich. Das gibt's eigentlich nie. Ich würde auch sagen, in unserem Fall, es sind immer so intensive Zeiten. Wir haben es auch schon anders erlebt, wo nur der Marvin involviert war in den ESC und ich zu Hause war. Das ist viel schwieriger irgendwie, weil es ist einfach, wie ihr auch wisst, es ist so intensiv. Man kennt dann nur das eine und wenn man dann nach Hause anruft und man hört dann vielleicht irgendwelche Dinge, die einen überhaupt gerade nicht interessieren, das geht dann super schwierig, dass man sich einpendelt und irgendwie wieder eine Gemeinsamkeit findet. Deswegen ist so, reden wir zu Hause beim Zähneputzen über das Problem von dem Land oder dem Land. Und da gibt's halt dann auch nur das. Natürlich jetzt die Hochzeit irgendwo dazwischen, habe ich vielleicht dann mal wieder etwas gefragt, was vielleicht wichtig ist für diese Produktion.
2: Aber nerv nicht.
1: Ja, verstehe ich dann auch. Also da natürlich 35 Länder, 100.000 WhatsApp-Nachrichten. Ich war auch super viel beschäftigt. Also es ist eh nicht viel weitergegangen in Bezug auf Hochzeit. Das haben wir auch gewusst. Deswegen haben wir versucht, vorher schon viel zu planen und natürlich jetzt nochmal die heiße Phase. Aber es ist erstaunlich, also wir funktionieren erstaunlich gut auf dieser Ebene und haben uns da auch gefunden. Ich glaube, sonst wär das in diesem Ausmaß auch nicht möglich.
0: Wir wünschen natürlich eine fantastische Hochzeit und einen großartigen Tag dann da im August. Wie geht's denn dann
1: Dankeschön.
0: Arbeitstechnisch für dich weiter? Also machst du jetzt mehr im Hintergrund? Willst du wieder mehr auf die Bühne, mehr eigene Songs haben? Bist du vielleicht sogar wieder schon beim Junior ESC angefragt? Also wie geht's für dich weiter?
1: Ja, also es ist eigentlich so best of every world. Also ich habe super viel Spaß hinter der Bühne, anderen Menschen zu helfen oder zu unterstützen, diesen Moment zu fühlen, den ich selber gespürt habe. Das macht mir super viel Spaß. Gerade beim Junior ESC ist die Arbeit mit den Kindern einfach, finde ich, noch viel besonderer als beim großen ESC. Da ist so viel Emotion dabei und man kriegt wieder so viel Retour. Es ist die Gruppe meistens etwas kleiner, was es auch manchmal ein bisschen entspannter macht oder angenehmer zu arbeiten. Also da bin ich schon sehr, sehr gespannt. Wir werden wahrscheinlich wieder dabei sein, ja, dieses Jahr. Selbst Songs, ich habe ganz viele Songs, die fertig auf meinem Computer sind, wo ich nicht die Zeit habe dazu, sie zu veröffentlichen, weil mein Team jetzt sehr, sehr klein geworden ist. Aber das steht ganz oben auch auf meiner Liste. Ich will das unbedingt weiterhin machen und schauen, was da möglich ist und was für Möglichkeiten sich auftun. Einfach weil ich glaube, jetzt nach dem ESC einen anderen Zugang dazu gefunden habe, wo ich das Gefühl habe, ich muss keinem mehr was beweisen. Ich mache das, was mir Spaß macht und hoffe, viele Menschen damit zu erreichen. Und wenn es nicht so viel sind, dann sind es nicht so viel. Hauptsache, mir geht's gut dabei. Ich glaube, da bin ich auch sehr dankbar dafür, dass ich diese Ruhe irgendwo entdeckt habe, auch in dem eigenen Projekt. Und dann wird, glaube ich, auch ziemlich bald hoffentlich irgendwo Familie auf dem Zettel stehen und Kinder. Da freuen wir uns auch beide schon sehr, sehr drauf. Und das, glaube ich, wird dann die größere Herausforderung, die Kinder mit unserem Job zu verbinden. Marvin ist da sehr zuversichtlich und da habe ich einen tollen Mann an meiner Seite, der da, glaube ich, sehr viel möglich macht, wo manch einer glaubt, es geht nicht. Also bin ich sehr gespannt, in welche Herausforderungen uns das Leben da stürzt.
2: Ja, das ist doch ein toller Blumenstrauß an Aufgaben und Herausforderungen in deiner Zukunft. Hört sich ja spannend an. Kann man richtig neidisch werden. Ja.
0: Auf jeden Fall. Vielen, vielen Dank. Und meine letzte Frage ist, wir hatten dieses Jahr einen Hochzeitssong beim ESC. Wird Per Semprici auf deiner Hochzeit laufen?
1: Ich glaube, das wird auf jeden Fall laufen. Ja, ich weiß noch nicht wo und wann, aber es war auch, muss ich sagen, dieses Jahr mein Lieblingssong. Also ich mag immer solche so Klassiker und war immer sehr schön, wenn sie auf der Bühne waren und das performt haben, auch der ganze Standing-Prozess. Also ich habe immer zugeschaut und gelächelt. Deswegen, ich glaube, den Song, den werden wir hören.
2: Das ist sehr schön.
0: Ganz lieben Dank. Liebe Grüße, Karin. Danke dir.
1: Vielen Dank. Dankeschön.
2: Tschüss.

0: Embassy.
1: Ja, da kriegt man gleich Lust aufs Heiraten. Fünftplatzierter Song dieses Jahr aus Italien, Sal da Vinci. Der ESC, der ist für dieses Jahr zwar gelaufen, aber es gibt ja noch ein paar Eurovisionsveranstaltungen in diesem Jahr. Über den Junior ESC haben wir jetzt schon häufiger gesprochen. Dann gibt's ja auch noch erstmals den Eurovision Asia Mitte November in Bangkok. Werden wir hier natürlich in ESC Update auch nochmal genauer über diese beiden Shows sprechen und auch drüber berichten. Natürlich jetzt nicht in dem Umfang wie über den richtigen ESC. Aber Thomas, ich gehe mal davon aus, dass du dir diese beiden Shows auch ansehen wirst. Aber mit wie viel Neugier gehst du in diese beiden Eurovision-Shows, die wir noch haben dieses Jahr?
2: Also Bangkok, das gucke ich mir bestimmt gern mal an. Also das wird bestimmt kurios und interessant gleichermaßen. Auch gespannt, wie professionell und wie sie es mit den Punkten hinbekommen, mit so einem Kontinent-Zeitverschiebung und so weiter. Also das finde ich ja sehr interessant. Junior ESC ohne deutsche Beteiligung ist für mich immer nur so mittelinteressant.
1: Aber dafür mit Beteiligung von Kalin, das ist ja auch schon mal viel wert. Ein bisschen aus

0: so, dass Eurovision Young Musicians alle 2 Jahre stattgefunden hat. Damit ist jetzt Schluss. Nächstes Jahr gibt's schon die nächste Ausgabe dann aus Liepāja in Lettland. Und damit bleibt uns jetzt noch, lieber Thomas, Zeit für diese liebgewonnene Rubrik.
1: ESC Update. 3 Minutes. Bye bye.
0: Wo wir über Songs sprechen, die mehr Aufmerksamkeit verdient hätten. Und heute wollen wir auch mal wieder zeigen, dass dieser ESC ja nicht erst vor 4 Jahren erfunden wurde, sondern auch sehr spannende, etwas ältere Lieder hat. Also so ein bisschen ESC-Geschichte. Das tut doch, finde ich, diesen Podcast auch mal ganz gut, oder?
2: Ja. Also die neuen Fans, die sind ja alle ganz jung. Und in der Eurodisco hört man ja meistens immer nur ganz aktuelle Songs. Aber ich als Historiker, nicht nur deswegen, der ESC lebt natürlich von seiner 70-jährigen Tradition. Die vielen Geschichten, die ja zur gemeinsamen Geschichte dann gehören. Das ist wie beim Fußball, wo jetzt ja auch während der Weltmeisterschaft Rückblicke auf 1990 und 1974 und was weiß ich. Und das sieht man alles gern. Und genauso, finde ich, sollten wir die Geschichte des ESC bewahren und ehren.
0: Ich war im Urlaub diesen Monat. Ich wollte ja endlich mal kurz nach dem ESC ins Gewinnerland fahren. Also habe ich Griechenland gebucht. Ja, es hat so halb funktioniert, mein Plan. Aber ich war in Griechenland und da ist mir wieder ein Song in den Kopf gekommen, der damals bei der Live-Performance 1991 richtig schief gegangen ist. Klingelt's schon?
2: Ja, es klingelt schon und ich vermisse auch so ein bisschen so diesen Dilettantismus aus den 80er, 90er und 2000er Jahren, weil sich die Veranstaltung ja immer so professionalisiert hat. Ne? Es gibt ja kaum noch kleine Live-Instrumente, keine Live-Chöre mehr. Es geht kaum noch was schief und diese Pannen sind eigentlich das, woran man sich auch mal besonders freut.
0: Also wenn ihr einen eher dilettantischen ESC sehen wollt, empfehle ich 1991 vollem Herzen. Wir hören gleich mal ein Argument dafür, Live-Instrumente beim ESC zu verbieten, was dann ja auch ein paar Jahre später passiert ist. Beim Lied Ianixi von Sofia Vossou aus Griechenland gab es ein Saxophon-Solo. Leider wurde der Saxophonist kurzfristig ersetzt und das hört man dann auch hier.

0: Ja, also die Sängerin, die ist trotzdem cool geblieben, die hat weitergemacht, ist dann bei dem ohnehin sehr chaotischen ESC 91 im Mittelfeld gelandet, auf Platz 13. Was muss das für ein Gefühl sein, wenn du da auf der Bühne stehst als Sängerin und du hörst das und du kannst ja nichts machen?
1: Ja, also vielleicht hatten sie das auch schon so ein bisschen erwartet. Also das, was du erzählt hast, dass er kurzfristig erkrankt ist, ist die offizielle Version der Reihe. Also in Griechenland wird das anders kolportiert, nämlich dem Saxophonisten, der eigentlich spielen sollte, ist bewusst geworden, wie wichtig die Stelle ist und hat mehr Geld verlangt. Und die Reihe war nicht bereit, mehr Geld zu zahlen und hat am Abend vorher gesagt, okay, dann nehmen wir einen anderen. Und dann ist da tatsächlich ein älterer Musiker engagiert worden, der prima vista, also zum ersten Mal diese Noten gesehen hat und ganz offensichtlich mega überfordert war. Ich finde, sie und auch ihr Mann war auch auf der Bühne, hat den Song auch komponiert, hat die Gitarre gespielt, sind da vergleichsweise larmoyant rübergegangen, aber das muss ja der Horror für sie gewesen sein. Denn
0: ja, aber in der Studioversion, finde ich, kann man den Titel echt gut hören und ich finde den Refrain auch sehr catchy. Also gefällt dir dieser Titel denn aus Griechenland?
1: Ja, der ist toll und Sophia Vassou und ihr Mann, die sind in Griechenland sehr, sehr bekannt. Also er war ein bekannter Fernsehmoderator und Anixi ist ein Song über eine über den Frühling, die eine Liebe so erlebt, ja. Und die Reaktion in Griechenland ist verheerend und heute kennt jeder diese Geschichte auch noch. Also um im Fußballjargon zu bleiben, diese Schande von Rom ist in Griechenland immer noch das eurovisionäre 7:1, also dieses 7:1 von Brasilien, das ja bis heute auch in Brasilien zum geflügelten Wort für, wenn es richtig scheiße läuft, ist, ja. Ja, und all diese Informationen habe ich natürlich von meinem ESC-Buddy Dimi, der die Schuldfrage auch ganz klar geklärt hat. Also für ihn ist Schuld die Reihe. Ja, aber es war halt der 1991, du hast es vorhin schon gesagt, einer der chaotischsten ESCs aller Zeiten. Also wenn man Lust an diesem Schmerz hat, kann man sich auch diese ganze Sendung noch einmal angucken.
0: Ein Lied über den Frühling, das ist jahreszeichentechnisch vielleicht jetzt nicht komplett optimal, aber wir beenden damit die Folge von heute. Wir hören uns wieder am 1. August in 5 Wochen. Vielleicht sind wir dann ja schon Weltmeister, wer weiß. Kurzer Veranstaltungshinweis noch. Es gibt Mitte Juli in München das sogenannte Eurovision Weekend, organisiert vom Fanclub OGAE Germany. Großes internationales Fantreffen, vielleicht ja auch was für euch. Ich werde da auf

0: auf jeden Fall auch mal vorbeischauen. Wir wünschen euch jetzt erstmal schöne sommerliche Tage und bis bald. Ciao.
1: Kommt gut durch die warmen Tage und bewahrt einen kühlen Kopf. Tschüss.

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1: Um 20 Uhr mit Petra Mittermeier. In Deutschland ist am Nachmittag der bisherige Hitzerekord geknackt worden. Nach Angaben des Deutschen Wetterdienstes wurden in Drewitz in Sachsen-Anhalt 41,5 Grad gemessen. Die Deutsche Bahn rief ihre Fahrgäste dazu auf Zugreisen zu verzichten, die nicht notwendig sind. Aus der Nachrichtenredaktion Anja Guse.
2: Die Infrastruktur sei an diesem Wochenende stark von der Rekordhitze betroffen, heißt es. Reisende der Deutschen Bahn können ihre gebuchten Tickets kostenlos stornieren. Am Stuttgarter Hauptbahnhof läuft seit dem Mittag nichts mehr. Dort legte ein Böschungsbrand den Nah- und Fernverkehr lahm. Am Flughafen Hannover wird die Start- und Landebahn bewässert, um Hitzeschäden zu vermeiden und den Flugbetrieb aufrechtzuerhalten. In einigen Städten, wie zum Beispiel in Köln, sind die Rettungsdienste überlastet.
1: Nach den erneuten Angriffen der USA auf Ziele im Iran sieht die dortige Regierung einen Verstoß gegen das Rahmenabkommen zum Ende des Kriegs. Man verurteile das Vorgehen scharf und habe als Vergeltung Stützpunkte des US-Militärs in Bahrain beschossen, teilten die Revolutionsgarden mit. Von Opfern oder größeren Schäden ist auf beiden Seiten nichts bekannt. Die gegenseitigen Angriffe sind die größte Eskalation, seit der Iran und die USA einen 14-Punkte-Plan für ein Ende des Kriegs unterzeichnet haben. Nach den verheerenden Erdbeben in Venezuela hat die Regierung die Zahl der Opfer weiter nach oben korrigiert. Wie die amtierende Präsidentin Rodriguez mitteilte, wurden bislang 1.430 Tote offiziell registriert. Mehr als 3.200 Menschen seien verletzt worden. In den betroffenen Gebieten Venezuelas suchen inzwischen auch etwa 1.600 internationale Rettungskräfte nach Überlebenden. Weitere Flugzeuge mit Helfern werden in den kommenden Tagen in Caracas erwartet. Bei der Fußball-Weltmeisterschaft fallen heute die letzten Entscheidungen in der Gruppenphase. Während Titelverteidiger Argentinien bereits als Sieger der Gruppe J feststeht, brauchen andere Spitzenteams wie England, Portugal und Kroatien noch Punkte, um sich eine gute Ausgangsposition für die erste K.O.-Runde zu sichern. Das 16-Finale beginnt morgen Abend. Das waren die Nachrichten. Es gilt eine Unwetterwarnung des Deutschen Wetterdienstes. In Teilen Mecklenburg-Vorpommerns treten einzelne schwere Gewitter mit Starkregen bis zu 40 Liter pro Quadratmeter auf. Außerdem warnt der DWD vor schweren Sturmböen mit bis zu 95 Kilometer pro Stunde und Hagel mit Korngrößen um 2 Zentimeter. In der Nacht ziehen Regenwolken durch. Im Westen gibt es Schauer und Gewitter, Tiefstwerte 24 bis 19 Grad. Morgen heiter bis wolkig, zeitweise Schauer und Gewitter, teils wieder Unwettergefahr, maximal 25 bis 28 Grad. Und am Montag wird es wechselhaft, an der See sonnig bei 22 bis 28 Grad. Es ist 20.03 Uhr.
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3: Ja, und der begrüßt Sie und Euch zur Vorschau auf die NDR Jazz-Konzerte der Saison 2026-27 im Rolf-Liebermann-Studio in Hamburg.

Agua de Beber, das ist einer der vielen Klassiker aus der Feder von Antonio Carlos Jobim. Hier gespielt und gesungen von Tania Maria. Ich hätte auch Wave auswählen können, Desafinado oder The Girl from Ipanema. Als Komponist hatte Antonio Carlos Jobim die Bossa Nova mitdefiniert und geprägt. Jenen luftig-leichten Musikstil, der Anfang der 60er von Rio aus um die ganze Welt ging. Im Januar 2027 wäre der 100. Geburtstag von Jobim. Wir erinnern an ihn mit einem NDR-Jazz-Workshop und tauchen mit Musik und Texten ein in seine Geschichte und auch in die Geschichte der Bossa Nova. Aber das ist nur ein Highlight der nächsten Saison, auf die ich hier mit zwei Folgen schon mal ein bisschen einstimmen möchte. Mehr zu allen Programmpunkten gibt es unter ndr.de/jazzkonzerte und dort steht auch der Link zu den Tickets. Unsere Saison beginnt im Oktober 2026, genauer am 8. und 9. Oktober. Dann bekommen wir Besuch aus Paris. Luis Jalu spielt nicht nur das Bandoneon, also das Knopfakkordeon, das wie kein anderes Instrument für den Tango steht. Sie spielt auch in der Tradition des großen Astor Piazzolla. Und nicht nur das. Die Zeitung Le Monde schrieb begeistert über sie. Die von Astor Piazzolla eingeleitete Revolution führte ihn zum Tango Nuevo. Die von Luis Jalu vollzogene führt zu einem Piazzolla Nuevo.

Die französische Bandoneon-Virtuosin Louise Jalut war das mit ihrer dampfenden Band. Am 8. und 9. Oktober besuchen sie die NDR-Jazz-Konzerte. Dann gibt es Auszüge aus ihrem Programm Jeu, was übersetzt Spiel heißt. Ja, das passt, denn spielerisch überführen sie die Musik von Georges Brassens, Robert Schumann, Johann Sebastian Bach und Maurice Ravel in ihren eigenen Kosmos, gewürzt mit einer kräftigen Prise Astor Piazzolla. Unsere Konzertreihe im Rolf-Liebermann-Studio ist ja eigentlich an jedem Abend ein kleines Festival. Denn es teilen sich immer zwei Bands und Projekte die Bühne und das an zwei Tagen hintereinander. Außerdem versucht die Reihe innerhalb einer Saison eine möglichst große Bandbreite des aktuellen Jazz zu zeigen, von freier Improvisation bis zu den kulturellen Besonderheiten einzelner Länder. Und da schauen wir in der Saison 2026-27 neben Frankreich zum Beispiel auf Musik aus Griechenland, Kolumbien, Brasilien, Norwegen oder Tunesien. Aber wir haben natürlich auch die USA im Blick, denn schließlich ist der Jazz dort nicht nur entstanden. Er bekommt auch von dort, vor allem aus New York, immer noch seine wichtigen Impulse. Aus New York besucht uns die nächste Band, die am 8. und 9. Oktober neben Louise Jalut die Bühne betreten wird. Dann stellt uns die Pianistin Myra Melford ihr Projekt Fire and Water vor.

Ja, das war ein erster Eindruck von und mit der Pianistin Myra Melford und ihrem Quintett Fire and Water. Und das hat gleich mehrere Dimensionen. Zum einen vereint Melford hier die Creme der New Yorker Szene mit vier weiteren hochkarätigen Solistinnen, alle selbst auch Bandleaderinnen. Sie alle stehen für eine sehr zeitgenössische Spielweise und sind in der Lage, Musik im Moment zu kreieren. Diese vier sind die Saxophonistin Ingrid Laubrock, die Gitarristin Mary Halverson, die Cellistin Tomica Reed und die Schlagzeugerin Leslie Mock. Das Programm dieses Quintetts reicht von lyrischen Passagen über starke, rhythmisch betonte Themen bis zur Abstraktion und zum vollkommen freien Interplay. Dafür hat sich Myra Melford an den abstrakten Zeichnungen des Künstlers Cy Twombly orientiert und an dessen Serie Gaeta Set for the Love of Fire and Water. Ja, und das gab schließlich auch den Namen für das Programm und seine Bandbreite, die die Extreme verbindet, wie eben Feuer und Wasser.

Das war noch einmal die Pianistin Myra Melford, die mit ihrem Fire and Water Quintett am 8. und 9. Oktober die nächste Saison der NDR Jazzkonzerte eröffnen wird. Mehr über sie und über alle Bands und Projekte gibt es unter ndr.de/jazzkonzerte. Dort gelangt man auch zu den Tickets. Der Bassist Peter Elt hatte uns vor einigen Jahren im Trio von Django Bates besucht. Seitdem hoffte ich, dass es mal wieder eine Gelegenheit gäbe, ihn ins Rolf-Liebermann-Studio einzuladen. Ja, diese Gelegenheit gibt es am 12. und 13. November. Dann kommt Peter Elt erneut im Trio, dieses Mal mit dem Pianisten Kit Downs und dem Schlagzeuger James Madron. Zusammen sind sie Enemy. Ja, weshalb bloß haben sich drei so sympathische Musiker den Bandnamen Enemy, also Feind, zugelegt? Ganz klar, um sich bewusst vom Klischee der Piano-Trios abzusetzen und um mit einigen Gepflogenheiten zu brechen. Liest man über Enemy, dann fallen immer wieder Worte wie intensiv und vielschichtig. Wer sie hört, ist beeindruckt von ihrer Energie und ihrer rhythmischen und melodischen Komplexität. Hier ist eigentlich kein Trio im üblichen Sinne am Werk. Hier spielt ein Organismus, dessen Beständigkeit der stetige Wandel ist. Das kann sehr kraftvoll geschehen oder sehr subtil, wie im folgenden Beispiel.

Enemy. Das sind der Pianist Kit Downs, der Bassist Peter Elt und der Schlagzeuger James Madron. Wer möchte, kann die drei live erleben im Rolf-Liebermann-Studio in Hamburg bei den NDR-Jazz-Konzerten. Und zwar am 12. und 13. November in unserer nächsten Saison, die ich hier in zwei Folgen vorstelle. Zu den Stammgästen und guten Freunden unserer Konzertreihe gehört der französische Saxophonist Émile Parisien. Er stellte 2013 im NDR sein hierzulande noch recht unbekanntes Quartett vor, für das er damals in Deutschland noch kein Label hatte. Das sollte sich schon bald ändern. 2018 konnten wir dann Sfumato erleben, seine Band mit dem Pianisten Joachim Kühn. Und nun kommt er mit einem ganz frischen Projekt. Es nennt sich Floating. Ja, und in der Tat, fließend ist die Musik, die Parisien gemeinsam mit dem Pianisten Jaron Hermann und dem Perkussionisten Prapo Edouard erschafft. Am Bass teilen sich zwei die Aufgabe. Mal spielt die US-Amerikanerin Linda Mahan O und in unserem Fall ihr Landsmann Joe Martin. Noch gibt es kein Album von diesem außergewöhnlichen Quartett, aber eine kleine Hörprobe, die haben sie uns schon mal zukommen lassen.

Saxophonist Emil Parisien und sein neues Projekt Floating mit dem Pianisten Jaron Hermann und dem Perkussionisten Prabhu Edouard. Am 12. und 13. November besuchen sie gemeinsam mit dem Bassisten Joe Martin die NDR-Konzerte im Rolf-Liebermann-Studio. Wir machen jetzt einen Sprung in den Dezember. Unsere letzten Konzertabende vor der kleinen Winterpause eröffnen die griechische Pianistin Tanja Janulli und der norwegische Pianist Nils-Petter Molvær. Beide waren schon einmal mit eigenen Projekten bei uns. Beim Festival Enjoy Jazz hatten sie ihre Premiere als Duo. Und das Ergebnis gefiel uns so gut, dass wir sie eingeladen haben. Denn so wichtig eine Premiere als Impuls ist, so wertvoll kann es sein, daran anknüpfen zu können und zu schauen, was sich alles aus diesem Urmoment noch entwickeln kann. Wir sind gespannt und zitieren Trompeter Molvær, der über das Duo, das seine Musik frei auf der Bühne entwickelt, Folgendes sagt. Unsere Interaktion ist so organisch, es fühlt sich wie Schnee an, der von einem Blatt fällt. Es passiert, wenn es passiert. Und nicht deshalb, weil jemand am Zweig rüttelt.

die griechische Pianistin Tanja Giannulli und der norwegische Trompeter Nils Petter Molvær live beim Festival Enjoy Jazz am 30. Oktober 2025. Das war ihre Premiere, die unsere Kolleginnen und Kollegen vom SWR aufgenommen und uns geschickt haben. Dafür an dieser Stelle vielen Dank. Wir sind sehr gespannt, wie sich das Duo weiterentwickeln wird. Große Lust dazu haben die beiden und die nächste Gelegenheit ist am 10. und 11. Dezember, denn dann sind Tanja Giannulli und Nils Petter Molvær an zwei Abenden hintereinander zu Gast bei den NDR Jazz-Konzerten. Die erste Hälfte unserer kommenden Saison rundet dann direkt im Anschluss ein sehr vielseitiges Projekt ab. Schon einmal waren sie sich begegnet, die NDR Big Band und die im Iran geborene, in Kanada aufgewachsene und in Österreich ausgebildete Sängerin und Pianistin Golnar Shayar. Das Ergebnis dieser Begegnung war so zündend, dass es am 10. und 11. Dezember ein erneutes Treffen mit einigen ganz frischen Stücken gibt. Golnar Shayars musikalische Bandbreite ist so riesig, wie ihre Haltung klar ist. All das ist nur schwer mit wenigen Worten zu beschreiben. Auf der Bühne der Royal Festival Hall in London bezeugte sie ihre Solidarität mit den Frauen im Iran. In einer österreichischen Zeitung prangerte sie die Marginalisierung migrantischer Künstlerinnen und Künstler im Kulturbetrieb an. Vor allem erhebt sie ihre Stimme für mehr Vielfalt. Nicht nur im politischen Sinne, sie selbst zelebriert eine Vielzahl an Ausdrucksformen. Ihre Kunst ist ein Kaleidoskop aus der Musik aus Westasien, Nordafrika, aus Jazz und zeitgenössischen Klängen. Energiegeladen singt sie mal auf Kurdisch, Türkisch, Englisch, Spanisch oder Ladino. Das muss man einfach live erleben.

die Sängerin und Pianistin Golnar Shayar und die NDR Big Band. Das Arrangement stammte von Wolf Kerschek. Mehr davon gibt's im Dezember in unseren NDR Jazz-Konzerten. Ja, das war schon fast der erste Teil unserer Saisonvorschau. Ein paar Minuten haben wir noch und die bekommt der in Tunesien geborene und heute in Belgien lebende Pianist Wajdi Riahi. Er wird bei uns mit seinem Trio die nächste Saison beenden, im Mai 2027. Mehr über ihn in der nächsten Folge. Alles zum Programm der Reihe und zu den Tickets gibt es unter ndr.de/jazzkonzerte. Ich verabschiede mich. Tschüss bis dann, sagt Stefan Gerdes.

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1: Um 21 Uhr mit Petra Mittermeier. Eine anhaltende Hitzewelle hat Deutschland fest im Griff. Laut deutschem Wetterdienst wurde in

0: Rehwitz in Sachsen-Anhalt heute mit 41,5 Grad die höchste Temperatur gemessen, ein neuer Hitzerekord. Aus der NDR Nachrichtenredaktion Ulf Hilbert.
1: Auch in anderen Teilen Deutschlands wurden ähnlich hohe Werte registriert, etwa im Saarland oder in Rheinland-Pfalz. In Norddeutschland waren Sukow in Mecklenburg-Vorpommern und Wolfsburg in Niedersachsen die Spitzenreiter mit gut 40 Grad. Besonders betroffen von der Hitze sind ältere Menschen, Kranke und Säuglinge. Rettungsdienste meldeten vielerorts zahlreiche Hitzeeinsätze. Die Deutsche Bahn forderte ihre Kunden auf, Zugfahrten nicht anzutreten, wenn sie nicht unbedingt nötig sind. Morgen soll es in einigen Teilen Deutschlands nochmal so heiß werden wie heute. Anfang der Woche gehen die Temperaturen dann zurück.
0: Nach den verheerenden Erdbeben in Venezuela hat die Regierung die Zahl der Opfer weiter nach oben korrigiert. Wie die amtierende Präsidentin Rodriguez mitteilte, wurden bislang 1.430 Tote offiziell registriert. Mehr als 3.200 Menschen seien verletzt worden. In den betroffenen Gebieten Venezuelas suchen inzwischen auch etwa 1.600 internationale Rettungskräfte nach Überlebenden. Nach den erneuten Angriffen der USA auf Ziele im Iran sieht die dortige Regierung einen Verstoß gegen das Rahmenabkommen zum Ende des Kriegs. Man verurteile das Vorgehen scharf und habe als Vergeltung Stützpunkte des US-Militärs in Bahrain beschossen, teilten die Revolutionsgarden mit. Von Opfern oder größeren Schäden ist auf beiden Seiten nichts bekannt. Die gegenseitigen Angriffe sind die größte Eskalation, seit der Iran und die USA einen 14-Punkte-Plan für ein Ende des Kriegs unterzeichnet haben. Bei der Kieler Woche haben in diesem Jahr trotz der Hitze mehr als 185.000 Menschen die große Windjammerparade verfolgt. In diesem Jahr führte das deutsche Traditionsschiff Thor Heyerdahl die Seglerparade an. Laut einer Sprecherin der schleswig-holsteinischen Landeshauptstadt waren mehr als 50 Traditionsschiffe, 55 Sportboote und jede Menge Zuschauerboote auf der Förde unterwegs. Die Kieler Woche 2026 geht morgen zu Ende. Das waren die Nachrichten. Es gilt eine Unwetterwarnung des Deutschen Wetterdienstes. In Teilen Mecklenburg-Vorpommerns treten einzelne schwere Gewitter mit Starkregen bis zu 40 Liter pro Quadratmeter auf. Außerdem warnt der DWD vor schweren Sturmböen mit bis zu 95 Kilometer pro Stunde und Hagel mit Korngrößen um 2 Zentimeter. In der Nacht ziehen Regenwolken durch. Im Westen gibt es Schauer und Gewitter, Tiefstwerte 24 bis 19 Grad. Morgen heiter bis wolkig, zeitweise Schauer und Gewitter, teils wieder Unwettergefahr, maximal 25 bis 28 Grad. Und am Montag wechselhaft, an der See sonnig, bei 22 bis 28 Grad. Es ist 21.03 Uhr.
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4: Hallo und herzlich willkommen zum zweiten Teil unserer Vorschau auf die kommende Saison der NDR Jazzkonzerte der Saison 2026-27 im Rolf-Liebermann-Studio.
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Ja, das war ein echter Klassiker. Águas de Março, gesungen und gespielt vom Brasilianer João Bosco im Jahr 2008 live in der Hamburger Fabrik. Text und Musik stammen von Antonio Carlos Jobim. Um ihn, Jobim, den prägenden Komponisten der Bossa Nova, geht es in unserer Konzertreihe im März 2027 in einem Schwerpunkt zu seinem 100. Geburtstag, über den ich später noch etwas mehr erzähle. Alles über unsere Jazzreihe, das Programm, die Tickets und Fotos gibt es unter ndr.de/jazzkonzerte. Dort ist auch der Link zu den Tickets. Unsere zweite Saisonhälfte beginnt am 18. und 19. Februar. Dann stellt uns die Hamburger Posaunistin Lisa Stick das Debütalbum ihrer international besetzten Band vor.

Als die in Kiel geborene und in Hamburg, Stockholm und Aarhus ausgebildete Posaunistin Lisa Stick 2022 mit dem Werner-Burkhardt-Preis ausgezeichnet wurde, da lobte die Jury sie als eine herausragende Persönlichkeit. Ihr luftiger Sound, ihre lyrische Spielweise und die Meisterschaft, Geschichten zu erzählen, tragen gleichermaßen dazu bei, ihr Publikum in den Bann zu ziehen. Es sind die leisen Töne, die dennoch sehr ausdrucksstarken Linien und die unerwarteten Wendungen, die sie als Solistin und Komponistin kennzeichnen. Soweit die Begründung der Jury. Und Ingolf Burkhardt, Trompeter der NDR Big Band, in der Lisa Stick regelmäßig spielt, der beschrieb ihre Musik in der Laudatio als eine Kunst mit viel Offenheit und vielen Ebenen, Farben und Mustern, die immer wieder changieren und beim Hören Neues entdecken lassen. Und genau das, die Farbigkeit und die Offenheit, finden sich auf Live at Loft, dem Debütalbum von Lisa Sticks Quartett. Die Musik ist bei uns am 18. und 19. Februar 2027 zu erleben. Mit dabei der schwedische Bassist Anders Jomin, der in Spanien geborene und in Dänemark lebende Saxophonist César Joniquet und der deutsche Schlagzeuger Heinrich Köberling. Diese Formation traf sich erstmals 2024 und ist mittlerweile bestens eingespielt. Es sind vier Persönlichkeiten, die sich bei aller Individualität miteinander verzahnen, die mal poetische Geschichten entwickeln oder, wie im folgenden Stück Lightcap, wie es Lisa Stick beschreibt, eine kollektive Improvisation wie eine Rauschefahrt anstimmen.

Das war ein weiterer Ausschnitt aus Live at Loft, dem Debütalbum von Lisa Stick und ihrem Quartett. Mehr von Ihnen dann am 18. und 19. Februar 2027 im Rolf-Liebermann-Studio des NDR. Für alle, die noch nicht bei uns waren, die NDR-Jazz-Konzerte gleichen einem kleinen Festival mit zwei Bands pro Abend, die an zwei Tagen hintereinander spielen. Und damit kommen wir zur anderen Formation der Februar-Konzerte. Nach Lisa Stick erwarten wir Besuch aus Frankreich und Kolumbien. Dort ist besonders der Dreivierteltakt populär, Walzer, in denen ebenso lustvoll wie energetisch die Freiheit besungen werden. Alejandra Chari wurde auf der karibischen Seite Kolumbiens geboren, lebt aber schon seit rund 20 Jahren in Frankreich. Dort traf die Sängerin den Bassisten Thibaut Sellier, den wir hier im NDR von der Band Papanoche kennen und der auch im neuen Trio von Joachim Kühn glänzt. Dazu gesellte sich Sakina Abdou, die in der Tradition von Farrah Sanders und Archie Shepp spielt. Ein echter Freigeist auf dem Tenorsaxophon. Vierter im Bunde ist ein weiterer Kolumbianer, Juan El Chongo, ein Perkussionist und Marimba-Virtuose. Ja, diesen besonderen Mix aus kolumbianischen Walzern und europäischer freier Improvisation, den kann man nur schwer beschreiben. Den muss man unbedingt hören. Allerdings arbeiten Jawoi zurzeit noch an ihrem ersten Album und so haben sie uns ein paar Auszüge zu einem Medley zusammengestellt, damit man mal einen kleinen Eindruck von ihrer Bandbreite bekommt.

Das kolumbianisch-französische Quartett Yavoy war das, mit einigen kurzen Ausschnitten aus ihrem Programm. Ausführliche Musik gibt's dann am 18. und 19. Februar 2027 im Rolf-Liebermann-Studio. Für unsere Konzertreihe im März reisen wir musikalisch gar nicht so weit. Von Kolumbien geht es nach Brasilien, vom Walzer zu Samba und Bossa Nova.

Dexter Gordon. Einer der Jazzgiganten auf dem Tenorsaxophon spielte live im Jahr 1975 diese Version von Wave. Eine Komposition von Antonio Carlos Jobim. Dessen Stücke gehören zu den musikalischen Ikonen des 20. Jahrhunderts. Neben Wave zum Beispiel The Girl from Ipanema, der One Note Samba, Desafinado, Corcovado oder Agua de Beber. Aber wie ist die Musik entstanden und wer war der Mensch dahinter? Antonio Carlos Jobim hatte die Bossa Nova in den 1950er Jahren mitentwickelt und wurde in den 60ern unfassbar schnell berühmt. 1962 spielte er in der New Yorker Carnegie Hall, zwei Jahre später stürmte sein Girl from Ipanema weltweit die Hitparaden und 1967 nahm Jobim mit Frank Sinatra auf. Auch nach der Hochzeit der Bossa Nova schuf er ab den 70ern bis zu seinem Tod im Jahr 1994 weiterhin großartige Musik, in der er seine Vorlieben zusammenbrachte. Er liebte den brasilianischen Samba, den US-amerikanischen West Coast Jazz und den französischen Impressionismus von Debussy und Ravel. Seine Kompositionen sind bei aller Eingängigkeit durchaus komplex und dadurch auch von zeitloser Qualität. Jobim lebte für die Musik. Er tat alles mit einer großen Intensität. Er genoss den Alkohol und die Zigarren, aber er war auch ein spiritueller Mensch und ein erklärter Umweltaktivist. Ein großer Teil seines Schaffens fiel in die Zeit der brasilianischen Militärdiktatur. In dieses Kaleidoskop aus Zeitgeschichte, Biografie und Musik taucht unser Jazzworkshop zum 100. Geburtstag von Jobim ein. Am 18. und 19. März 2027 begeben wir uns auf eine musikalisch-literarische Reise, unter anderem mit dem Pianisten Florian Weber. Der lernte auf einer Tour der NDR Big Band mit dem vorhin gehörten Jean Bosco in Brasilien den Bassisten Guto Virci und den Schlagzeuger Kiko Freitas kennen. Die beiden sind durch und durch Jazzer, aber sie stehen auch tief in der brasilianischen Tradition. Noch ist dieser Workshop im Werden. Mal schauen, wer sich später dazugesellt. Alle Infos dazu gibt es unter ndr.de/jazzkonzerte.

Das war der 1995 viel zu früh verstorbene Brasilianer Rafael Rabello. Für mich einer der großen Gitarristen des 20. Jahrhunderts. Er spielte hier Luisa, eine Komposition von Antonio Carlos Jobim. Mehr über das Leben und die Musik von Jobim dann in unserem Workshop am 18. und 19. März 2027. Die Jazzreihe im NDR hatte schon immer die aufstrebenden Talente im Blick. Hier machten spätere Größen wie Keith Jarrett, Pat Metheny oder Jan Gabarek frühe wichtige Schritte. Und so begleiten wir auch heute die Jungen auf ihrem Weg. In der vergangenen Saison war die französische Cellistin Adèle Verret zu Gast im NDR mit ihrem Quartett. Dabei fiel ein Bandmitglied besonders auf, der Pianist Wajdi Riaï. Er wurde 1995 in Tunesien geboren. Über seinen Vater lernte er in Tunis in den Cafés und auf Hochzeiten das traditionelle Spiel und studierte arabische Musik. Vor gut 10 Jahren zog er dann zum Jazzstudium nach Brüssel, wo er auf den Bassisten Basil Rahola und den Schlagzeuger Pierre Urti traf. Die drei wurden rasch Freunde und verschmelzen derart selbstverständlich und intensiv, dass es eine große Freude ist, ihnen zuzuhören. Die Freude wird dadurch noch verstärkt, dass in Wajdi Riaïs Spiel immer auch seine arabische Geschichte durchschimmert.

Das Trio des in Tunesien geborenen und in Belgien lebenden Pianisten Wajdi Rihai. Die drei kommen am 27. und 28. Mai 2027 zu den NDR Jazz-Konzerten. Im Jazz gibt's ja die zuverlässigen Begleiter. Viele von ihnen machen aber auch selbst als Bandleader eine gute Figur. Und dann gibt es jene, die auch noch exzellente Musik schreiben können. Das alles trifft auf Chris Jennings zu. Der gebürtige Kanadier, der schon lange in Paris lebt, war an der Seite von Joachim Kühn zu hören, von Céline Bonassinat, Dafa Youssef oder Nguyen Le. Nun hat er sich mit der Band Five Ways Home einen besonderen Traum erfüllt. Er rief einige befreundete Musiker für ein wahrhaft internationales Projekt zusammen. Den finnischen Gitarristen Kalle Kalima, den deutschen Schlagzeuger Erik Schäfer, den neuseeländischen Saxophonisten Hayden Chisholm und den französischen Pianisten Patrick Gauraguer. Für sie schrieb er Musik, die die Stationen seines Lebens und seines Schaffens reflektiert. So hören wir eine Reise durch skandinavische Landschaften in einer Widmung an den schwedischen Bassisten Palle Danielsson. Dann hören wir die Echos von Ornette Coleman's revolutionärem Jazz und wir werden überrascht mit Anklängen an jene Country-Musik, die Jennings in seiner Jugend in Kanada hörte. Es mag vielleicht auf den ersten Blick etwas unvereinbar klingen, aber die Handschrift des Komponisten und der sehr homogene Bandsound machen daraus ein herrlich schillerndes Programm.

Der Bassist Chris Jennings und seine Band Five Ways Home. Mit Hayden Chisholm, Kalle Kalima, Erik Schäfer und Patrick Goraguer. Am 27. und 28. Mai 2027 spielen sie live im NDR zum Abschluss unserer nächsten Saison. Ja, und das war auch schon der zweite Teil der Vorschau auf die NDR Jazz-Reihe 2026-27. Alle Infos dazu und auch der Link zu den Tickets stehen unter ndr.de/jazzkonzerte. Also dann, vielleicht sehen wir uns ja im Rolf-Liebermann-Studio. Ich würde mich freuen. Tschüss bis dann, sagt Stefan Gerdes. Und hier sind noch ein paar Töne von und mit Chris Jennings.

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1: Um 22 Uhr mit Petra Mittermeier. In Deutschland geht einer der heißesten Tage der Geschichte zu Ende. In vielen Bundesländern wurden laut deutschem Wetterdienst heute Allzeitrekorde bei den Höchsttemperaturen geknackt. Aus der Nachrichtenredaktion Ulf Hilbert.
2: Absoluter Spitzenreiter in Deutschland war Drewitz in Sachsen-Anhalt, wo mit 41,5 Grad die höchste Temperatur gemessen wurde. Aber auch in anderen Teilen Deutschlands wurden ähnlich hohe Werte registriert. In Niedersachsen etwa gab es in Lüchow mit 40,2 Grad einen neuen Allzeitrekord. In Bayern wurde der erst kürzlich aufgestellte Hitzerekord mit 40,8 Grad erneut erreicht, und zwar in Kitzingen. Die Wärme bereitet vielerorts aber auch Probleme. Rettungsdienste meldeten zahlreiche Hitzeeinsätze und die Deutsche Bahn forderte ihre Kunden auf, Zugfahrten nicht anzutreten, wenn sie nicht

0: unbedingt nötig sind.
1: Nach den verheerenden Erdbeben in Venezuela hat die Regierung die Zahl der Opfer weiter nach oben korrigiert. Wie die amtierende Präsidentin Rodriguez mitteilte, wurden bislang 1.430 Tote offiziell registriert. Mehr als 3.200 Menschen seien verletzt worden. In den betroffenen Gebieten Venezuelas suchen inzwischen auch etwa 1.600 internationale Rettungskräfte nach Überlebenden. Nach den erneuten Angriffen der USA auf Ziele im Iran sieht die dortige Regierung einen Verstoß gegen das Rahmenabkommen zum Ende des Kriegs. Man verurteile das Vorgehen scharf und habe als Vergeltung Stützpunkte des US-Militärs in Bahrain beschossen, teilten die Revolutionsgarden mit. Von Opfern oder größeren Schäden ist auf beiden Seiten nichts bekannt. Die gegenseitigen Angriffe sind die größte Eskalation, seit der Iran und die USA einen 14-Punkte-Plan für ein Ende des Kriegs unterzeichnet haben. Bei der Fußball-Weltmeisterschaft endet in der kommenden Nacht die Gruppenphase. In 6 Spielen werden die letzten Plätze für das 16. Finale vergeben. Aus dem ARD-WM-Team Hendrik Lückhoff.
2: In Gruppe L will England gegen Panama den Gruppensieg perfekt machen. Panama ist bereits ausgeschieden. Im Parallelspiel braucht Kroatien gegen Ghana mindestens ein Unentschieden, um sicher weiterzukommen. Danach kämpfen in Gruppe K Kolumbien und Portugal um den Gruppensieg. Außerdem trifft Usbekistan auf den Kongo. Nur eines der beiden Teams kann weiterkommen. In Gruppe I geht's zwischen Gruppensieger Argentinien und den bereits ausgeschiedenen Jordaniern um nichts mehr. Österreich und Algerien werden mit einem Unentschieden in ihrem Duell beide weiter.
1: Das waren die Nachrichten. Das Wetter in Deutschland. Nachts im Norden und Nordwesten gebietsweise kräftige Schauer sowie Gewitter mit Unwettergefahr durch schwere Sturmböen, Starkregen und Hagel. Sonst gering bewölkt oder klar, Tiefstwerte 26 bis 17 Grad. Am Tage mal Sonne mal Wolken, im Verlauf gebietsweise starke Schauer und Gewitter mit Unwettergefahr. Die Höchstwerte steigen auf maximal 30 bis 42 Grad in der Lausitz. Am Montag heiter bis wolkig, regional Schauer und Gewitter sowie Unwettergefahr 22 bis 31 Grad. Es ist 22.03 Uhr. Und hier noch eine Unwetterwarnung des Deutschen Wetterdienstes für Schleswig-Holstein. Es können einzelne schwere Gewitter mit Starkregen bis zu 35 Liter pro Quadratmeter auftreten. Außerdem warnt der DWD vor schweren Sturmböen mit bis zu 95 Kilometer pro Stunde und Hagel mit Korngrößen um 3 Zentimeter.
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4: Tilman Oberbeck ist Träger des Hamburger Jazzpreises 2025. Am 31. August besagten Jahres war der Bassist beim Festival Jazz Open im Park Planten und Blumen in Hamburg zu erleben. Ihm folgte der Soul- und Jazz-affine Singer-Songwriter John Kenzie aus Manchester, der seit längerem Hamburg verbunden ist und mittlerweile dort auch lebt. Zunächst aber zum Hamburger Jazzpreisträger. Zusammen mit der Saxophonistin Anna-Lena Schnabel und dem Schlagzeuger Björn Lücker präsentierte sich Tilman Oberbeck im Rahmen eines kurzen, aber konzentrierten Auftritts voller Dynamik, Spielfreude und Kontraste. Die Grundlage für die sogleich folgende 25-minütige Improvisation lieferte dabei ein Volkslied, das nahezu alle Deutschen kennen dürften, nämlich »Alle Vöglein sind schon da«, festgehalten in einem Mitschnitt, zu dem sie ganz herzlich Thomas Haag begrüßt.

0: Und Björn Lücker, Schlagzeug. Tilman Oberbeck am Bass. Schön, dass Sie hier sind. Bleiben Sie da. Danke an euch alle. Danke ans Jazzbüro und bis bald.
1: Alle Vöglein sind schon da, und zwar in einer Variante mit Seltenheitswert. Mitgeschnitten am 31. August 2025 beim Festival Jazz Open in Hamburg. Musikalisch in Szene gesetzt von der Saxophonistin Anna-Lena Schnabel, dem Schlagzeuger Björn Lücker sowie vom Bassisten Tilman Oberbeck, dem Kopf des Trios und zudem Träger des Hamburger Jazzpreises 2025. Ihm folgte, wie eingangs erwähnt, beim besagten Festival der Brite John Kensey aus Manchester, ein Blues-, Soul- und Jazz-affiner Singer-Songwriter sowie Wahlhamburger, der sich seine Fangemeinde hauptsächlich auf der Straße erspielte, sowie im Vorprogramm von Acts wie The Dead South, Jack Savaretti oder St. Paul and the Broken Bones. Am 31. August 2025 war der Sänger und Gitarrist im Park Planten und Blumen zu erleben, zusammen mit dem Vokalisten und Organisten Justin Schern, dem Bassisten Arndt Geise, dem Schlagzeuger Felix Demel sowie dem Perkussionisten Pablo Escayola.

0: Der britische Singer-Songwriter John Kensey samt Band mit einem Song aus eigener Feder, wie er am 31. August 2025 beim Festival Jazz Open im Park Planten und Blumen zu hören war, wo John Kensey auch ein Nicht-Kensey-Song präsentierte, geschrieben von einem afroamerikanischen Musiker, den man den König des Chicago Blues nennt, McKinley Morganfield, besser bekannt als Muddy Waters. Dessen Klassiker Manish Boy zum Ausklang eines Radiokonzerts, das Sie online unter ardsounds.de finden. Mehr Jazz unterschiedlichster Natur gibt es auf unseren Internetseiten ndr.de/jazz oder auch ardjazz.de. Mein Name ist Thomas Haag. Vielen Dank fürs Zuhören und bis bald.
1: Thank you so much for listening, everybody. Mein Name ist John Kensey. Okay, I'll sing something.

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1: Um 23 Uhr mit Petra Mittermeier. In Deutschland geht einer der heißesten Tage der Geschichte zu Ende. In vielen Bundesländern wurden laut deutschem Wetterdienst heute Allzeitrekorde bei den Höchsttemperaturen geknackt. Aus der Nachrichtenredaktion Ulf Hilbert.
2: Absoluter Spitzenreiter in Deutschland war Drewitz in Sachsen-Anhalt, wo mit 41,5 Grad die höchste Temperatur gemessen wurde. Aber auch in anderen Teilen Deutschlands wurden ähnlich hohe Werte registriert. In Niedersachsen etwa gab es in Lüchow mit 40,2 Grad einen neuen Allzeitrekord. In Bayern wurde der erst kürzlich aufgestellte Hitzerekord mit 40,8 Grad erneut erreicht, und zwar in Kitzingen. Die Wärme bereitet vielerorts aber auch Probleme. Rettungsdienste meldeten zahlreiche Hitzeeinsätze und die Deutsche Bahn forderte ihre Kunden auf, Zugfahrten nicht anzutreten, wenn sie nicht unbedingt nötig sind.
1: Nach den verheerenden Erdbeben in Venezuela hat die Regierung die Zahl der Opfer weiter nach oben korrigiert. Wie die amtierende Präsidentin Rodriguez mitteilte, wurden bislang 1.430 Tote offiziell registriert. Mehr als 3.200 Menschen seien verletzt worden. In den betroffenen Gebieten Venezuelas suchen inzwischen auch etwa 1.600 internationale Rettungskräfte nach Überlebenden. Nach den erneuten Angriffen der USA auf Ziele im Iran sieht die dortige Regierung einen Verstoß gegen das Rahmenabkommen zum Ende des Kriegs. Man verurteile das Vorgehen scharf und habe als Vergeltung Stützpunkte des US-Militärs in Bahrain

0: beschossen, teilten die Revolutionsgarden mit. Von Opfern oder größeren Schäden ist auf beiden Seiten nichts bekannt. Die gegenseitigen Angriffe sind die größte Eskalation, seit der Iran und die USA einen 14-Punkte-Plan für ein Ende des Kriegs unterzeichnet haben. Bei der Fußball-Weltmeisterschaft endet in dieser Nacht die Gruppenphase. In 6 Spielen werden die letzten Plätze für das 16-Finale vergeben. Aus dem ARD-WM-Team Hendrik Lückhoff.
1: In Gruppe L will England gegen Panama den Gruppensieg perfekt machen. Panama ist bereits ausgeschieden. Im Parallelspiel braucht Kroatien gegen Ghana mindestens ein Unentschieden, um sicher weiterzukommen. Danach kämpfen in Gruppe K Kolumbien und Portugal um den Gruppensieg. Außerdem trifft Usbekistan auf den Kongo. Nur eines der beiden Teams kann weiterkommen. In Gruppe I geht's zwischen Gruppensieger Argentinien und den bereits ausgeschiedenen Jordaniern um nichts mehr. Österreich und Algerien werden mit einem Unentschieden in ihrem Duell beide weiter.
0: Das waren die Nachrichten. Das Wetter in Deutschland, nachts im Norden und Nordwesten gebietsweise kräftige Schauer sowie Gewitter mit Unwettergefahr durch schwere Sturmböen, Starkregen und Hagel. Sonst gering bewölkt oder klar, Tiefstwerte 26 bis 17 Grad. Morgen mal Sonne, mal Wolken, im Verlauf gebietsweise starke Schauer und Gewitter mit Unwettergefahr, maximal 25 Grad in Nordfriesland bis 42 Grad in der Lausitz. Am Montag heiter bis wolkig, regional Schauer und Gewitter sowie Unwettergefahr 22 bis 31 Grad. Es ist 23.03 Uhr.
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3: Aus dem Becken in die Bäume. Einst durchpflügte Maria Joao die Wogen, danach fegte sie durch die höchsten Wipfel der Vokalakrobatik, egal ob mit portugiesischen oder gecoverten US-Jazz-Standards. Die Sängerin jagte virtuos wie ein mit Sprudel vollgepumptes Eichhörnchen durchs Geäst auch komplexe Harmonien. In den 1980er Jahren wurde sie mit der Avantgarde-Pianistin Akita Kaze bekannt, bevor sie ein Jahrzehnt später dann mit dem Pianisten Mario Lajinia die Weiten der Weltmusik anging. Aus dieser Zeit stammen mehrere Konzerte mit der NDR Big Band. 2022 gab es beim Elbjazz-Auftritt sogar ein Wiedersehen mit einer, die, kaum zu glauben, morgen tatsächlich 70 Jahre alt wird. Zur Big Band-Sendung begrüßt sie Henry Altmann.

0: O Wosch Om Nisch, die NDR Big Band am 3. September 1993 mit Maria João. Da war die Sängerin noch keine 10 Jahre auf der Szene. Zuvor hatte die am 27. Juni 1956 in Lissabon geborene, nämlich als Schwimmlehrerin, die heimischen Wogen durchpflügt. Wie sie aber mit 26 dann aus dem Becken auf die Bühne kletterte und bereits ein Jahr später mit einer eigenen Band unterwegs war, das ist eine Erzählung wert. Und die hat Maria João dem Kollegen Stefan Meyer 1993 auch berichtet.
1: Before I had nothing to do with the music, before these 10 years that you speak, I was a swimming teacher.
2: Vor 11 Jahren hatte ich überhaupt noch nichts mit Musik zu tun, erzählt Maria João. Ich war Schwimmlehrerin, außerdem war ich ganz verrückt auf Aikido. Zum Singen bin ich eher aus Zufall gekommen. Wie gesagt, ich gab Schwimmunterricht für Behinderte und plötzlich wurde die Badeanstalt geschlossen. Ich verlor meinen Job und stand auf der Straße. Ein Nachbar besuchte die Hot Club Jazzschule in Lissabon. Er fragte mich, ob ich nicht mal mitkommen wollte. Wir waren damals oft zusammen am Strand und dort habe ich aus Spaß gesungen und das gefiel ihm. Er war von meinem Talent überzeugt. Also lernte ich ein Lied, bestand damit die Aufnahmeprüfung und so hat alles angefangen.
1: And I did not have a job. And so I had a neighbor and he said, look, I'm going to get inside this hot club school. Wouldn't you like to try to sing? Because we would go to the beach, you know, because I live near the beach and he would listen me maybe say something. Da-da-da-da-da, well, let's go. I don't know. He thought I could sing somehow. So I decided, okay, I go to this school, I learned one song and I did the examination and I was inside. And that's how things started.
0: Ihr Sport als Langstrecke also. Mit ihrem Quintett gewann Maria João 1985 den ersten Preis beim Jazz Festival von San Sebastian. Neben traditionellen portugiesischen Liedern coverte sie damals auch US-Jazz-Standards, aber eben auch die in ihrem eigenen hochvirtuosen Stil. 1987 kam Maria João dann mit der avantgardistisch gesonnenen Pianistin Akita Kase zusammen. In diesem Duo erweiterte sie ihre Ausdruckspalette, maunzte und kreischte, gurrte und knurrte, fuhr einen ganzen Tierpark an Lauten auf. Und wenn die Gäule dann mal mit ihr durchgingen, hielt die disziplinierte Japanerin die quirlige Portugiesin ein wenig im Zaum. Der Pianist Mario Laginha begleitete Maria João schon 1983. In den 1990er Jahren aber nahm er mehr die Zügel in die Hand. Zusammen setzte man Kurs Richtung Übersee mit viel Südamerika und da, klar, Brasilien, dem Schwesterland der Saudade, der leichten Melancholie als Ziel. Dieser überaus große musikalisch-brasilianische Reichtum, der leuchtet auch in Portugal, im Radio oder wenn es sein muss, in schwülstigen Telenovelas, aber eben mit toller Musik von Javan oder Milton Nascimento.
1: Brazilian music is something very present also. It goes in radio sometimes, but most of the time they have nice music, you know, like Javan, Milton, many things. They have wonderful music, so Brazilian is also very present in Portugal.
0: Eine Suite, bestehend aus den Titeln Hino, Hymne, Passagem, Übergang und Certeza, Sicherheit, das könnte man als musikalischen Ausdruck von Maria Joaos Entwicklung auffassen.

Hino, Passagem, Certeza, die India Big Band mit Maria Joao und dem Pianisten Mario Lajinha. Dass Christoph Lauer in diesen Aufnahmen mit der India Big Band prominent auftaucht, das liegt auch daran, dass der Tenorsaxophonist ein ganz alter Weggefährte Maria Joao ist. Auf deren erster Europatournee Mitte der 1980er Jahre war er dabei, neben bekannten Musikern wie Bobo Stenson oder David Friedman. Auch der folgende Titel, O Coro das Meninas, der Chor der kleinen Mädchen, eröffnet der Mann mit dem knurrigen Ton auf dem Tenor.

0: O Coro das Meninas, der Chor der kleinen Mädchen, wurde von den großen Jungs der India Big Band am 27. Oktober 1994 gespielt. Eine Ausnahmeaufnahme für Maria João, denn eigentlich bevorzugt die Sängerin das kleine Format, also Duos, Trios, Quartette. Wohl auch, weil sie sich da mehr austoben kann. Als der damalige NDR Big Band Chef Wolfgang Kunert und deren Chefdirigent Dieter Glawischnik die Sängerin 1994 zum zweiten Mal nach Hamburg holten, da sagte sie dem NDR:
1: I like to perform with very small groups like duets and trios and seldom with larger bands, but this one it's a question of.
2: Die Zusammenarbeit mit der NDR Big Band ist für mich wirklich eine Ausnahme. Ich mag eigentlich lieber mit sehr kleinen Gruppen auftreten. In diesem Fall spielt Freundschaft eine sehr große Rolle. Es sind alles tolle Musiker, aber auch die Verantwortlichen für die NDR Big Band wie Wolfgang Kunert oder der musikalische Leiter Dieter Glawischnik sorgen dafür, dass ich mich sehr wohl fühle. Auf diese Weise habe ich Spaß daran, in so einer großen Band zu singen. Natürlich ist es nicht ganz einfach für mich. Ich liebe sanften Gesang. Da ist es schon eine richtige Herausforderung, wenn alle spielen, auch noch zu singen. Ich freue mich auf jeden Fall darüber, dass ich zum zweiten Mal für ein solches Projekt eingeladen worden bin. In Portugal habe ich mich schon richtig auf die Zusammenarbeit gefreut. Es ist nicht nur die Musik, sondern auch die gute Stimmung hier, die Freundschaft untereinander.
1: And last year went really good, and now this year again we have some new tunes also this year. And I was in Portugal and I was really looking forward for it because it's the music and it's also the good feeling here and the friendship with among the people.
0: Für dieses zweite Konzert hatte Mario Laginha dann zum Teil auch neues Material mitgebracht. Der Pianist schrieb ja den Großteil des Repertoires von Maria João für lange Jahre. Ab und an aber zückt auch die mal den Stift, schreibt einen Text oder sogar einen ganzen Song wie A la Lua Partida Omeo.

0: Alua Partido ao Meio, Maria João mit einem ihrer wenigen eigenen Songs mit der India Big Band. Warum solle sie komponieren, fragt sie. Für sie bedeute improvisieren komponieren. Wenn sie schriebe, dann könne das doch nur schlechter werden.
1: For me, improvisation is composing. So I, why should I put just to say I compose my songs would never be as beautiful as nice. And sometimes I really prefer the privilege of the sound. Than of the meaning of the word.
0: Tatsächlich hat Maria João ein ziemlich offenes Ohr für ihre akustische Umgebung. Das Instant Composing mit allen möglichen vokalen Klängen und Geräuschen im Duo mit Aki Takase erforscht. Die eben gehörte Aufnahme bedeutet einen ziemlichen Zeitsprung von 28 Jahren. In denen machte Maria João Weltkarriere, auch weil sie sich der Musik der Welt zuwendete. Ob mit dem Musica Popular Brasil-Gitarristen Guinga, einer Hardcore-Jazzband oder Klassikern aus Portugal und Brasilien, Hauptsache klein und wendig.
1: I love live concerts. It's really what I prefer. To sing records for me is it's always a difficult situation for me, the recording. But the live concert is wonderful.
0: Da hat sich dann jemand in der Corona-Pandemie wohl ziemlich zusammenreißen müssen. Aber genau in dieser Zeit kamen auch NDR Big Band und Maria João wieder zusammen, wenn auch erstmal nur virtuell. Ab den 10er Jahren des neuen Jahrtausends hatte die Sängerin ja nach neuen Reizen gesucht. In einem Alter, in dem die meisten Musiker das eigene Erbe pflegen und verwalten, wendete sich Maria João einer neuen Welt und jüngeren Musikern zu. Seit 2011 treiben im Trio Ogre Hip-Hop-Beat, Stimmakrobatik, Synthes und Samples durchs Geäst, wesentlich dafür verantwortlich Joaos Schlagzeuger Silvan Strauss. Und der ist zugleich ein Mastermind von Toy Toy. Die vier Hamburger Groove-Jazz-Vierer mailen sich ja schon länger ihre Ideen als Files zu. Unter den Beschränkungen der Corona-Zeit haben sie daraus ein Produktionsprinzip gemacht. Der damalige NDR Big Band-Chefdirigent Gail Lisney bekam das mit, schlug eine Produktion vor und Silvan Strauss holte Maria João für einen Titel mit ins Boot.

0: Always. Maria João lieh der Toy Toy Produktion mit der India Big Band ihre Stimme. 2022 kam es dann zur Wiederbegegnung auf der Bühne, als Toy Toy und India Big Band nämlich beim Elb Jazz Festival auftraten und Maria João für ein paar Songs dazukam. Dabei zeigte die Portugiesin, dass sie trotz ihrer global musikalischen und elektroorbitalen Erkundungsflüge ihre Liebe zu bodenständigen Klassikern nicht verloren hat. Und einen solchen, und zwar einen wunderbaren, Baden-Powells Canto de Osania hören wir zum Abschluss der Big Band-Sendung auf NDR Kultur zum 70. Geburtstag von Maria João. Was die übrigens noch mag, und das muss einfach gesendet werden, weil sie es so charmant vorgebracht hat.
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0: Damit danke fürs Zuhören, obrigado und gute Nacht. Im Studio war Henry Altmann.

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3: Um 0 Uhr mit Ronald Lessig. Die Hitzewelle hat vielen Orten in Deutschland neue Allzeittemperaturrekorde beschert. 8 Bundesländer haben gestern die 40-Grad-Marke geknackt. Aus der Nachrichtenredaktion Petra Mittermeier.
4: Bundesweiter Spitzenreiter mit 41,5 Grad ist laut dem Deutschen Wetterdienst Drewitz in Sachsen-Anhalt. Aber heute könnte dieser Rekord schon wieder überholt werden, denn die Meteorologen sagen für die Lausitz im Osten Deutschlands bis zu 42 Grad voraus. Die hohen Temperaturen führen zu diversen Problemen. Unter anderem kommt es auf vielen Autobahnen zu Sperrungen und Tempolimits, weil sich infolge der Hitze der Beton ausdehnt und sich deshalb die Fahrbahn wölbt.
3: Nach den verheerenden Erdbeben in Venezuela hat die Regierung die Zahl der Opfer weiter nach oben korrigiert. Wie die amtierende Präsidentin Rodriguez mitteilte, wurden bislang 1430 Tote registriert. Mehr als 3200 Menschen seien verletzt worden. In den betroffenen Gebieten Venezuelas suchen inzwischen auch etwa 1600 internationale Rettungskräfte nach Überlebenden. Nach den erneuten Angriffen der USA auf Ziele im Iran sieht die dortige Regierung einen Verstoß gegen das Rahmenabkommen zum Ende des Krieges. Man verurteile das Vorgehen scharf und habe als Vergeltung Stützpunkte des US-Militärs in Bahrain beschossen, teilten die Revolutionsgarden mit. Von Opfern oder größeren Schäden ist auf beiden Seiten nichts bekannt. Die gegenseitigen Angriffe sind die größte Eskalation, seit der Iran und die USA einen 14-Punkte-Plan für ein Ende des Krieges unterschrieben haben. Bei der Fußball-WM der Männer steht es in der Gruppe L nach der letzten Halbzeit bei England gegen Panama 0:0 und Kroatien-Ghana 1:0. In der Nacht

0: In den restlichen beiden Gruppen die letzten Entscheidungen. Aus dem ARD-WM-Team Michael Küster.
1: Kolumbien und Portugal kämpfen im direkten Duell um Platz 1 in Gruppe K. Den Südamerikanern reicht dazu bereits ein Unentschieden. Parallel geht's beim Spiel der Demokratischen Republik Kongo und Usbekistan noch um Platz 3. Anstoß beider Partien ist um 1.30 Uhr. Am frühen Morgen peilt Österreich den direkten Einzug ins Sechzehntelfinale an. Der Mannschaft von Teamchef Ralf Rangnick genügt dafür schon ein Unentschieden gegen Algerien. Die Partie von Gruppensieger Argentinien gegen das schon ausgeschiedene Jordanien ist sportlich bedeutungslos. Los geht's um 4 Uhr früh.
0: Das waren die Nachrichten. Das Wetter in Deutschland. In der Nacht im Norden und Nordwesten gebietsweise Schauer sowie Gewitter mit Unwettergefahr durch schwere Sturmböen, Starkregen und Hagel. Sonst gering bewölkt oder klar, 26 bis 17 Grad. Am Tage mal Sonne, mal Wolken, im Verlauf gebietsweise Schauer oder Gewitter mit Unwettergefahr.
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0: Nachrichten. Um 1 Uhr mit Ronald Lessig. Die Hitzewelle hat vielen Orten in Deutschland neue Allzeittemperaturrekorde beschert. 8 Bundesländer haben gestern die 40-Grad-Marke geknackt. Aus der Nachrichtenredaktion Petra Mittermeier.
1: Bundesweiter Spitzenreiter mit 41,5 Grad ist laut dem Deutschen Wetterdienst Drewitz in Sachsen-Anhalt. Aber heute könnte dieser Rekord schon wieder überholt werden, denn die Meteorologen sagen für die Lausitz im Osten Deutschlands bis zu 42 Grad voraus. Die hohen Temperaturen führen zu diversen Problemen. Unter anderem kommt es auf vielen Autobahnen zu Sperrungen und Tempolimits, weil sich infolge der Hitze der Beton ausdehnt und sich deshalb die Fahrbahn wölbt.
0: US-Streitkräfte haben nach eigenen Angaben erneut Ziele im Iran angegriffen, darunter Luftabwehrstellungen und Drohnenlager. Das teilte das zuständige Regionalkommando mit. Die Angriffe erfolgten demnach als Reaktion auf einen erneuten iranischen Drohnenangriff auf ein Frachtschiff nahe der Straße von Hormus. Iranische Staatsmedien meldeten, in einem Dorf nahe der Stadt Shishik seien Geschosse in einen Kommunikationsturm eingeschlagen. Es ist der zweite US-Angriff auf den Iran seit der Unterzeichnung des Rahmenabkommens zwischen beiden Ländern Mitte Juni. Nach den verheerenden Erdbeben in Venezuela hat die Regierung die Zahl der Opfer weiter nach oben korrigiert. Wie die amtierende Präsidentin Rodriguez mitteilte, wurden bislang 1.430 Tote offiziell registriert. Mehr als 3.200 Menschen seien verletzt worden. In den betroffenen Gebieten Venezuelas suchen inzwischen auch etwa 1.800 internationale Rettungskräfte nach Überlebenden. Bei der Fußball-WM der Männer steht es kurz vor dem Schlusspfiff bei England gegen Panama 2:0 und Kroatien-Ghana 2:1. In der Nacht fallen auch in den restlichen beiden Gruppen die Entscheidungen. Aus dem ARD-WM-Team Michael Küster.
2: In einer halben Stunde ist Anpfiff in Gruppe K. Platz 1 machen sich im direkten Duell Kolumbien und Portugal untereinander aus. Im Parallelspiel kämpfen die Demokratische Republik Kongo und Usbekistan noch um den dritten Platz. In den frühen Morgenstunden will Österreich direkt in die K.O.-Runde einziehen. Schon mit einem Unentschieden über Algerien steht das Rangnick-Team als Zweiter im 16. Finale. Gruppensieger Argentinien wird gegen das bereits ausgeschiedene Jordanien zunächst ohne Superstar Lionel Messi beginnen. In dieser Partie geht es sportlich um nichts mehr. Anpfiff ist jeweils um 4 Uhr früh.
0: Das waren die Nachrichten. Das Wetter in Deutschland.

0: Deutschland. In der Nacht im Norden und Nordwesten gebietsweise Schauer und Gewitter mit Unwettergefahr durch Sturmböen, Starkregen und Hagel. Sonst gering bewölkt oder klar, 26 bis 17 Grad. Am Tage mal Sonne, mal Wolken, im Verlauf gebietsweise Schauer mit Unwettergefahr bei bis zu 42 Grad. Es ist 1.03 Uhr.
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1: Um 2 Uhr mit Ronald Lessig. Die Hitzewelle hat vielen Orten in Deutschland neue Allzeittemperaturrekorde beschwert. 8 Bundesländer haben gestern die 40-Grad-Marke geknackt. Aus der Nachrichtenredaktion Petra Mittermeier.
2: Bundesweiter Spitzenreiter mit 41,5 Grad ist laut dem Deutschen Wetterdienst Drewitz in Sachsen-Anhalt. Aber heute könnte dieser Rekord schon wieder überholt werden, denn die Meteorologen sagen für die Lausitz im Osten Deutschlands bis zu 42 Grad voraus. Die hohen Temperaturen führen zu diversen Problemen. Unter anderem kommt es auf vielen Autobahnen zu Sperrungen und Tempolimits, weil sich infolge der Hitze der Beton ausdehnt und sich deshalb die Fahrbahn wölbt.
1: Wegen der heißen Temperaturen in Deutschland wird die Strecke beim Ironman in Frankfurt am Main heute kürzer ausfallen als vorgesehen. Im Rahmen der Europameisterschaft müssen die Triathleten statt 180 nur 125 Kilometer mit dem Fahrrad zurücklegen und statt eines Marathons nur die Hälfte, also 21,1 Kilometer laufen. Die Schwimmdistanz bleibt bei 3,8 Kilometer. US-Streitkräfte haben nach eigenen Angaben erneut Ziele im Iran angegriffen, darunter Luftabwehrstellungen und Drohnenlager. Das teilte das zuständige Regionalkommando mit. Die Angriffe erfolgten demnach als Reaktion auf einen erneuten iranischen Drohnenangriff auf ein Frachtschiff nahe der Straße von Hormuz. Iranische Staatsmedien melden, in einem Dorf bei der Stadt Sirik seien Geschosse in einem Kommunikationsturm eingeschlagen. Es ist der 2. US-Angriff auf den Iran seit der Unterzeichnung des Rahmenabkommens zwischen den beiden Ländern Mitte Juni. Bei der Fußball-Weltmeisterschaft steht England als Gruppenerster in der K.O.-Runde. Auch Kroatien und Ghana sind weiter. Aus dem ARD-WM-Team Michael Küster.
3: Mit viel Mühe hat England gegen das ausgeschiedene Panama mit 2:0 gewonnen und sich damit Platz 1 in Gruppe L gesichert. Bayern-Stürmer Harry Kane erzielte dabei sein insgesamt 11. WM-Tor. Er ist jetzt Englands alleiniger Rekordhalter. Gruppenzweiter wurde Kroatien nach einem 2:1 über Ghana, das sich als Dritter ebenfalls noch für das 16. Finale qualifiziert hat. Am frühen Morgen kann Österreich schon mit einem Unentschieden gegen Algerien in die K.O.-Runde einziehen. Im Spiel von Gruppensieger Argentinien gegen das bereits ausgeschiedene Jordanien geht es sportlich um nichts mehr. Los geht's jeweils um 4 Uhr früh.
1: Das waren die Nachrichten. Das Wetter in Deutschland. In der Nacht im Norden und Nordwesten gebietsweise Schauer oder Gewitter und Unwettergefahr durch Sturmböen, Starkregen und Hagel. Sonst gering bewölkt oder klar, 26 bis 17 Grad. Am Tage mal Sonne, mal Wolken, im Verlauf Schauer und Gewitter mit Unwettergefahr bei 25 Grad in Nordfriesland und bis 42 Grad in der Lausitz. Die Zeit, es ist 2:03 Uhr.
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